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1: Ich bin Thomas Brock. Nach dem Abschuss eines US-Militärhubschraubers haben die USA nach eigenen Angaben Vergeltungsschläge auf Ziele im Iran ausgeführt. Die Angriffe erfolgten auf Anordnung von Präsident Trump, erklärte das für den Nahen Osten zuständige Regionalkommando des US-Militärs.
2: Die USA sprechen von einer verhältnismäßigen Antwort auf ungerechtfertigte iranische Aggression. Die Angriffe werden als Selbstverteidigung beschrieben. Der Iran aber droht seinerseits mit Vergeltungsschlägen. Verlasst unsere Region, wenn ihr sicher sein wollt, erklärte der iranische Außenminister. Man lasse diese Bedrohung nicht unbeantwortet. Dies lässt eine erneute Eskalation des Krieges erwarten, auch wenn theoretisch eine Waffenruhe gilt und seit Wochen Verhandlungen geführt werden. Aus den USA, Tina Eck.
1: Nach dem Feuer in einem Umspannwerk in Reutlingen und dem daraus folgenden großflächigen Stromausfall hat sich der Verdacht auf Brandstiftung erhärtet. Davon gehe man inzwischen vor dem Hintergrund der bisherigen Ermittlungsergebnisse aus, teilten die Generalstaatsanwaltschaft Stuttgart und das Landeskriminalamt mit. Ein oder mehrere bislang noch unbekannte Täter seien nach derzeitigem Stand auf das Gelände eingedrungen, um dort an mehreren Stellen Brände zu legen. Dabei soll Brandbeschleuniger genutzt worden sein. Um fast 500 Euro sollten sich ab Juli die Bezüge der Abgeordneten im Bundestag erhöhen. Nun steht fest, die Diätenerhöhung wird in diesem Jahr gestrichen. Die Fraktionen von Union und SPD haben nach dpa-Informationen beschlossen, noch in dieser Woche einen entsprechenden Gesetzentwurf im Bundestag einzubringen.
3: Die Politiker wollen damit ein Sparsignal an die Bevölkerung senden. Immerhin leben wir alle in schwierigen Zeiten. Auch die Grünen, die AfD und die Linke haben schon ihr Go gegeben. Damit ist das Abstimmungsergebnis im Bundestag also schon klar. Die Diäten orientieren sich normalerweise an der Lohnentwicklung und die war gut, aber gleichzeitig stehen aktuell viele Reformen an. Es sei ein Gebot der Glaubwürdigkeit und der Verantwortung, dass auch die Abgeordneten ihren Beitrag leisteten, hieß es. Ursula Winkler, Nachrichtenredaktion.
1: Die deutschen Fußballerinnen haben zum Abschluss der WM-Qualifikation einen Sieg gefeiert. Beim Gruppenletzten Slowenien gewann die DFB-Auswahl mit 2:0. Das WM-Ticket hatte das deutsche Team sich schon zuvor gesichert.
4: Das Wetter. Das ist eine sehr, sehr wolkige Nacht, aber zumindest ziehen die Schauer für diese Nacht erstmal raus aus NRW. Und es wird kalt, also kühler zumindest, 5 bis 9 Grad. Nachher kommen neue Schauer zu uns rein, also die Wolken wechseln sich so ein bisschen aus und dann gibt es Regenschauer. Ab dem Nachmittag dann örtlich auch Gewitter. Temperaturen so zwischen 15 und 19 Grad nachher.
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6: A43 Recklinghausen-Wuppertal zwischen Kreuz Recklinghausen und Recklinghausen-Hochlamark. 1 Kilometer Stau. Wir wünschen allen unterwegs gute Fahrt.
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4: Schönen frühen Mittwoch wünsche ich euch. Ray jetzt bei uns mit Where's My Husband? Sie sucht immer noch. Vielleicht solltest du mal in der Kneipe nebenan gucken. Vielleicht ist er ja da. Meistens sind sie da.

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0: Das Wetter.
1: Eine relativ entspannte Nacht. Es ist wolkig bei uns und die Regenschauer lassen jetzt nach. Und kalt ist es. Also finde ich zumindest 5 bis 9 Grad. Das ist für Anfang Juni schon relativ frisch, auch für eine Nacht. Nachher dann Temperaturen so bis 19 Grad. Da ziehen wieder ein paar mehr Wolken rein und wir müssen mit Regen rechnen. Aber schauerartigem Regen.
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2: Hier die aktuelle Verkehrslage. A4 Aachen-Köln zwischen Kreuz Köln-West und Köln-Eifeltor. 1 Kilometer Stau, 21 Minuten Zeitverlust. Weiterhin auf der A30 Osnabrück-Bad Oeynhausen zwischen Bad Oeynhausen-Ost und Kreuz Bad Oeynhausen. 2 Kilometer stockender Verkehr. Und zusätzlich auf der A43 Recklinghausen-Wuppertal zwischen Kreuz Recklinghausen und Recklinghausen-Hochlamark. 1 Kilometer zähfließender Verkehr. Wir wünschen allen unterwegs gute Fahrt.
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1: Bin mal wirklich gespannt, welchen Song die Niederländer zur WM wieder rausbringen. Oder ob die immer noch von links nach rechts tanzen, ich weiß es nicht. Aber auf jeden Fall, Party können sie, das haben sie damals auch bewiesen mit der Hermes House Band. I will survive.

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0: 10 Konzerte hat dieser Mann hier in Amsterdam in den letzten Wochen gespielt. Ja, Harry Styles, das waren wirklich unglaubliche Konzerte. Bei uns konntet ihr auch Tickets für die Auftaktshow in Amsterdam gewinnen. Wir haben Hörer hingeschickt. Mittlerweile ist die Konzertreihe zu Ende. Ruhe wieder in Amsterdam. Fans drehen aber immer noch durch und alles wegen einer niederländischen Tageszeitung. In einer Ausgabe war nämlich eine fette, handgeschriebene Nachricht von Harry Styles abgedruckt. Unter anderem steht da auf Niederländisch: Amsterdam, danke, ich liebe euch. Jetzt gibt es einen krassen Run auf diese Zeitung. Die ist nämlich komplett ausverkauft. Online bieten Fans schon bis zu 200 Euro für eine Ausgabe.
1: Unsere Inbox kommt namelijk vol mit Fans, die het Parool als collectors item willen hebben. Maar helaas staat de drukpers hier uit. Dus heb jij of je oma, je moeder, je buren of een totale vreemde nog het Parool in huis? Wil jij er iemand anders blij mee maken? Stuur dan een mail naar harrystyles@parool.nl en dan kan je hem gratis opsturen en zorgen wij voor de perfecte match.
0: Ja, das war ein Zeitungsmitarbeiter, der sagt: Leute, wenn ihr jemanden kennt, der die Zeitung zu Hause rumliegen hat und nicht mehr braucht, schickt eine Mail und dann sucht die Zeitung das Harry Styles Fanmatch sozusagen, weil nachdrucken ist ja nicht. Also, vom Kiosk 4,25 Euro zu 200 Euro, Harry Styles macht's möglich.
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1: Ohne dass diese eindeutig zugeordnet werden konnten. Beim 500 Milliarden Euro Sondervermögen für Investitionen in die Infrastruktur gibt es aus Expertensicht Handlungsbedarf. Ein Beirat für das Programm legte in Berlin seinen ersten Bericht vor. Finanzminister Klingbeil räumte ein, dass das Tempo bei den Investitionen noch höher werden müsse.
2: Immer wieder hört man, dass die hunderten Milliarden, die für die Infrastruktur bereitstehen, nur langsam abfließen. Auch der Beirat, der das 500-Milliarden-Programm begleitet, sieht da Luft nach oben. Finanzminister Klingbeil bat einerseits um Geduld. Das Programm laufe ja erst seit rund einem Jahr, sei aber für 12 Jahre ausgelegt. Höheres Tempo sei aber möglich und nötig, so Klingbeil. Helfen soll unter anderem auch ein Bonus- und Malus-System. Die Idee, wer Investitionen schneller umsetzt, könnte mehr Mittel bekommen, wer bummelt, weniger. Ronny Tochau, Nachrichtenredaktion.
1: Sophia und Noah sind weiter die beliebtesten Babynamen. Das hat die Gesellschaft für deutsche Sprache herausgefunden. Ein anderer Name dagegen ist erst im vergangenen Jahr weit nach oben geklettert in der Hitliste.
3: Theo macht einen richtigen Sprung nach vorn, aber auch Emil klettert im Ranking. Doch unterm Strich kleben auf den Kita-Garderoben bei uns wohl doch eher die bekannten Namen. Bei den Mädels sind das neben Sophia, Mia, Lina und Ella, bei den Jungs klar, Noah, aber auch Matteo und Leo ist im Kommen. Das hat aber wohl nichts mit dem aktuellen Papst zu tun. Kurze, prägnante Namen, sagen die Forscher. Die sind im Trend. Claudia Wächter, Nachrichtenredaktion.
1: Der Bundestag soll in diesem Jahr auf die regelmäßige Diätenerhöhung verzichten. Die Fraktionen von CDU, CSU und SPD haben nach Informationen der Deutschen Presseagentur beschlossen, noch in dieser Woche einen entsprechenden Gesetzentwurf einzubringen. Sie wollen damit in finanziell und wirtschaftlich schwierigen Zeiten ein Sparsignal an die Bevölkerung senden. Die Diätenerhöhung, die sich an der Lohnentwicklung orientiert, hätte in diesem Jahr fast 500 Euro ausgemacht.
4: Das Wetter. Wir bekommen heute mal einen klaren Himmel, mal wird's bewölkt, örtlich auch mit Regen. Ab dem Nachmittag sogar mit Gewitter, aber höchstens 19 Grad heute. Morgen am Donnerstag wird's ähnlich, aber immerhin öfter trocken.
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6: A4 Aachen-Köln. Zwischen Kreuz Köln-West und Köln-Klettenberg. 1 Kilometer Stau. 8 Minuten Zeitverlust. Und A43 Recklinghausen-Wuppertal. Zwischen Kreuz Recklinghausen und Recklinghausen Hochlamark. 1 Kilometer stockender Verkehr. Wir wünschen allen unterwegs gute Fahrt.
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4: Sascha Fassbender hier. Und das mit einer schlechten Nachricht für die einen und zugleich einer ziemlich verrückten Nachricht für die anderen. Aus Stuttgart 21 führt jetzt Stuttgart 31. Der Stuttgarter Hauptbahnhof sollte ja eigentlich 2021 fertig werden, daher der Name. Es wird nun aber mindestens 10 Jahre länger dauern. Ja, endlich gibt's nach dem Berliner Flughafen wieder einen Comedy-Dauerbrenner. Toll!

0: Ja, Atze Schröder hat ja bekanntermaßen Benzin im Blut. Klar, am liebsten fährt er Porsche. Aber er hat auch einen Blick für eine andere Gruppe Petrolheads.
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3: Ja, nee, ist klar.
4: Der Sommer ist da. Ja, woran erkennt man das? Ja, richtig, die Brummer sind wieder auf den Straßen unterwegs. Nicht Insekten, nein, Motorradfahrer. Ja, und die sind ja wie Zugvögel. Von Ende Oktober bis Ostern siehst du gar keinen. Dann vereinzelt quasi die Späher, die sich schon mal auf die Straße trauen, um die Schlaglöcher zu zählen. Ja, und sobald die Spargelsaison sich dem Ende zuneigt, bäm, sind die Straßen wieder voll mit Schwärmen, Großverbänden, Divisionen, Rotten von Motorradfahrern. Da fahren Motorradketten an dir vorbei. Ja, dagegen wirkt der Eichenprozessionsspinner wie ein Einzelgänger. Aber wir sehen natürlich auch die einsamen Wölfe. Meistens stehen die so mit so einem Platten- oder Motorschaden am Straßenrand. Tja, alleinfahren ist nicht immer gut. Und das Schöne ist ja, Motorradfahren ist so vielfältig. Da findet jeder das Passende. Es sieht ja auch nicht jeder auf seinem Bock aus wie der Terminator auf der Fatboy. Ja, manche sehen auch aus wie Wolfgang Viereck auf seinem Traktor mit Resi. Bei vielen denkt man sich, ey, muss das denn sein mit dem Moped? Hättest du dir nicht einfach einen Thermomix kaufen können? Und bei anderen Bikern denkst du, ach guck, der fährt sogar einen Thermomix. Ich werde ja immer wieder gefragt, Atze, warum fährst du kein Motorrad? Ja, ganz einfache Antwort. Weil Porsche keine baut.
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0: Das Wetter.
1: Was ein wechselhaftes Wetter und so bleibt es auch erstmal. Heute gibt es einen Mix aus Sonne und Wolken, aber immer mal wieder halt Regen dazu. Ab dem Nachmittag auch Gewitter bei bis zu 19 Grad. Morgen am Donnerstag fast genauso nochmal, aber es gibt deutlich weniger Regen.
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2: Hier die aktuelle Verkehrslage. A2 Dortmund-Oberhausen zwischen Henrichenburg und Recklinghausen-Süd. 2 Kilometer Stau, 11 Minuten Zeitverlust. Weiterhin auf der A4 Aachen-Köln zwischen Kreuz-Köln-West und Köln-Klettenberg. 1 Kilometer stockender Verkehr. Und zusätzlich auf der A43 Recklinghausen-Wuppertal zwischen Kreuz-Recklinghausen und Recklinghausen-Hochlamark. 1 Kilometer zähfließender Verkehr. Wir wünschen allen unterwegs gute Fahrt.
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1: Ah, die FIFA macht ja wirklich aus allem Geld, aber hiermit hätte ich nicht gerechnet. Hi, Sascha Fassbender hier. Und der Fußballweltverband verkauft jetzt Grußbotschaften, die im Stadion dann auf dieser Anzeigetafel zu sehen sind. Für umgerechnet rund 70 Euro gibt es dann so eine Grußbotschaft. Ich glaube, diese Grußbotschaft hier wäre mir die 70 Euro wert. Wer das liest, ist doof.

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3: Dies lässt eine erneute Eskalation des Krieges erwarten, auch wenn theoretisch eine Waffenruhe gilt und seit Wochen Verhandlungen geführt werden. Aus den USA, Tina Eck.
4: Um fast 500 Euro sollten sich ab Juli die Bezüge der Abgeordneten im Bundestag erhöhen. Nun steht fest, die Diätenerhöhung wird in diesem Jahr gestrichen. Die Fraktionen von Union und SPD haben nach dpa-Informationen beschlossen, noch in dieser Woche einen entsprechenden Gesetzentwurf im Bundestag einzubringen.
5: Die Politiker wollen damit ein Sparsignal an die Bevölkerung senden. Immerhin leben wir alle in schwierigen Zeiten. Auch die Grünen, die AfD und die Linke haben schon ihr Go gegeben. Damit ist das Abstimmungsergebnis im Bundestag also schon klar. Die Diäten orientieren sich normalerweise an der Lohnentwicklung und die war gut, aber gleichzeitig stehen aktuell viele Reformen an. Es sei ein Gebot der Glaubwürdigkeit und der Verantwortung, dass auch die Abgeordneten ihren Beitrag leisteten, hieß es. Ursula Winkler, Nachrichtenredaktion.
4: Die deutschen Fußballerinnen haben zum Abschluss der WM-Qualifikation einen Sieg gefeiert. Beim Gruppenletzten Slowenien gewann die DFB-Auswahl mit 2:0. Das WM-Ticket hatte das deutsche Team sich schon zuvor gesichert.
6: Das Wetter.
7: Wir bekommen weiter nur stellenweise Sommer. Oft kommen Wolken dazwischen, manchmal auch Regen. Ab dem Nachmittag heute auch Gewitter. Das Ganze bei maximal 19 Grad. Morgen, der Donnerstag, der bringt dann nichts Neues mit. Wieder mal sonnig, mal bewölkt, aber deutlich mehr trockene Phasen.
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9: Hier die aktuelle Verkehrslage. A2 Dortmund-Oberhausen zwischen Henn-Riechenburg und Recklinghausen Süd. 2 Kilometer Stau. Weiterhin auf der A4 Aachen-Köln zwischen Kreuz Köln-West und Köln-Klettenberg. 1 Kilometer stockender Verkehr. Und zusätzlich auf der A43 Recklinghausen-Wuppertal zwischen Kreuz Recklinghausen und Recklinghausen-Hochlahmark. 1 Kilometer zähfließender Verkehr. Wir wünschen allen unterwegs gute Fahrt.
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10: Ja klar, ihr könnt natürlich für viel Geld Urlaub buchen. Ihr könnt aber auch einfach eine Runde Kicker spielen und einen fetten Urlaub gewinnen. Falls ihr verliert, ist der Trostpreis immer noch ein geiler Tag mit uns zu verbringen und mit Stars. Wie das Ganze geht, hört ihr nach den nächsten 3 Songs bei mir. Ich bin Sascha Fassbender.

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0: Das Wetter.
1: Wir bekommen heute mal einen klaren Himmel, mal wird es bewölkt, örtlich auch mit Regen. Ab dem Nachmittag sogar mit Gewitter, aber höchstens 19 Grad heute. Morgen am Donnerstag wird es ähnlich, aber immerhin öfter trocken.
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2: Hier die aktuelle Verkehrslage. A2 Dortmund-Oberhausen zwischen Gelsenkirchen-Buhr und Essen-Gladbeck. 1 Kilometer Stau, 16 Minuten Zeitverlust. Weiterhin auf der A4 Aachen-Köln zwischen Kreuz-Köln-West und Köln-Klettenberg. 1 Kilometer stockender Verkehr. Zusätzlich auf der A42 Dortmund-Kamp-Lindfort zwischen Oberhausen-Zentrum und Oberhausen-Buschhausen. 1 Kilometer zähfließender Verkehr. Und darüber hinaus auf der A43 Recklinghausen-Wuppertal zwischen Kreuz-Recklinghausen und Recklinghausen-Hochlamark. 1 Kilometer Stau. Wir wünschen allen unterwegs gute Fahrt.
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1: Boah, ist das gefährlich. Handy am Steuer. Ja, das passiert mir hier und da vielleicht auch manchmal so, aber wie viele Meter du da blind fährst und was da alles passieren kann, gruselig und einfach brandgefährlich. Der ADAC hat sich das jetzt genauer angeschaut, hört ihr nach rund 10 Minuten Musik hier.

0: ich bin da jetzt auch ganz vielleicht so ein bisschen schuldig. Haben wir alle schon mal gemacht, oder? So mal eben so am Steuer noch eine WhatsApp verschicken oder sowas. Das Smartphone während der Fahrt zu benutzen, ist laut ADAC zu einer sehr, sehr, sehr gefährlichen Gewohnheit für einige Menschen geworden. Knapp 2% des Autoverkehrs nutzt regelmäßig das Handy am Steuer, besonders oft auf der Autobahn. Das ist das Ergebnis einer ADAC-Verkehrsbeobachtung in 5 Großstädten. Kollege Thorsten Ortmann, du hast die Polizei selbst mal bei einer Handykontrolle begleitet. Wie verbreitet ist dieses Phänomen?
1: Ja, es ist schon sehr verbreitet. Bei der ADAC-Verkehrsbeobachtung fielen zwar nur 3% der Autofahrenden mit Handy am Steuer auf. Aber wenn man das auf alle Autofahrenden bundesweit hochrechnet, dann reden wir über einen dreistelligen Millionenbereich an Handyverstößen. Und auch bei der Handykontrolle, bei der ich dabei war, da konnte man schon den Eindruck haben, das Handy gehört für viele zum Autofahren mittlerweile dazu.
2: Er hat es ganz kurz in der Hand, um draufzuschauen, wer angerufen hat.
1: Wie groß ist denn der Zwang, wenn da plötzlich eine SMS reinkommt, WhatsApp reinkommt?
2: In der Rolle, in der ich beruflich bin, ist es unabdingbar, dass ich erreichbar bleibe.
1: Der ADAC hat während seiner Verkehrsbeobachtung die Autofahrenden auch befragt und danach gab mehr als jeder zweite Autofahrer zu, das Smartphone bereits während der Fahrt genutzt zu haben.
0: Ja, und vielen ist wahrscheinlich auch nicht klar, wie gefährlich ein Blick aufs Handy ist.
1: Genau, schon ein 3-Sekunden-Blick aufs Smartphone bei Tempo 50 in der Stadt reicht, dass man so rund 40 Meter im Blindflug unterwegs ist. Auf der Autobahn bei Tempo 120 sind es dann sogar 100 Meter. Und Gunnar Wortmann von der Polizei sagt, dass bei vielen Unfällen das Handy mittlerweile eine zentrale Rolle spielt.
3: Wir sehen es auf jeden Fall auch bei den Schwerstunfällen, das heißt auch mit getöteten Verkehrsteilnehmern, wo wir dann teilweise auch nicht sicher sind, was überhaupt die Unfallursache war. Wir können das dann meistens nur vermuten, weil es schlecht zu beweisen ist, dass da Ablenkung dann wirklich eine Rolle gespielt hat, insbesondere zum Beispiel bei den Stauunfällen auf den Autobahnen.
1: Und besonders gefährlich wird es dann, wenn man das Handy in der Hand hält, um eine Nachricht zu lesen oder noch schlimmer zu tippen. Das kam nämlich bei der ADAC-Verkehrsbeobachtung besonders häufig vor, sogar bei Fahrrad- und E-Scooter-Fahrern.
0: Das Smartphone während der Fahrt zu benutzen, ist laut ADAC zu einer gefährlichen Gewohnheit für einige Menschen geworden. Thorsten Ortmann war das mit den Infos. Vielen Dank!

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1: Ich bin Thomas Brott. Das US-Militär hat seine Angriffe auf Ziele im Iran beendet. Das teilte das für den Nahen Osten zuständige Regionalkommando CENTCOM mit. Die Verteidigungsschläge gegen den Iran als Antwort auf den Abschuss eines US-Militärhubschraubers seien abgeschlossen, hieß es. Es seien iranische Luftabwehranlagen, Bodenkontrollstationen und Radaranlagen im Bereich der Straße von Hormuz bombardiert worden. US-Präsident Trump hatte den Iran für den Abschuss des Kampfhubschraubers verantwortlich gemacht und Vergeltung angekündigt. Selten stand eine Gesundheitsministerkonferenz von Bund und Ländern so unter Beschuss wie die heute in Hannover. Bundesweit protestieren Lobbygruppen und Gewerkschaften gegen die geplanten Sparmaßnahmen im Gesundheitssystem.
2: Arztpraxen, Krankenhäuser und die Pharmaindustrie, bei ihnen soll der Rotstift massiv angesetzt werden. Mehr als 16 Milliarden Euro

0: Kriminalamt mit.
1: Die Ermittler gehen davon aus, dass ein oder mehrere Täter auf dem Gelände an mehreren Stellen Brände gelegt haben. Dabei soll Brandbeschleuniger verwendet worden sein. Wer hinter der Attacke stehen könnte, ist unklar. Ein Bekennerschreiben hat es nicht gegeben. Doch der Vorfall erinnert an zwei mutmaßlich von Linksextremisten begangene Brandanschläge auf die Stromversorgung in Berlin. Dirk Zeitler, Nachrichtenredaktion.
2: Die Spitzen der Regierungskoalition loten heute mit Arbeitgebern und Gewerkschaften aus, inwieweit es eine gemeinsame Sichtweise auf den Reformbedarf in Deutschland gibt. Dabei soll es zuallererst um den Arbeitsmarkt, aber auch um Sozialreformen, Steuern und Bürokratieabbau gehen. Entscheidungen sind nicht zu erwarten. Die sollen erst in einer Sitzung des Koalitionsausschusses fallen, die für den 1. Juli geplant ist.
3: Das Wetter.
4: Was ein wechselhaftes Wetter und so bleibt's auch erstmal. Heute gibt's einen Mix aus Sonne und Wolken, aber immer mal wieder halt Regen dazu. Ab dem Nachmittag auch Gewitter bei bis zu 19 Grad. Morgen am Donnerstag fast genauso nochmal, aber es gibt deutlich weniger Regen.
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6: Hier die aktuelle Verkehrslage. A2 Dortmund-Oberhausen zwischen Gelsenkirchen-Buhr und Gladbeck-Ellinghorst. 2 Kilometer Stau, 28 Minuten Zeitverlust. Weiterhin auf der A4 Aachen-Köln zwischen Kreuz Köln-West und Köln-Klettenberg. 1 Kilometer stockender Verkehr. Und zusätzlich auf der A43 Recklinghausen-Wuppertal zwischen Kreuz Recklinghausen und Recklinghausen-Hochlamark. 1 Kilometer zähfließender Verkehr. Wir wünschen allen unterwegs gute Fahrt.
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4: Sascha Fassbender hier und das mit einer schlechten Nachricht für die einen und zugleich einer ziemlich verrückten Nachricht für die anderen. Aus Stuttgart 21 wird jetzt Stuttgart 31. Der Stuttgarter Hauptbahnhof sollte ja eigentlich 2021 fertig werden, daher der Name. Es wird nun aber mindestens 10 Jahre länger dauern. Ja, endlich gibt's nach dem Berliner Flughafen wieder einen Comedy-Dauerbrenner. Toll!
7: Hallo.

0: Guten Morgen, Sascha Fassbinder hier, ich bin schon wach und Laura Potting auch.
1: Wenn ich noch mehr Kaffee trinke, dann kann ich bald tote Menschen sehen. Guten Morgen.
0: Und traditionell gucken wir für euch, was heute so geht.
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0: Und Laura, welche Themen hast du für uns?
3: Ich habe eine Frage für euch. Wird es ein Sommer der Reformen? Von Steuern über Rente bis Gesundheit. Die Bundesregierung, die hat sich ja einiges vorgenommen. Mhm. Und zur Vorbereitung treffen sich heute die Spitzen der Regierungskoalition. Die treffen sich mit Vertretern der Gewerkschaften und Arbeitgeber. Beschlüsse soll es aber nicht geben.
0: Natürlich nicht.
3: Was es aber geben wird, ist die Gesundheitsministerkonferenz von Bund und Ländern heute und morgen in Hannover. Und bundesweit protestieren ja Lobbygruppen und Gewerkschaften gegen die geplanten Sparmaßnahmen im Gesundheitssystem. Da ist ja wirklich einiges geplant. Ja. Unter anderem höhere Zuzahlungen für Medikamente, Einschränkungen der kostenlosen Mitversicherung von Ehepartnern. Bei den Kliniken sollen Ausgaben von 4,6 Milliarden Euro vermieden werden. Und die Voraussetzungen für die Einstufung in Pflegegrade, die sollen strenger werden.
0: Also da gibt es ordentlich Kritik dran. So, und dann noch eine ganz, ganz wichtige Info, auch in eigener Sache, Laura.
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0: Geil.
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0: Am Sonntag.
3: So,
0: aber
3: das ist ein Grund, nicht zu
0: ja, ich werde auch nur so im Hintergrund. Ich werde so ein bisschen den Kollegen Kevin Zimmer begleiten. Also ich mache alles im Hintergrund. Aber es wird trotzdem super. Danke,
3: super.
0: Laura.
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0: Das Wetter.
1: Wir bekommen weiter nur stellenweise Sommer. Oft kommen Wolken dazwischen, manchmal auch Regen. Ab dem Nachmittag heute auch Gewitter. Das Ganze bei maximal 19 Grad. Morgen, der Donnerstag, der bringt dann nichts Neues mit. Wieder mal sonnig, mal bewölkt, aber deutlich mehr trockene Phasen.
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2: Hier die aktuelle Verkehrslage. A2 Dortmund-Oberhausen zwischen Herten und Gladbeck-Ellinghorst. 1 Kilometer Stau, 44 Minuten Zeitverlust. Weiterhin auf der A42 Dortmund-Kamp-Lindt-Fort zwischen Oberhausen-Zentrum und Oberhausen-Buschhausen. 1 Kilometer stockender Verkehr. Und zusätzlich auf der A43 Recklinghausen-Wuppertal zwischen Kreuz-Recklinghausen und Recklinghausen-Hochlamark. 1 Kilometer zähfließender Verkehr. Wir wünschen allen unterwegs gute Fahrt.
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1: Ah, die FIFA macht ja wirklich aus allem Geld, aber hiermit hätte ich nicht gerechnet. Hi, Sascha Fassbender hier. Und der Fußballweltverband verkauft jetzt Grußbotschaften, die im Stadion dann auf dieser Anzeigetafel zu sehen sind. Für umgerechnet rund 70 Euro gibt es dann so eine Grußbotschaft. Ich glaube, diese Grußbotschaft hier wäre mir die 70 Euro wert. Wer das liest, ist doof.

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0: Das sind die 80er. Mit Michael Jackson, Man in the Mirror. Einen schönen guten Morgen euch. Schönes Kleid, aber mutig so eine Farbe. Bettina Förster von der Evangelischen Kirche hat genau hingehört und stellt fest, boah, irgendwie können wir in Deutschland manchmal nichts Nettes sagen, ohne dass ein Aber kommt. Im Augenblick mal heute Morgen spricht sie genau darüber.
1: Augenblick mal. Kennst du solche Kommentare im Alltag? Und wie ist die neue Freundin von deinem Bruder? Mega nett, aber die hat so einen komischen Dialekt. Wie sind deine Kollegen bei der Arbeit? Voll okay, aber nicht alle sind so schnell wie ich. Wie war das Gartenfest? Super Stimmung, sehr freundliche Nachbarn, aber einige wirkten etwas spießig. Da ist also so viel gut. Und dann kommt ein Aber. Irgendwie haben wir immer irgendetwas zu kritisieren und reden dann lang und breit nur noch darüber. Ich habe mich neulich selbst dabei ertappt. Kann es sein, dass wir Weltmeister darin sind, das Gute klein zu reden? Und machen wir jetzt doch mal den Sprung vom kleinen Alltag zu den großen politischen Themen. Wir leben in einer Demokratie, in der jede und jeder seine Meinung öffentlich sagen darf. Das ist nicht überall auf der Welt so und ist kostbar. Trotzdem gibt es Menschen, die das nicht wertschätzen und sich sozusagen in, nennen wir sie mal, Aber-Gemeinschaften organisieren und nur noch alles schlecht reden. Es geht mir hier nicht darum, alles schön zu reden. Es geht mir darum, dass wir auch das Gute entdecken und wertschätzen. Im Großen wie im Kleinen. Und ich frage mich, wo kann ich heute das Gute in meiner Welt entdecken? Bettina Förster von der Evangelischen Kirche für Augenblick mal.
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1: Mit Malte Heilbricht. Guten Morgen. Im Kanzleramt gibt es heute Abend ein großes Treffen. Die Koalitionsspitzen sprechen mit Arbeitgebern und Gewerkschaften über die geplanten Reformen. Wirtschaftsverbände sehen darin eine Chance. Sozialverbände und die Opposition sehen das Treffen dagegen kritisch. Thorsten Adolfs aus dem News-Team. Warum haben Sie Bauchschmerzen?
2: Ja, Sie befürchten, dass das, was da in Berlin als Reformen verkauft werden soll, in Wirklichkeit ein riesiges Kürzungsprogramm wird. Große Erwartungen an das Treffen haben die AWO, der Sozialverband Deutschland, der VdK und der Paritätische Gesamtverband deshalb nicht. Und sie warnen die Koalition davor, die über Jahrzehnte gewonnenen sozialen Errungenschaften für die Menschen über Bord zu schmeißen. Kritik kommt von den Grünen. Fraktionschefin Dröge sagt zwar, an Reformen führe kein Weg vorbei. Kanzler Merz verwechsle aber Reformen mit einem Sammelsurium aus Kürzungen und Belastungen und damit verspiele er jegliche Akzeptanz.
1: Unionsfraktionschef Spahn appelliert ja an die Teilnehmer, die Gespräche mit dem nötigen Ernst anzugehen.
2: Ja, Spahn fordert von allen Beteiligten Kompromissbereitschaft. Es gehe jetzt darum, Verantwortung zu übernehmen, sagte er. Maximalpositionen würden keinen weiterbringen. Die von der Koalition geplanten Reformen hätten das übergeordnete Ziel, die Wettbewerbsfähigkeit zu stärken und vor allem Wachstum ohne neue Schulden möglich zu machen, so Spahn. Das sieht auch Vizekanzler Klingbeil so. Bei dem Treffen gehe es in erster Linie um die Frage, wie ein vernünftiger Weg zu mehr Wachstum aussehe, sagte er. Und da sei er gespannt, welche konkreten Ideen die Sozialpartner hätten.
1: Danke, Thorsten. Und jetzt unsere Kurznachrichten. Die US-Armee hat Luftangriffe auf den Iran geflogen. Das zuständige Regionalkommando sprach von Selbstverteidigungsschlägen wegen des Abschusses eines amerikanischen Kampfhubschraubers durch den Iran in der Nacht zu gestern. Der Iran reagierte mit Angriffen auf US-Stützpunkte in der Golfregion. Die Finanzlage der gesetzlichen Krankenkassen ist offenbar noch angespannter als gedacht. Laut Bild-Zeitung rechnet das Bundesgesundheitsministerium damit, dass die Kassen in diesem Jahr 3,5 Milliarden Euro mehr ausgeben als bisher angenommen. In Belfast sind ausländerfeindliche Proteste eskaliert. Demonstranten, die

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3: Jetzt nur bei uns die aktuellen Blitzer. Ihr meldet uns Enforcement Trailer auf der Unnaer Straße bei Tempo 30 und der Dolberger Straße bei 50. Auf den Autobahnen rund um Hamm aktuell nichts los. Wenn ihr was seht, Staus oder weitere Blitzer, sagt uns kostenlos Bescheid unter 0800 15 15 105. Ich wünsche euch eine gute Fahrt.
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3: Bei uns in Hamm ist Ben Böhm schon seit 20 Jahren als Travestiekünstler Lady Sarafina ein Begriff. Er hatte auch schon ein Engagement in der Bar von Olivia Jones auf St. Pauli, hat zwei eigene Bars in Hamm betrieben und er sagt, die Hammer sind toleranter als viele glauben. Wir haben mit Ben Böhm gesprochen in der neuen Folge unseres Podcasts Hammer Stimmen. Und ein paar Ausschnitte davon hört ihr gleich hier auf der Lippewelle. Nach Ed Sheeran und No Doubt im besten Mix. Schönen guten Morgen.

0: Hyperwelle, gleich 11:11. Ben Böhm ist in Hamm besser bekannt als Lady Sarafina. Grell geschminkt, mit Glitzerkleid und Perücke hat er hier schon unzählige Auftritte als Travestiekünstler absolviert. Dabei war der gebürtige Hammer nicht immer so eine Rampensau.
1: Ich glaube, mit dem Outing, was ich hatte, dass ich mich als homosexuell geoutet habe, ich glaube, da ist ganz, ganz viel abgefallen und dann habe ich die große Fresse gekriegt.
2: Wann war das?
1: Da war ich 18.
0: Wie hat deine Familie reagiert?
1: Mama hat Rotz und Wasser geheult. Und so die Standardsachen, die man sich vorstellen kann. Was sagen die Nachbarn? Was habe ich falsch gemacht? Das liegt an der Erziehung. Und was machen wir denn jetzt? Und mittlerweile ist sie auf jeder Show.
0: Ganz bestimmt auch bei seiner Jubiläumsshow zu 20 Jahren Lady Sarafina. Am 20. Juni im Kreativrevier Heinrich Rubert. Die wird übrigens von seinen Travestiekollegen geplant. Er selber weiß so gut wie nichts.
1: Ich kriege einen Showplan, der geschwärzt ist. Da steht dann drauf, welche Nummer ich tanzen soll. Und dann gibt es ja da so einen schönen Jodler, den ich mache. Ich glaube, der wird da wohl auch kommen.
0: Du kannst jodeln?
1: Ich kann jodeln, ja.
2: So dann.
1: Auf der Bühne. Ihr müsstet euch das angucken. Ich kann das ja jetzt ja nicht alles spoilern, was bei dieser Nummer passiert.
0: Aber
1: mir wurde bestätigt, ich wäre die schnellste Zunge St. Paulis.
0: Das ist nicht gelogen, denn Ben Böhm war ein Jahr lang tatsächlich als Lady Sarafina in der Olivia Jones Bar auf St. Pauli angestellt. Darüber, aber auch über die AfD und dass die Hammer toleranter sind, als man so glaubt, haben Michael Knippenkötter vom WA und ich mit Ben Böhm gesprochen. 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Die aktuelle Folge mit Ben Böhm hört ihr ab heute überall da, wo es Podcasts gibt und auf lippewelle.de. Und von Podcast zu Outcast.

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0: Draxler ist das auf der Lippewelle. New Religion, 19 nach 6 am Mittwochmorgen.
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0: Morgen geht's endlich los mit der Fußball-WM. Und natürlich hat auch unsere Hamm-Wette damit zu tun. 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

0: Ihr hört die Lippewelle am Mittwochmorgen mit Simone Niewert. Moin.
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0: den 80ern. Heaven is a place on earth. 6:30 haben wir es. Ihr hört die Lippewelle am Mittwochmorgen mit Simone Niewert. Und Jan Klawunde hat jetzt die Nachrichten für euch. Guten Morgen, Jan.
1: Guten Morgen.
0: Im Nordrhein-Park in Hamm hat es am Montagabend ein versuchtes Tötungsdelikt gegeben. Ein 37 Jahre alter Mann aus Hamm ist dabei verletzt worden. Polizei und Staatsanwaltschaft suchen jetzt Zeugen.
1: Ja, nach bisherigen Erkenntnissen habe es gegen 21.30 Uhr erst einen verbalen Streit zwischen zwei Männern gegeben. Danach soll einer der Männer dem 37-Jährigen mit einem unbekannten Gegenstand in den Hals gestochen haben. Der Täter sei geflüchtet, der Verletzte habe sich selbst noch in ein Krankenhaus begeben. Nach Angaben der Ermittler gab es keine Lebensgefahr. Das Polizeipräsidium Dortmund hat für die weiteren Ermittlungen jetzt eine Mordkommission eingesetzt.
0: In Hamm starten heute die digitalen Tage auf dem Marktplatz an der Pauluskirche. Bis zum 17. Juni dreht sich dort alles um digitale Themen. Die Stadt will zeigen, wie Technik im Alltag und in Hamm ganz praktisch helfen kann.
1: Ja, und ein Highlight dabei ist der Science Truck der Hochschule Hamm-Lippstadt. Dort könnt ihr zum Beispiel einen Fahrsimulator und einen Lichttunnel ausprobieren. Dazu gibt es dann auch Vorträge, Workshops und Mitmachangebote zu Themen wie künstliche Intelligenz, Cybersecurity, Klimaschutz und digitaler Stadtentwicklung. Das Programm richtet sich unter anderem an Familien, Studierende, Senioren sowie Unternehmen. Viele Angebote sind dann kostenlos und frei zugänglich. Für manche Veranstaltungen müsst ihr euch aber vorher online anmelden. In der Woche wird auch die neue App Heimat Hamm offiziell vorgestellt.
0: Hamm landet beim neuen Hitzecheck der Deutschen Umwelthilfe im Mittelfeld. Dafür hat die Umwelthilfe 195 Städte in Deutschland untersucht. Für Hamm nennt die Auswertung 23 Punkte.
1: Ja, laut Umwelthilfe sind 14,87% der Stadtfläche in Hamm durch höhere Pflanzen und Bäume beschattet. Gemeint ist also die Vegetation ab über 2,5 Metern. Außerdem zeigt die Auswertung, dass in Hamm seit 2018 rechnerisch fast 5.300 Bäume verloren gegangen sind. Auch die versiegelten Flächen haben zugenommen. Zwischen 2018 und 2025 sind laut Umwelthilfe um 0,43% gestiegen. Die Deutsche Umwelthilfe sagt aber auch, dass der Hitzecheck nur mit Schätzwerten arbeitet. Die Grundlagen dafür sind unter anderem Luft- und Satellitendaten.
0: Und das waren die Nachrichten. Weitere Meldungen aus Hamm findet ihr auf lippewelle.de und in unserer App. Und jetzt das Wetter für Hamm. Der Tag beginnt eigentlich ganz freundlich heute. Wir messen aktuell 11 Grad in Berge. Ab dem Mittag wird es dann aber wolkiger und wolkiger und es kommen auch neue Schauer, teilweise sogar Gewitter. Es bleibt insgesamt recht kühl, Höchstwerte heute gerade mal 18 Grad. Morgen das umgekehrte Spiel, da ist der Tag ziemlich verplempert und Richtung Abend wird es besser. Es bleibt kühl bei maximal 18 Grad.
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0: Jetzt nur bei uns die aktuellen Blitzer. Ihr meldet uns in Forstmann Trailer auf der Unnaer Straße bei 30 und der Dolberger Straße bei 50. Und wenn ihr sonst noch was seht, Staus, Störungen oder weitere Blitzer, ruft uns gerne kostenlos an unter 0800 15 15 105. Gute Fahrt.
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0: Wir verlosen Panini-Sammelhefte hier auf der Lippewelle. Und weil die sonst meist ausverkauft sind bei uns in Hamm, gibt es auch schon jede Menge Bewerber. Und einen ganz, ganz zuckersüßen kleinen Fußballfan, den hören wir gleich nach Rihanna und Stay. Guten Morgen.

0: Rihanna. 7:35 hier ist die Lippewelle.
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0: Morgen startet die Fußball-WM in Kanada, Mexiko und den USA. Und wenn ihr jetzt auch noch auf der Suche seid nach fehlenden Panini-Stickern, noch bis Ende Juni könnt ihr jeden Tag im Allee Center bei der Tauschbörse eure doppelten Fußballsticker tauschen, immer zwischen 14 und 18 Uhr. 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
2: Hallo, ich bin Moritz, bin 8 Jahre alt und ich habe ein paar Mini-Sticker, aber noch nicht das Heft. Und ich habe auch schon Ronaldo und ich wünschte, ich könnte den schon einkleben. Und ich wäre froh, wenn ich den gewinnen könnte.
0: Oh, wie süß ist das denn? Ich drück dir ganz, ganz fest die Daumen, Moritz, dass dein Ronaldo bald im Heft klebt. 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Ich drück die Daumen.

0: sind echt aus dem Jahre 99 hier im besten Mix auf der Lippewelle. Du trägst keine Liebe in dir. Viertel vor sieben am Mittwochmorgen und irgendwie macht der Sommer gerade mal Pause in Hamm. Ne? Hat eher so auf April zurückgedreht. Sonne und Regen immer schön im Wechsel. Heute Morgen starten wir aber erstmal mit Sonne und blauem Himmel. Da freuen wir uns drüber, denn das bleibt, glaube ich, nicht so. Ne? Jan Klawunde aus dem Lippewelle-Morgenteam.
1: Nee, absolut nicht. Jetzt gerade guckt zwar noch schön die Sonne raus, aber später, da ziehen dann einige Wolken auf und die bringen dann Regen und teilweise sogar Gewitter mit. Dann gibt es heute auch nur 18 Grad in der Spitze und momentan liegen wir bei euch in Heessen an der Vogelstraße bei 12 Grad.
0: Und es geht ja eigentlich genauso weiter, wenn nicht sogar schlechter.
1: Ja, morgen gibt es noch mal weniger Sonne, aber dafür noch mehr Regen bei 18 Grad und am Freitag dann mal eben noch weniger Sonne. Also kaum Sonne eigentlich und ganz viel Regen. Da gibt es dann auch 18 Grad. Also typisch Sommer, würde ich sagen,
0: ja,
1: oder?
0: Und bevor wir uns jetzt alle wieder im Bett verkriechen, am Samstag und Sonntag, da sieht es auf jeden Fall gut aus. Das wäre am Samstag auf jeden Fall auch schön. Denn da erwartet uns ja auf der großen Bühne, die immer noch an der Pauluskirche steht, das Open-Air-Konzert, das Eröffnungskonzert zum Westfälischen Musikfestival hier bei uns in Hamm. Und das wollen wir doch möglichst trocken erleben. Und die Musiker auch. Und die Instrumente vor allem. 70 Mann auf der Bühne. Das Ganze kostenlos. Samstagabend sollten wir hingehen. Hier ist Avril Lavigne und Skaterboy auf der Lippewelle. Ich bin Simone Niebert. Moin.

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0: Unsere Nachrichten nach nur einem Spot. 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
2: Mit Malte Albrecht, guten Morgen. Explodierende Kosten, zu wenig Ärzte auf dem Land und steigende Krankenkassenbeiträge. Langeweile dürfte bei der Gesundheitsministerkonferenz nicht aufkommen. Die Ministerinnen und Minister sitzen ab heute in Hannover zusammen, um über die geplanten Reformen zu sprechen. Jannik Böker aus dem News-Team, vor allem ein Thema sorgt schon im Vorfeld für Kritik.
3: Und die kommt aus allen Richtungen, egal ob Ärzte, Pharmaunternehmen oder Krankenhauspersonal. Das GKV-Beitragsstabilisierungsgesetz soll noch vor der Sommerpause im Bundestag beschlossen werden und ist ungefähr so beliebt wie ein Zahnarztbesuch. Vorgesehen sind eine Reihe von Sparmaßnahmen. Die Familienversicherung wird in einigen Fällen teurer, Vergütungen für Ärzte gedeckelt, einige Leistungen sogar gar nicht mehr bezahlt. Die Gewerkschaft Verdi ruft deshalb heute in Hannover zu einer Großkundgebung auf und schon vor knapp 2 Wochen hatten laut Verdi über 10.000 Klinikmitarbeiter an einem Klinikaufstand teilgenommen.
2: Es brodelt also im Gesundheitssystem, dabei ist der Reformbedarf trotz allem enorm.
3: Ja, im Prinzip hat das deutsche Gesundheitssystem 2 große Baustellen. Zum einen ist es überdurchschnittlich teuer. Im EU-Vergleich gibt es pro Kopf gerechnet kein anderes Land, das so viel Geld für Gesundheit ausgibt. Und dazu kommt, dass der demografische Wandel immer stärker durchschlägt. Viele Ärzte gehen bald in Rente, gleichzeitig werden wir im Durchschnitt älter und damit auch kränker. Bedeutet, 40 Milliarden Euro müssen in den nächsten 4 Jahren eingespart werden. Wie genau? Darüber wird heftig gestritten.
2: Jannik, vielen Dank für die Infos. Und jetzt weitere Nachrichten im Überblick. Die USA haben in der Nacht neue Angriffe auf den Iran geflogen. Grund dafür ist, dass der Iran einen US-Kampfhubschrauber abgeschossen haben soll. Die Piloten blieben unverletzt. Das US-Militär spricht von Selbstverteidigung. Der Mai war weltweit der zweitwärmste Mai, der je gemessen wurde. Laut dem EU-Erdbeobachtungsprogramm Copernicus erlebte vor allem Europa eine ungewöhnlich frühe und intensive Hitzewelle. In Großbritannien, Frankreich, Irland und Portugal gab es neue Temperaturrekorde. Morgen geht es los, dann startet die Fußball-WM. Bei den Fans steigt die Vorfreude und auch die deutsche Mannschaft sei heiß auf das Turnier, sagt am Abend Sportdirektor Rudi Völler. Beim sportlichen Ausblick hielt er sich aber noch zurück.
4: Wir werden es allen schwer machen. Wir wollen erstmal eine gute Vorrunde spielen, wir wollen Gruppenerster werden. Und dann nach der Gruppenphase in den K.O.-System wollen wir uns natürlich dann auch behaupten. Das geht nicht immer so aus, wie viele Experten.

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1: Jetzt nur bei uns die aktuellen Blitzer. Auf der Unnaer Straße bei Tempo 30 und auf der Dolberger Straße bei Tempo 50 wird geblitzt. Und A2 Hannover-Oberhausen zwischen Dortmund Nordost und Dortmund Mengede. 2 Kilometer Stau, da müsst ihr 6 Minuten mehr Zeit einplanen, laut ADAC. Staus und Blitzer meldet ihr uns kostenlos unter 0800 15 15 105. Ich wünsche euch eine gute Fahrt.
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1: Das Landesturnfest in Hamm ist vorbei, aber die riesige Bühne neben der Pauluskirche, die steht immer noch. Und das ist auch gut so, denn am kommenden Samstag spielt auf dieser Bühne die Nordwestdeutsche Philharmonie Klassiker der Filmmusik. Und das Konzert ist quasi ein Geschenk der Stadt an ihre Bürger zum 800. Geburtstag. Es ist nämlich kostenlos. Und ich werde gleich mit dem musikalischen Leiter Frank Beermann sprechen, hier auf der Lippewelle. Nach dem besten Mix von Blue und Purple Disco Machine. Ich wünsche euch einen schönen

0: Ihr hört die Lippewelle um gleich 11:11. Wir freuen uns alle schon. Und falls der ein oder andere sich wundert, warum die große Bühne immer noch steht neben der Pauluskirche, wo Loi doch schon aufgetreten ist und das Landesturnfest in Hamm vorbei ist, das hat noch eine ganz besondere Bewandtnis. Und zwar werden da am kommenden Samstag ganz, ganz viele Musikerinnen und Musiker auf dieser Bühne stehen. Frank Beermann, der Leiter des Westfälischen Musikfestivals hier bei uns in Hamm. Und Sie wissen, was da genau passieren wird am Samstag, ne?
1: Ja, wir werden ein großes, nennen wir es mal eine musikalische Geburtstagsparty für die Stadt Hamm veranstalten. Und da wollten wir eben ein Konzert so richtig zugänglich für alle und als großes Fest machen. Und da werden wir einen langen Abend, eine lange Nacht, wie auch immer, der Filmmusik spielen. Das heißt also die schönsten und berühmtesten Filmmusiken.
0: Also hier so Fluch der Karibik und Western von Ennio Morricone und sowas alles.
1: Und sowas alles und Superman und Spider-Man und was man sich vorstellen kann, genau.
0: Großartig, alles, was die Hammer kennen und lieben. Und ich habe es gesagt, da sitzen unglaublich viele Musikerinnen und Musiker auf der Bühne. Deswegen ist die auch so riesig. Wie viele sind das genau und woher kommen die?
1: Also ich habe die natürlich noch nicht gezählt, ne? Das macht man immer nicht so. Aber
0: nicht?
1: Aber ich würde mal sagen, so 70 werden es sein. Und das ist die Nordwestdeutsche Philharmonie, das ist das Landesorchester aus Herford. Also da wird richtig was los sein. Und deshalb steht eben auch genau diese Bühne in Hamm, weil das auch die Bühne ist, auf dem zum Beispiel der Ministerpräsident sein Sommerkonzert immer veranstaltet. Und die ist eben für so Orchester und für so große Sachen sehr geeignet.
0: Wow, also die Bühne kann richtig Geschichten erzählen. 70 Musiker auf der Bühne, da freuen wir uns drauf. Also das ist das Highlight am Samstagabend. Und das ist ja quasi erst dann die Eröffnung des Westfälischen Musikfestivals, ne?
1: Ganz genau, das ist unser Eröffnungskonzert und dann geht es also richtig los. 3 Wochen lang ziehen wir durch verschiedene Örtlichkeiten der Stadt, die sonst nicht so mit Konzerten in Verbindung gebracht werden. Zum Beispiel das Oberlandesgericht oder die Sparkasse, die Volksbank. Wir sind auf Gut Kumm und am letzten Tag, das ist der 5. Juli, machen wir so ein richtig festliches Konzert. Wir freuen uns wahnsinnig, dass wir die Fischerhalle wieder zur Verfügung haben. Und da werden wir die 9. Symphonie von Beethoven mit der Ode an die Freude, der Europa-Hymne sozusagen, als Festkonzert zum Hammerstadt-Jubiläum spielen.
0: Wow, also so ein richtiger Klassik-Kracher nochmal zum Schluss. Also genau. Von jetzt Samstag bis Anfang Juli 3 Wochen lang überall Konzerte in der ganzen Stadt. Ich finde, wenn wir schon mal 800 Jahre werden, dann ist das auch nicht zu viel, 3 Wochen lang zu feiern.
1: Nee, genau.
0: Haben wir uns verdient. Frank Beermann, ich bedanke mich ganz herzlich und wünsche uns allen natürlich Top-Wetter und dass alles gut klappt. Wir freuen uns sehr drauf.
1: Danke, ich mich auch.
0: Also, am Samstag um 19.30 Uhr seid ihr alle herzlich eingeladen zum Klassikkonzert mit Filmmusik umsonst und draußen auf der großen Bühne an der Pauluskirche. Habt ihr gehört auf der Lippewelle.

0: Das ist Ellie Goulding auf der Lippewelle mit Burn an diesem sonnigen Mittwochmorgen. Kinder sind an sich ja leicht zu begeistern, ne? Wenn Mama oder Papa vorschlagen, am Wochenende in den Maxi-Park oder Tierpark in Hamm zu gehen, dann sind Eltern die absoluten Helden. Wenn das Kind allerdings älter wird, dann sind die Aussagen der Eltern doch eher uncool.
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2: Eltern wollen ihren Kindern die Welt zeigen. Und kleine Kinder sind in der Regel wirklich von allem begeistert. Wenn Mama bei der Autofahrt sagt,
3: guck mal, ein Heißluftballon.
2: Da staunt das Kind. Später im Grundschulalter sind die Kids schon abgeklärter.
3: Hier, schau mal, ein Heißluftballon.
4: Ja, Mama, cool.
2: Dann kommt die Pubertät und die Kinder auf dem Rücksitz starren aufs Handy und haben Stöpsel im Ohr und Mama versucht durchzukommen.
3: Guck mal, ein Heißluftballon. Jetzt! Leon, schau mal!
2: Und Leon verdreht nur die Augen. Und irgendwann sind die Kinder erwachsen und nehmen dann ihre alte Mama im Auto mit.
5: Schau mal, Mama, ein Heißluftballon.
3: Hä? Ist mir doch egal.
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0: aus der Serie Friends, die Titelmelodie. I'll be there for you. Halb acht haben wir es auf der Lippewelle am Mittwochmorgen mit Simone Liebert und Jan Klabunde hat die Nachrichten für euch. Guten Morgen, Jan.
1: Guten Morgen.
0: Im Nordrhein-Park in Hamm ist am Montagabend ein Mann bei einer Attacke verletzt worden. Polizei und Staatsanwaltschaft gehen von einem versuchten Tötungsdelikt aus und bitten Zeugen um Hinweise. Bei dem Verletzten handelt es sich um einen 37-jährigen Hammer.
1: Ja, nach dem bisherigen Stand der Ermittlungen soll es am Abend gegen 21:30 zunächst Streit zwischen zwei Männern gegeben haben. Im weiteren Verlauf soll einer der beiden dem 37-Jährigen mit einem unbekannten Gegenstand in den Hals gestochen haben. Der Angreifer ist danach geflüchtet. Der verletzte Mann ist selbst ins Krankenhaus gegangen, laut Ermittlern bestand aber keine Lebensgefahr. Für den Fall hat das Polizeipräsidium Dortmund eine Mordkommission eingesetzt. Nach Angaben der Staatsanwaltschaft wird der 37-Jährige der Drogenszene zugerechnet.
0: Auf dem Marktplatz an der Pauluskirche in Hamm beginnen heute die digitalen Tage. Bis nächste Woche Dienstag gibt es dort eine Aktionswoche rund um Technik und Digitalisierung. Die Stadt will zeigen, wo digitale Angebote im Alltag helfen können und was in Hamm schon geplant ist.
1: Ja, und zu den Angeboten gehört auch der Science Truck der Hochschule Hamm-Lippstadt. Dort können Besucher unter anderem einen Fahrsimulator und einen Lichttunnel testen. Außerdem gibt es Vorträge, Workshops und Mitmachaktionen zu Themen wie künstlicher Intelligenz, Cybersicherheit, Klimaschutz und digitaler Stadtentwicklung. Das Angebot richtet sich an ganz verschiedene Gruppen, zum Beispiel an Familien, Studenten, ältere Menschen und Unternehmen. Vieles ist kostenlos und ohne Anmeldung möglich. Nur für einzelne Programmpunkte muss man sich vorher online anmelden. In der Aktionswoche wird auch die neue App Heimat Hamm vorgestellt.
0: Und der Science Truck der Hochschule ist hier gerade eben direkt vom Studiofenster vorbeigefahren. Das war schon schwer beeindruckend. Beim neuen Hitzecheck der Deutschen Umwelthilfe liegt Hamm im Mittelfeld. Verglichen wurden knapp 200 Städte in ganz Deutschland.
1: Ja, nach Angaben der Umwelthilfe sind in Hamm nicht mal 15% der Stadtfläche durch größere Bäume und Pflanzen beschattet. Gemeint ist also Grün ab 2,5 Metern Höhe. Seit 2018 sind laut Berechnungen außerdem tausende Bäume verschwunden. Auch bei den versiegelten Flächen zeigt der Trend nach oben. Der Zuwachs liegt aber nicht bei einmal 1,5%. Die Umwelthilfe weist aber selbst darauf hin, dass der Hitzecheck mit Schätzwerten arbeitet. Die Daten stammen unter anderem aus Luftbildern und Satellitenaufnahmen.
0: Und das waren die Nachrichten. Mehr Meldungen aus Hamm findet ihr auf lippewelle.de und in der Lippewelle-App. Zum Wetter und sehen blauen Himmel hier in der Hammer Innenstadt. Die Sonne scheint und das sollten wir auf jeden Fall genießen, denn das bleibt leider nicht so. Wir messen aktuell 12 Grad in Höfel, wärmer als 18 Grad wird es heute nicht. Und ab dem Mittag, frühen Nachmittag, da zieht es sich zu und dann soll es wieder Schauer oder sogar Gewitter geben. Morgen im Prinzip umgekehrt, da ist der Tag dann ziemlich regnerisch und am Abend wird es schöner. Es bleibt aber kühl bei maximal 18 Grad.
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0: Jetzt nur bei uns die aktuellen Blitzer und die stehen auf der Unnaer Straße bei Tempo 30 und der Dolberger Straße bei Tempo 50. A1 Münster Richtung Dortmund zwischen Hamberg-Kam und dem Kamener Kreuz. Gefahr durch Reifenteile auf dem rechten Fahrstreifen. Und A1 Münster Richtung Köln, also gleiche Richtung, zwischen dem Kamener Kreuz und Schwerte, 7 Kilometer stockender Verkehr. Da müsst ihr laut ADAC gut 10 Minuten mehr Zeit einplanen. Und wenn ihr sonst noch was seht, weitere Staus oder Blitzer, dann meldet sie uns kostenlos unter 0800 15 15 105. Ich wünsche euch eine gute und sichere Fahrt.
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0: Und mit Pitbull jetzt im besten Mix. Give me everything tonight. Guten Morgen.
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0: Party Mucke von Pitbull. Give me everything tonight. 7:58.
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0: Die Bockumer Bürgerschützen sind die Mai-Gewinner beim Lippewelle Schützenfest-Voting. Ein Traditionsverein, der viel für Jung und Alt tut und mit sehr engagierten Mitgliedern, so wie Heinz Hörig, der auch im höheren Alter noch richtig mit Hand anlegt.
2: Den Platz, das Haus, alle Sachen sozusagen in Ordnung halten und halt eine Mannschaft zu suchen, die dann alles hier unterstützt und dabei hilft zu bauen. Wir haben ja gerade die Damentoiletten erweitert unten, das haben wir im Grunde alles in Eigenleistung gemacht. Da muss ich mich aber auch ganz speziell bei der Familie Vormann bedanken, die also mit 3 Leuten fast täglich dabei waren oder bei jedem Einsatz dabei waren. Und natürlich auch ganz viele andere unterstützende Leute, weil ich bin ja auch nicht mehr der Allerjüngste und die schweren Sachen muss ich dann leider schon mal ein bisschen abgeben.
0: Also, die Bockumer Bürgerschützen haben die Mai-Abstimmung für sich gewonnen und jetzt dürft ihr für die Vereine abstimmen, die im Juni Schützenfest feiern oder schon gefeiert haben. Stimmt ab über die Lippewelle-App und wenn wir aus allen Monatsgewinnern dann den beliebtesten Schützenverein in ganz Hamm gefunden haben, dann gibt es 3.000 Euro für die Vereinskasse. 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Stimmt mit ab über die Lippewelle-App. Hier ist France Gall. Ella, Ella.

0: Grippewelle am Mittwochmorgen mit Simone Niewert. Moin.
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0: Morgen wird in Mexiko-Stadt die Fußballweltmeisterschaft offiziell eröffnet im legendären Estadio Azteca. Laufen derzeit die letzten Proben für die große Zeremonie. Musik, Lichtshows und ein neuer FIFA-Bühnenauftritt sollen den Startschuss für das Megaturnier mit 48 Mannschaften geben. Ralf Bosse aus dem Lippewelle-Morgenteam, wie groß fällt die Inszenierung denn wirklich aus?
2: Die FIFA plant eine deutlich modernisierte Eröffnungszeremonie. Im Mittelpunkt steht eine Mischung aus mexikanischer Kultur, internationaler Popmusik und einer großen Stadionshow mit hunderten Mitwirkenden. Neben Tanz- und Lichtchoreografien soll auch der neue WM-Song Die Die von Shakira live präsentiert werden. Es soll darüber hinaus eine Mischung aus mexikanischer Tradition, Handwerkskunst und Lebensfreude geben.
0: Okay, das klingt nach einer deutlich größeren Show als bei früheren Turnieren, aber das war ja irgendwie auch klar. Morgen Abend wird die WM mit einer großen Party eröffnet. 1,5 Stunden vor dem Eröffnungsspiel Mexiko gegen Südafrika. Und das startet um 21 Uhr.
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3: Mit Malte Albrecht, guten Morgen. Die Städte und Gemeinden in NRW haben kein Geld. Das ist nicht neu, aber es tut sich auch nichts in der Sache. Die Kommunen machen deshalb weiter Druck. In Oberhausen kommt in gut einer halben Stunde die Mitgliederversammlung des Städtetages zusammen. Es soll eine Erklärung zur Finanznot der Kommunen verabschiedet werden. Mit dabei ist auch Landeschef Wüst, der sich die Forderungen anhören wird. Weitere Infos hat Christian Böder.
4: Der Städtetag fordert schon seit Jahren eine bessere finanzielle Ausstattung der Kommunen, etwa durch einen höheren Anteil an den Steuereinnahmen des Landes. Denn die Kommunen sind für einen Großteil der öffentlichen Leistungen im alltäglichen Leben ihrer Bürger zuständig. Von Wohnen und Arbeiten über Verkehr und Klimaschutz bis hin zu Bildung und Kultur. Die anhaltenden Finanznöte haben aber dazu geführt, dass vielerorts zusammengestrichen wird. Etwa bei Fördermitteln für Vereine, beim ÖPNV oder bei Angeboten für Sport und Kultur. Die Städte haben laut dem Verband mittlerweile keine Gestaltungsfähigkeit mehr. Und es kommen weitere Ausgaben auf sie zu. Nach den Sommerferien haben Familien Anspruch auf eine Ganztagsbetreuung von Grundschulkindern und es steht auch noch der Rettungsdienststreit im Raum. Die Krankenkassen wollen die Kosten für sogenannte Fehlfahrten nicht länger übernehmen. Die Kommunen befürchten Mehrkosten in Millionenhöhe.
3: Und jetzt weitere Meldungen, kurz und kompakt. Die USA und der Iran haben sich trotz Waffenruhe wieder gegenseitig angegriffen. Zuerst bombardierte das US-Militär in der Nacht iranische Militäranlagen. Präsident Trump sprach von Vergeltung. Er wirft dem Iran den Abschuss eines amerikanischen Kampfhubschraubers vor. Teheran griff daraufhin US-Stützpunkte in der Golfregion und in Jordanien an. In Deutschland gibt es derzeit so viele Rentner wie noch nie. Das zeigen Zahlen der deutschen Rentenversicherung, über die die RP berichtet. Demnach wurden Ende vergangenen Jahres rund 19 Millionen Altersrenten gezahlt. Die Ausgaben für die Renten lagen bei rund 300 Milliarden Euro. In Belfast sind ausländerfeindliche Proteste eskaliert. Demonstranten lieferten sich am Abend Auseinandersetzungen mit der Polizei. Auch mehrere Fahrzeuge wurden in Brand gesetzt. Auslöser war ein Internetvideo von einem Messerangriff, für den ein 30-Jähriger aus dem Sudan verantwortlich sein soll. Sparen lohnt sich derzeit kaum noch, zumindest nicht auf dem üblichen Tagesgeldkonto. Die meisten Banken zahlen so niedrige Zinsen, das kann die aktuelle Inflation nicht mehr ausgleichen, die seit Beginn des Iran-Kriegs wieder an Fahrt aufgenommen hat. Das zeigt eine Analyse des Finanzportals Bialo. Besonders bei Volksbanken und Sparkassen wirft gebunkertes Geld demnach oft kaum Zinsen ab. Der unbefristete Tagesgeldzins liegt dort im Schnitt bei 0,4%, im Bestfall bei 1,8%. Bei überregionalen Banken und Direktbanken

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1: Am 20. Juni lädt er ein zur Jubiläumsshow zu 20 Jahren Lady Serafina im Kreativrevier Heinrich Robert. Wir haben in unserem Podcast Hammer Stimmen mit Ben Böhm gesprochen. Über sein Outing, sein Engagement auf St. Pauli und auch über die AfD. Ausschnitte hört ihr gleich hier auf der Lippewelle. Einen schönen guten Morgen wünsche ich.

0: Silvetta und Sia sind das auf der Lippewelle. 7:08. Und hier bei uns in Hamm ist Ben Böhm schon seit 20 Jahren als Travestiekünstler Lady Sarafina ein Begriff. Vor einigen Jahren gab es dann für ihn den Ritterschlag. Er bekam ein Engagement in der Bar von Olivia Jones in Hamburg.
1: Nach St. Pauli in die Olivia Jones Bar, bitte geschminkt im Fummel. Und dann hatten wir dann ein Casting mit mehreren Fragen über St. Pauli und wie viele Einwohner St. Pauli hat zum Beispiel.
2: Oh, so richtig so ein Wissensquiz.
1: Ja, war super. Ich habe nur gesagt, einen zu wenig. Mich, weil...
2: Mich!
1: Was hätte man sonst sagen sollen? Gute Antwort.
0: Sehr gut. Und mit dieser Schlagfertigkeit hat Ben Böhm offenbar überzeugt. Er ist ein Jahr lang in der Bar aufgetreten. Im Gegensatz zu Olivia Jones ist er aber im normalen Leben auch ganz normal als Mann gekleidet. Bis auf die Fingernägel.
1: Die sind immer da.
2: Du hast immer Fingernägel?
1: Ich habe immer Fingernägel länger als deine, wie wir das gerade sehen.
2: Definitiv ungefähr dreimal so lang.
1: Ja, vielleicht auch noch mehr.
2: Aber klebst du die selber oder gehst du immer regelmäßig?
1: Ich gehe zum Nageln.
2: Du gehst zum Nageln?
0: Man hört es schon, Michael Knippenkötter vom WA und ich hatten viel Spaß beim Podcast mit Ben Böhm. Die neue Folge der Hammer Stimmen ist seit heute raus und darin quatschen wir über die Anfänge von Lady Sarafina, das Outing von Ben und was mit der queeren Community passiert, wenn die AfD an die Macht käme. Bis jetzt ist Hamm toleranter, als man vielleicht glaubt.

0: sagt er.
1: Ich habe mich hier nie eingeschränkt gefühlt in Hamm. Also da muss ich sagen, auch so mobbingtechnisch oder Diskriminierung habe ich nie wirklich erfahren. Auch wenn die Leute betrunken waren auf der Meile oder so, dass sie gesagt haben, die dumme Schwucht oder so, das habe ich nie erlebt.
2: Am 20. Juni feiert Lady Sarafina ihr 20-jähriges Bühnenjubiläum im Kreativrevier Heinrich Robert. Die aktuelle Folge der Hammerstimmen hört ihr überall da, wo es Podcasts gibt und auf lippewelle.de. Und hier ist Robbie Williams. Guten Morgen.

0: The Police aus den 80ern, Every Breath You Take. Ihr hört die Lippewelle am Mittwochmorgen. Moin.
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0: 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Und Musik zum Einstimmen gibt's jetzt natürlich hier auf der Lippewelle. Und von wem wohl? Na klar. Von Kamrat. Hug Yourself. Einen schönen guten Morgen.

0: Hart ist mit dabei beim Rainbow Festival am Fühlinger See am 27. Juni. Ihr hört die Lippewelle um 20 nach 8. Hallo, wer ist denn da?
1: Guten Morgen, Neffenk hier auf der großen Bärstraße bei Tempo 50. Wird geblitzt. Wer schöne Bilder haben will, muss ein bisschen schneller fahren. Alles klar. Ciao, ciao.
0: Dankeschön, Frank, fürs Bescheid sagen. Blitzer auf der großen Wehrstraße bei Tempo 50. Hier sind Linkin Park und Lost. Ich bin Simone Niewert. Moin zusammen.

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0: Das ist Adele, Rolling in the Deep. 8:30 haben wir es am Mittwochmorgen hier auf der Lippewelle. Ich bin Simone Niewert und Jan Klawunde hat jetzt die Nachrichten für euch. Guten Morgen, Jan.
1: Guten Morgen.
0: Das Westfälische Musikfestival Hamm startet am kommenden Samstag, 13. Juni, mit einem kostenlosen Open-Air-Konzert auf dem Marktplatz hier an der Pauluskirche. Die Nordwestdeutsche Philharmonie spielt dort ab 19.30 Uhr ein Geburtstagskonzert für die Stadt Hamm.
1: Genau, das Eröffnungskonzert trägt den Titel Coming Home with Music. Unter der Leitung von Frank Behrmann spielt das Orchester Filmmusik von John Williams, Hans Zimmer und Ennio Morricone. Auf dem Programm stehen unter anderem Stücke aus Jurassic Park, Titanic, Pirates of the Caribbean und Spiel mir das Lied vom Tod. Das Konzert eröffnet das Westfälische Musikfestival im Rahmen des 800-jährigen Bestehens der Stadt Hamm und der Eintritt ist frei.
0: Bei der Parfümerie Pieper ist die Sanierung einen wichtigen Schritt weiter. Für Hamm ist jetzt klar, die Filiale im Allee-Center bleibt geöffnet. Gläubiger und Amtsgericht Bochum haben dem Insolvenzplan zugestimmt.
1: Genau, damit kann der Geschäftsbetrieb in Hamm und an den anderen Standorten in NRW und in Norddeutschland weiterlaufen. Insgesamt sollen 115 Filialen erhalten bleiben. Auch der weit überwiegende Teil der Arbeitsplätze soll bleiben. In Hamm war im Zuge der Sanierung schon im Frühjahr der zweite Standort in der Weststraße in der Fußgängerzone geschlossen worden. Für die Filiale im Allee-Center gibt es jetzt also weiter eine Perspektive.
0: Und auf dem Marktplatz hier an der Pauluskirche, da steigt Samstag nicht nur das große Konzert, da laufen ab heute die digitalen Tage. Bis zum 17. Juni gibt es dort viele kostenlose Angebote zum Mitmachen. In der Woche stellt die Stadt auch die neue App Heimat Hamm vor.
1: Genau, das ist ein Teil des Programms und ein weiterer kommt von der Hochschule Hamm-Lippstadt. Ihr Science Truck steht auf dem Marktplatz und bietet unter anderem einen Fahrsimulator und einen Lichttunnel. Dazu gibt es Vorträge und Workshops zu Themen wie künstlicher Intelligenz, Cybersicherheit, Klimaschutz und digitaler Stadtentwicklung. Das Angebot richtet sich unter anderem an Familien, Studierende, ältere Menschen und Unternehmen. Viele Aktionen kann man auch ohne Anmeldung besuchen. Für einzelne Programmpunkte ist aber vorab eine Online-Anmeldung nötig.
0: Und der HSHL-Truck ist hier gerade schon vorbeigefahren, direkt hier bei uns vorm Studiofenster. Schon ein beeindruckendes Ding. Und das waren die Nachrichten. Weitere Meldungen aus Hamm findet ihr auf lippewelle.de und in unserer App. Wir gucken aufs Wetter und sehen nach wie vor strahlend blauen Himmel hier in der Hammer Innenstadt. Der Tag geht ganz freundlich los. Wir messen aktuell 14 Grad in Verjes. Ab dem Mittag, frühen Nachmittag allerdings, dann kommen mehr Wolken auf und die bringen dann leider auch wieder Schauer. Teilweise können auch Gewitter dabei sein. Und es bleibt insgesamt recht kühl für Mitte Juni bei Höchstwerten um 18 Grad. Morgen dann umgekehrt, da ist der Tag verplempert und Richtung Abend wird es dann besser. Es bleibt aber kühl bei maximal 18 Grad.
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0: Jetzt nur bei uns die aktuellen Blitzer. Auf der großen Werlstraße wird geblitzt bei Tempo 50. Der Frank hat Bescheid gesagt. Dankeschön dafür. Und die Enforcement-Trailer stehen auf der Unnaer Straße bei 30 und der Dolberger Straße bei 50. A1 Münster Richtung Dortmund zwischen dem Karmener Kreuz und Unnaer. 5 Kilometer stockender Verkehr. Da braucht ihr 10 Minuten länger. Und A44 Kassel Richtung Dortmund zwischen Kreuz Werl und Kreuz Dortmund Unnaer. 7 Kilometer stockender Verkehr. Und da müsst ihr eine Viertelstunde mehr Zeit aufpacken. Staus und Blitzer meldet ihr uns kostenlos unter 0800 15 15 105. Ich wünsche euch eine gute Fahrt.
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0: Und mit Clock Clock und Sorry im besten Mix. Schönen guten Morgen.

0: Ihr hört die Lippewelle am Mittwochmorgen. Und morgen startet die Fußball-WM in Kanada, Mexiko und den USA. Und die Lippewelle, die heizt die Vorfreude bei euch jetzt mal so ein bisschen an. Wir verlosen Panini-Sammelalben. Die waren ja schon ausverkauft hier in Hamm, sind also heiß begehrt. Denn man muss die ganzen Sticker ja irgendwo auch einkleben, ne? Sonst wäre ja blöd. Schickt uns einfach eine WhatsApp-Sprachnachricht und erzählt uns, warum ausgerechnet ihr das Stickeralbum verdient habt. An die 0281 105 105. Das hat zum Beispiel die Sandra auch schon gemacht.
1: Ich würde das Panini-Heft total gerne für meinen Sohn gewinnen, weil dieser Fußball-Hype wieder total an mir vorbeigegangen ist. Wir es total versäumt haben, uns so ein Heft zu besorgen und er würde sich so unglaublich freuen.
0: Sandra ist mit im Lostopf. Nur noch heute sammeln wir eure Bewerbungen für ein brandneues, original verpacktes Panini-Sticker-Album mit Stickertütchen dabei. Wie gesagt, per WhatsApp an die 0281 105 105. Ich drücke euch ganz, ganz fest die Daumen. Und hier ist Patrick Swayze aus dem Film Dirty Dancing. Gleich muss ich wieder weinen. 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Ich bin Simone Lieberth. Moin.

0: Ray, Where Is My Husband hier auf der Lippewelle.
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2: Mit Malte Albrecht, guten Morgen. Viele Kinder zocken gerne auf dem Smartphone oder der Konsole, aber viele Eltern haben keine Ahnung, was ihr Nachwuchs da eigentlich spielt und machen auch keine Anstalten, das zu ändern. Das zeigt eine Forsa-Umfrage für das Kinderhilfswerk. Demnach hat nur rund die Hälfte aller Kinder und Jugendlichen in Deutschland den Eindruck, dass sich ihre Eltern angemessen für ihre Computerspiele interessieren, Christian Böder.
3: Das ist richtig und es geht weiter. Etwa ein Drittel der befragten jungen Menschen sagt, dass ihre Eltern oder Erwachsene im Allgemeinen wohl auch Vorurteile gegen das Spielen am Computer haben, aber es gibt noch eine andere Seite und die zeigt, dass Erwachsene sehr wohl eine Verbindung zu Computerspielen haben. Zwei Drittel der Kinder und Jugendlichen sagten nämlich, ja, unsere Eltern wüssten sehr wohl Bescheid, was wir da auf dem Bildschirm treiben und etwa genauso viele sehen wohl auch, was den jungen Menschen am Gaming so viel Spaß bereitet. Und es gibt auch viele Minderjährige, die häufig mit Erwachsenen über Spiele reden, weil die selbst Gamer sind.
2: Und dabei geht es längst nicht nur um einfache vorinstallierte Handyspiele, mit denen sich die jungen Leute beschäftigen.
3: Eher weniger. Der Studie nach stehen Kinder und Jugendliche auf Spiele mit einem hohen kreativen Faktor. Es geht ums Umsetzen eigener Ideen. Häuser oder ganze Städte bauen, Figuren entwickeln, Welten aus dem Boden stampfen, aber auch Neues entdecken und in Parallelwelten eintauchen. Das macht ihnen Spaß. Gaming ist schon seit langem ein fester Bestandteil im Alltag, nicht nur von jungen Menschen in Deutschland und dient nicht nur zur Erholung, sondern etwa auch zum Suchen und Finden von sozialen Kontakten. Laut Kinderhilfswerk sollten deshalb Eltern mehr Interesse an den Spielen ihrer Kinder zeigen. Die würden dann auch weniger Probleme haben, sich an ihre Eltern zu wenden, wenn sie schlechte Erfahrungen online machen.
2: Danke, Christian. Und jetzt unsere Kurznachrichten. Verdi-Chef Wernicke hat vor Einschnitten bei der Rente gewarnt. Die Gewerkschaften würden sich entschieden gegen Vorstöße wehren, die Kopplung der Renten an die Reallohnentwicklung auszusetzen, sagte er der Augsburger Allgemeinen. Um das Thema Rente geht es heute Abend auch beim Treffen der Koalitionsspitzen mit Vertretern von Gewerkschaften und Arbeitgebern. Der Mai war weltweit der zweitwärmste, der je gemessen wurde. Laut dem EU-Klimawandeldienst Copernicus gab es vor allem in Europa eine außergewöhnlich frühe Hitzewelle mit mehreren Temperaturrekorden. Copernicus warnt, Klimaextreme würden immer mehr zur Normalität. Wer kennt das nicht? Man hat sich einen neuen Wecker oder Mixer gekauft, legt die Bedienungsanleitung später in die Schublade und holt sie da nie wieder raus. Damit soll bald Schluss sein. Künftig soll es weniger Anleitungen auf Papier geben, dafür mehr in digitaler Form. Darauf haben sich Vertreter des Europaparlaments und der Mitgliedstaaten geeinigt. Wer trotzdem noch eine gedruckte Anleitung möchte, muss künftig beim Verkäufer explizit danach fragen. Die Regelung ist noch nicht endgültig beschlossen. Und das waren die Nachrichten mit Malte Albrecht.
4: Und jetzt das Wetter für Hamm. Blauer Himmel immer noch hier in der Hammer Innenstadt. Das sollten wir genießen, denn das bleibt heute leider nicht so. 13 Grad messen wir aktuell in Heessen und 18 Grad erreichen wir heute in der Spitze. Ab dem frühen Nachmittag zieht es sich dann zu und dann soll es wieder regnen bei uns in Hamm oder sogar Gewitter können dabei sein. Morgen ist der Tag verplempert, am Abend wird es besser, also umgekehrt wie heute. Es bleibt aber kühl bei ähnlichen Temperaturen.
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4: Und jetzt nur bei uns die aktuellen Blitzer. Auf der großen Werlstraße wird geblitzt bei Tempo 50, auf der Dolberger Straße bei 50 und auf der Unnaer Straße bei 30. A1 Münster Richtung Köln, zwischen dem Kamener Kreuz und dem Westhofener Kreuz. 9 Kilometer stockender Verkehr, ihr müsst eine Viertelstunde mehr Zeit einplanen. Und A44 Kassel-Dortmund zwischen Kreuz Werl und Kreuz Dortmund-Unna, 8 Kilometer stockender Verkehr und gute 10 Minuten müsst ihr da mehr einplanen. Staus und Blitzer meldet ihr uns kostenlos unter 0800 15 15 105. Gute Fahrt!
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0: Falls ihr euch wundern solltet, warum die große Bühne immer noch neben der Pauluskirche steht, hier auf dem Hammer Marktplatz, die wird kommenden Samstag nochmal gebraucht. Ihr hört die Lippewelle am Mittwochmorgen und am Samstag startet das Westfälische Musikfestival bei uns in Hamm mit einem Konzert, ja, das quasi ein Geschenk der Stadt an ihre Bürger ist, zum 800. Geburtstag. Wir haben mit dem musikalischen Leiter Frank Beermann gesprochen.
1: Ja, wir werden ein großes, nennen wir es mal eine musikalische Geburtstagsparty für die Stadt Hamm veranstalten. Und da wollten wir eben ein Konzert so richtig zugänglich für alle und als großes Fest machen. Und da werden wir einen langen Abend, eine lange Nacht, wie auch immer, der Filmmusik spielen, das heißt also die schönsten und berühmtesten Filmmusiken.
0: Ja, da wird dann Fluch der Karibik genauso zu hören sein wie Spiel mir das Lied vom Tod und die Musik von Superman oder Spider-Man. Live performt von einem riesigen Klassikorchester.
1: Also ich habe die natürlich noch nicht gezählt, ne? Das macht man immer nicht so, aber
0: nicht.
1: Aber ich würde mal sagen, so 70 werden es sein. Und das ist die Nordwestdeutsche Philharmonie, das ist das Landesorchester aus Herford. Also da wird richtig was los sein. Und deshalb steht eben auch genau diese Bühne in Hamm, weil das auch die Bühne ist, auf dem zum Beispiel der Ministerpräsident sein Sommerkonzert immer veranstaltet. Und die ist eben für so Orchester und für so große Sachen sehr geeignet.
0: Also am Samstagabend um 19.30 Uhr gibt es das Auftaktkonzert zum Westfälischen Musikfestival auf der großen und ehrwürdigen Bühne an der Pauluskirche. Die Nordwestdeutsche Philharmonie spielt bekannte Filmmusiken und das Konzert ist kostenlos. Tolle Sache, habt ihr gehört, hier auf der Lippewelle. Ich wünsche euch einen schönen guten Morgen.

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1: Benson Boone auf der Lippewelle. Es gibt in Hamm ja so Kicker-Experten, ne? Die behaupten, sie versenken jeden Ball. Das ist eure Chance.
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0: aus dem Film Tarzan. Phil Collins, You'll Be In My Heart. 9:30 haben wir es am Mittwochmorgen. Ihr hört die Lippewelle mit Simone Niewert und Jan Klawunder hat jetzt die Nachrichten für euch. Guten Morgen, Jan.
1: Guten Morgen.
0: Am Samstag geht in Hamm das Westfälische Musikfestival los und zum Start gibt es abends ein großes Konzert auf dem Marktplatz hier an der Pauluskirche mitten in der Stadt und unter freiem Himmel. Die Nordwestdeutsche Philharmonie spielt ab 19.30 Uhr für Hamm zum 800. Stadtgeburtstag und der Eintritt ist frei.
1: Genau, das Auftaktkonzert läuft unter dem Titel Coming Home with Music. Geleitet wird es von Frank Beermann. Gespielt wird bekannte Filmmusik, zum Beispiel aus Jurassic Park, Titanic, Pirates of the Caribbean und Spiel mir das Lied vom Tod. Dahinter stehen Komponisten wie John Williams, Hans Zimmer und Ennio Morricone. Das Ganze ist der offizielle Start ins Westfälische Musikfestival in Hamm.
0: Bei der Parfümerie Pieper gibt es nach der Insolvenz jetzt einen wichtigen Schritt nach vorn. Für Hamm bedeutet das vor allem, die Filiale im Allee-Center bleibt geöffnet. Der Sanierungsplan hat grünes Licht von den Gläubigern und vom Amtsgericht Bochum bekommen.
1: Genau, damit kann Pieper in Hamm und an vielen weiteren Standorten weitermachen. Insgesamt sollen jetzt 115 Filialen bleiben, auch die meisten Jobs sollen erhalten bleiben. In Hamm hat sich schon vorher etwas geändert. Der zweite Laden in der Weststraße in der Fußgängerzone ist im Frühjahr geschlossen worden. Im Allee-Center geht es jetzt aber weiter. Für den Standort gibt es jetzt wieder mehr Sicherheit.
0: In Hamm startet heute auf dem Marktplatz an der Pauluskirche eine ganze Woche rund um digitale Themen. Die digitalen Tage laufen bis zum 17. Juni. Besucher können dort viele Angebote kostenlos ausprobieren. Vorgestellt wird dabei auch die neue App Heimat Hamm.
1: Genau, mit dabei ist unter anderem auch die Hochschule Hamm-Lippstadt mit ihrem Science Truck. In dem barrierearmen Truck gibt es zum Beispiel einen Fahrsimulator und einen Lichttunnel. Außerdem stehen Vorträge, Workshops und Mitmachaktionen auf dem Programm. Da geht es dann um Themen wie künstliche Intelligenz, Cybersicherheit, Klimaschutz und die digitale Zukunft in Hamm. Das Angebot richtet sich an ganz verschiedene Leute in der Stadt. Vieles klappt im Voraus ohne Anmeldung, aber für manche Punkte braucht ihr eine Anmeldung online.
0: Und das waren die Nachrichten. 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Wir messen 14 Grad in Rhinan, maximal 18 sollen es heute werden. Ja, und das schöne Wetter sollten wir auch genießen. Das bleibt nämlich leider nicht so. Ab dem Mittag, frühen Nachmittag, da zieht es sich zu und dann soll es neue Schauer oder sogar Gewitter geben. Morgen wird der Tag auch ziemlich verplempert. Am Abend gibt es da ein bisschen Hoffnung, da soll es besser werden. Und es bleibt aber kühl bei maximal 18 Grad in Hamm.
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0: Jetzt nur bei uns die aktuellen Blitzer. Auf der großen Werlstraße wird geblitzt bei Tempo 50, auf der Dolberger Straße ebenfalls bei 50 und der Unnaer Straße bei 30. Auf der A1 Münster Richtung Dortmund zwischen dem Kamener Kreuz und Kamenzentrum besteht Gefahr durch eine ungesicherte Unfallstelle. Der linke Fahrstreifen und der mittlere Fahrstreifen sind gesperrt. Fahrt da bitte vorsichtig. Zwischen dem Kamener Kreuz und Schwerte aktuell 8 Kilometer stockender Verkehr. Ihr müsst mindestens eine Viertelstunde mehr Zeit einplanen. Und A44 Kassel-Dortmund zwischen Kreuzwerl und Kreuz Dortmund-Unna 7 Kilometer stockender Verkehr. Und ebenfalls eine Viertelstunde Zeitverlust. Staus und Blitzer meldet ihr uns kostenlos unter 0800 15 15 105. Ich wünsche euch eine gute Fahrt.
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0: Und jetzt habe ich zwei Herren an meiner Seite hier. Calvin Harris und John Newman mit Blame im besten Mix. Guten Morgen.

0: Grippewelle hier am Mittwochmorgen und das Wetter ist absolut traumhaft in diesen Tagen in Hamm, ne? Also für Herbst. Für Frühsommer, naja, Atze Schröder hat sich da ein paar warme Gedanken zugemacht.
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3: Ja, nee, ist klar.
4: Guck doch mal raus. Das hat doch mit Sommer nichts zu tun. Da nennen sich Arbeitsverweigerung, mein lieber Sommer. Ja, alles natürlich nur Theorie. Die Grillsaison ist doch im Prinzip schon seit 3 Monaten im vollen Gange. Und jedes Jahr der gleiche Witz. Mann mit Grill sucht Frau mit Kohle. Aber irgendwie ist es ja auch immer ein gutes Gefühl, wenn freitagsabends der Geruch von Holzkohle so in der Luft hängt. Ja, kennt auch jeder, das ist Kulturgut. Nicht zu verwechseln mit Grillgut. Und machen wir uns nichts vor, wenn du heute Abend irgendwo auf der Terrasse sitzt und vor dir steht eine gut gefüllte Flasche Hela-Ketchup, ja, dann hat dein innerer Sommer doch schon längst angefangen. Ab jetzt sind kurze Hosen erlaubt, auch bei Männern. Aber Vorsicht, aber, man muss die Beine dafür haben als Mann. Wenn du so richtige Altherrensticken in RAL 9000 Polarweiß hast, dann lieber nochmal drüber nachdenken, ob man der Allgemeinheit und dem Straßenbild wirklich hilft. Wie geht nochmal der kategorische Imperativ von Immanuel Kant? Man soll so handeln, dass man will, dass es Gesetz für alle wird. Ne? Ja, bäm. Zu deutsch heißt das, geh einer nicht auf den Sack, auch nicht optisch. Na bitte, ganz einfach.
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0: vor 10 hier auf der Lippewelle.
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0: Morgen ist es endlich soweit, dann geht's los mit der Fußball-WM. Und auch unsere Hamm-Wette hat damit zu tun. Wir wetten nämlich, dass niemand in Hamm mehr als 10 originale Deutschland-Trikots hat. Es zählen sowohl EM- als auch WM-Trikots. Es müssen nur die Originalen von Adidas sein. Also keine T-Shirts vom Discounter oder jetzt diese Werbegeschenke eines Online-Vergleichsportals. Nein, nein, wie immer geht es um einen 50-Euro-Gutschein vom Ali Center. Also, wenn ihr mehr als 10 Original-Deutschland-Trikots besitzen solltet, schickt uns eine WhatsApp, vielleicht sogar mit Beweisfoto, an die 0281 105. 105. Ich drück euch ganz, ganz fest die Daumen.
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0: Und damit bin ich raus. Ich bin Simone Niewert. Wir hören uns morgen früh wieder. Ciao, ciao.

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1: Mit Malte Halbricht. Guten Morgen. Explodierende Kosten, zu wenig Ärzte auf dem Land und steigende Krankenkassenbeiträge. Langeweile dürfte bei der Gesundheitsministerkonferenz nicht aufkommen. Die Ministerinnen und Minister sitzen ab heute in Hannover zusammen, um über die geplanten Reformen zu sprechen. Jannik Böker aus dem News-Team. Vor allem ein Thema sorgt schon im Vorfeld für Kritik.
2: Und die kommt aus allen Richtungen, egal ob Ärzte, Pharmaunternehmen oder Krankenhauspersonal. Das GKV-Beitragsstabilisierungsgesetz soll noch vor der Sommerpause im Bundestag beschlossen werden und ist ungefähr so beliebt wie ein Zahnarztbesuch. Vorgesehen sind eine Reihe von Sparmaßnahmen. Die Familienversicherung wird in einigen Fällen teurer, Vergütungen für Ärzte gedeckelt, einige Leistungen sogar gar nicht mehr bezahlt. Die Gewerkschaft Verdi ruft deshalb heute in Hannover zu einer Großkundgebung auf und schon vor knapp 2 Wochen hatten laut Verdi die über 10.000 Klinikmitarbeiter an einem Klinikaufstand teilgenommen.
1: Es brodelt also im Gesundheitssystem. Dabei ist der Reformbedarf trotz allem enorm.
2: Ja, im Prinzip hat das deutsche Gesundheitssystem 2 große Baustellen. Zum einen ist es überdurchschnittlich teuer. Im EU-Vergleich gibt es pro Kopf gerechnet kein anderes Land, das so viel Geld für Gesundheit ausgibt. Und dazu kommt, dass der demografische Wandel immer stärker durchschlägt. Viele Ärzte gehen bald in Rente. Gleichzeitig werden wir im Durchschnitt älter und damit auch kränker. Bedeutet, 40 Milliarden Euro müssen in den nächsten 4 Jahren eingespart werden. Wie genau? Darüber wird heftig gestritten.
1: Jannik, vielen Dank. Und jetzt weitere Nachrichten im Überblick. Die Bundesregierung will die deutsche Luftfahrtindustrie stärken. Das Kabinett soll dazu heute eine neue Strategie beschließen. Ziel sei es, dass Deutschland auch in Zukunft eine führende Luftfahrtnation bleibt, heißt es. Der Bundesverband der deutschen Industrie fordert unter anderem Entlastungen bei der Luftverkehrssteuer und weniger Bürokratie. Wärmepumpen setzen sich in Deutschland immer mehr durch. Laut Statistischem Bundesamt heizen fast 3/4 der im vergangenen Jahr fertiggestellten Wohnhäuser damit. Der Anteil habe sich innerhalb von 10 Jahren mehr als verdoppelt, heißt es. Die Corona-Pandemie beschäftigt noch immer die Gerichte. In Bonn beginnt heute ein Prozess um Corona-Masken. Ein Hamburger Unternehmen fordert fast 500 Millionen Euro vom Bund. Nach Angaben der Firma wurde ein Liefervertrag für Masken kurzfristig wieder zurückgezogen. In Deutschland spenden immer weniger Menschen Blut. Davor warnt der Blutspendedienst des Deutschen Roten Kreuzes. Grund dafür ist vor allem der demografische Wandel. Es gibt immer mehr ältere Spender, aber nur wenige junge, die nachkommen. Mittlerweile gibt es keine Altersgrenze mehr für die Blutspende, aber mit fortschreitendem Alter nehmen Krankheiten zu, die eine Spende ausschließen. Zusätzliche Engpässe drohen im Sommer während der Urlaubszeit und im Winter während der Grippewelle. Dann fallen viele potenzielle Spender krankheitsbedingt aus oder sind verreist. Das DRK hofft nun, vor allem Menschen zwischen Anfang 30 und Ende 40 für eine Blutspende zu gewinnen. Denn der Bedarf bleibt hoch. In Deutschland werden jeden Tag rund 15.000 Blutkonserven benötigt. Und das waren die Nachrichten mit Malte Albrecht.
3: Das Wetter. Das Wetter ist heute ein bisschen zweigeteilt. Wir starten erstmal recht sonnig, aber dann kommen immer mehr Wolken zu uns nach NRW. Es wird windiger und wir müssen mit Regenschauern rechnen. Mehr als 19 Grad werden es heute nicht. Morgen bekommen wir das gleiche Wetter nochmal und auch am Freitag gibt es mehr Wolken als Sonne.
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3: Und das sind die längsten Staus. Richtig was los, deswegen alles erst ab 26 Minuten Zeitverlust. Und wir starten auf der A2 Dortmund-Oberhausen zwischen Kreuz Recklinghausen und Gelsenkirchen-Buer. 5 Kilometer Stau aktuell dort. Hat es einen Unfall gegeben. Bitte bildet eine Gasse für Rettungsfahrzeuge. Das bedeutet auf der linken Spur nach links, alle anderen nach rechts. A3, Oberhausen-Köln zwischen Mettmann und Dreieck-Langenfeld, 6 Kilometer, 26 Minuten mehr. Die 4, Olpe-Aachen zwischen Köln-Meerheim und Kreuz-Köln-Süd, 8 Kilometer, 30 Minuten. Die 42, Dortmund-Kamp-Lindfort zwischen Herne-Wanne und Kreuz-Essen-Norden, 9 Kilometer, 29 Minuten on top. Und die A45, Hagen-Dortmund zwischen Kreuz-Hagen und Westhofener Kreuz, 7 Kilometer, hier sind es 32 Minuten. Mehr. Allen unterwegs, gute Fahrt mit uns.
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3: Hallo, Kevin Zimmer hier und jetzt eine kleine Vormittags-90er-Party gefällig. Hier ist Snap mit Rhythm is a Dancer.
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0: Und das ist Anastasia, hier ist sie mit Paid My Dues.

0: Hallo, ich bin's nochmal, Simone Niewert aus dem Lippe-Welle-Morgenteam. 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

0: Es ist 10:30.
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0: Mit Jan Klawunde, hallo. In Hamm und Umgebung startet am 13. und 14. Juni die offene Gartenpforte 2026. Dazu öffnen zahlreiche Gartenbesitzer ihre Anlagen für Besucher. Ein weiterer Termin ist bereits am 13. September geplant. Nach Angaben der Veranstalter sind auch 5 neue Teilnehmer dabei. Infos zu allen Gärten und Aktionen gibt es online auf der Internetseite der Stadt. Der Maxi-Park bietet am Wochenende zusätzliche Veranstaltungen an. Bei der offenen Gartenpforte sind Gärten in Hamm, Böhnen und Welver dabei. Das Gersteinwerk in Stockholm bleibt auch bis 2028 Teil der Kapazitätsreserve in Deutschland. RWE hat dafür erneut einen Zuschlag erhalten. Es geht um 3 Gasanlagen am Standort. Betroffen sind die Blöcke F und G sowie die Gasturbine K1. Zusammen stellen sie 820 Megawatt Reserveleistung bereit, so der Konzern. Der Zeitraum läuft vom 1. Oktober 2026 bis zum 30. September 2028. Die Kapazitätsreserve greift, wenn am Großhandelsmarkt nicht genug Strom verfügbar ist. Die Anlagen müssen dabei jederzeit anfahrbereit sein, das ist die Voraussetzung. Erst vor knapp 2 Wochen gab es in Hamm in der Nähe des Gersteinwerks eine große Demo gegen den Ausbau von Gaskraftwerken. Tausende Menschen haben daran teilgenommen. In Hamm sind 2025 weniger Menschen gestorben als im Jahr davor. Damit folgt Hamm dem Trend in Nordrhein-Westfalen. Nach Angaben von IT-NRW ist die Zahl der Sterbefälle im Land 2025 zum 3. Mal in Folge gesunken. Auch in Hamm ist der Wert im Vergleich zum Vorjahr zurückgegangen. Er liegt außerdem unter dem Stand von 2022. Damals war die Zahl der Sterbefälle in Hamm so hoch wie noch nie. In NRW starben rund 1% weniger Menschen als im Jahr zuvor. Die meisten Sterbefälle wurden landesweit im Januar gezählt. Und das war euer Update am Vormittag. 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
2: Kevin Zimmer hier, schön, dass ihr da seid. Eine Liebestrennung müssen wir heute noch vermelden, ja? Das interessiert euch wahrscheinlich, oder? Egal, auch wenn es euch nicht interessiert, ich sag's einfach. Mario Basler und seine langjährige Freundin Doris haben sich getrennt. Es soll keine andere Frau oder kein anderer Mann im Spiel gewesen sein. Die beiden haben sich einfach auseinanderentwickelt, hat Doris im RTL-Interview verraten. Beide haben sich auseinanderentwickelt. Da fragt man sich natürlich bei Mario Basler, was kann das sein? Hat Doris aufgehört zu rauchen, oder?
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0: immer schlimm, ich muss immer dieses in dem Song mitsingen und das ist, ich sag mal so, ich treffe den Ton nur, also zu 5%. Kato featuring John und Turn the Lights Off hier bei uns im besten Mix. Ja? Wir kommen jetzt zu einem WM-Song. Es wird viele WM-Songs während dieses Fußballturniers geben. Das gehört ja mittlerweile zum guten Ton. Ja? Irgendwie, wir bauen einen WM-Song. Komm, alle singen einen. Ja? Einer hat gesagt, komm, diesmal mache ich auch mit. Vincent Weiss. Song heißt Kurz für immer. War ursprünglich gar nicht als WM-Song geplant. Ist nämlich schon Anfang des Jahres auf seinem neuen Album drauf gewesen. Das Album heißt Hast du kurz Zeit? War natürlich auf Platz 1 der deutschen Albumcharts.
1: Kurz für immer habe ich einen Song geschrieben, der Gefühle und Momente, die viel zu schnell vorbeigehen, einfach festhalten will. Und ich freue mich umso mehr, dass das bei der Fußball-WM weitergetragen wird, während diese 90 Minuten Spielzeit, die sollen einfach nicht aufhören, wenn man diese Spannung und dieses Gefühl eigentlich viel, viel weitertragen möchte.
0: Ja, für Vincent Weiss ist das Ganze übrigens kein komplettes Neuland. Schon zur EM 2021 hat er gemeinsam mit Johannes Oerding Musik beigesteuert für den Fußball sozusagen. Jetzt ist er also zum zweiten Mal musikalisch am Start beim hoffentlich für uns endenden Sommermärchen. Ich glaube, er findet es auch ganz cool.
1: Ich fühle mich natürlich riesig geehrt, dass ich mit Kurz für immer ein zweites Mal ein Fußballturnier musikalisch begleiten darf. Ich wünsche der Mannschaft viel Erfolg und hoffe, dass wir diesmal sehr, sehr lange am Turnier teilhaben dürfen.
0: So, was braucht so ein Fußballsong, damit er so, ich sag mal, uns mitreißen kann? Hört einfach mal selbst. Mal gucken, ob ihr es findet, dass der nach Fußball klingt. Kurz für immer, hier ist Vincent Weiss.
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1: Mit Malte Albrecht, guten Tag. Seit 4 Jahren gilt eine EU-Richtlinie zur Stärkung der Tarifbindung. Die sieht vor, dass die Regierung eines EU-Staates einen Aktionsplan entwickeln muss, wenn weniger als 80% der Beschäftigten in einem tarifgebundenen Unternehmen arbeiten. Deutschland hinkt bei der Umsetzung der Richtlinie aber hinterher. Das wird in einer Studie der gewerkschaftsnahen Hans-Böckler-Stiftung kritisiert. Christian Böder hat die weiteren Infos.
2: In Deutschland liegt die Tarifbindung nicht bei 80%, sondern bei weniger als 50. Den geforderten Aktionsplan gibt es aber immer noch nicht, auch wenn sich die aktuelle Bundesregierung im Koalitionsvertrag das Ziel gesetzt hat, die Tarifbindung zu erhöhen, heißt es von den Studienmachern. Es seien zwar erste Schritte in die richtige Richtung gemacht worden, aber ohne Ergebnis. Ende vergangenen Jahres hatten der Deutsche Gewerkschaftsbund und Arbeitgeberverbände versucht, in der Sache eine Einigung zu finden und auch Schwarz-Rot hatte intern darüber beraten, in beiden Fällen aber ohne Konsens. Deutschland gehört damit mit Luxemburg, Kroatien, Slowenien, Ungarn und Zypern zu einer kleinen Gruppe von 6 EU-Ländern, bei denen der Aktionsplan nicht steht. 12 weitere EU-Staaten haben bereits einen, weitere 9 brauchen keinen, weil bei ihnen die Tarifbindung bei 80% oder mehr liegt. Laut Studienmachern braucht Deutschland aber dringend einen Plan, der auf einem umfassenden Reformprogramm zur Förderung der Tarifverhandlungen beruht, wenn die gesteckten Ziele erreicht werden sollen.
1: Und jetzt weitere Meldungen, kurz und kompakt. Der Sozialverband VdK warnt vor Kürzungen der Sozialausgaben. Stattdessen schlägt Verbandspräsidentin Bentele vor, Gutverdiener stärker heranzuziehen. Man müsse zum Beispiel darüber nachdenken, die Beitragsbemessungsgrenze in der Krankenversicherung anzuheben, sagte sie im ZDF. Heute Abend wollen die Koalitionsspitzen mit Vertretern von Gewerkschaften und Arbeitgebern über die geplanten Reformen sprechen. NRW-Ministerpräsident Wüst hat den Städten und Gemeinden Unterstützung bei ihren finanziellen Sorgen zugesagt. Die kommunale Finanzlage sei schwierig bis dramatisch, sagte er bei der Mitgliederversammlung des Städtetages in Oberhausen. Zwar habe das Land schon fast 9 Milliarden Euro Altschulden übernommen, aber auch der Bund müsse sich noch stärker an der Entlastung der Kommunen beteiligen. Nach der verheerenden Brandkatastrophe in Hongkong mit fast 170 Toten vor gut einem halben Jahr hat die Regierung jetzt Anklage erhoben. 7 Menschen und 2 Unternehmen müssen sich unter anderem wegen Totschlags, Betrugs und Geldwäsche verantworten. Das Feuer hatte Ende November fast eine ganze Wohnanlage zerstört. Die Ermittlungsbehörden sind offenbar einem internationalen Drogennetzwerk auf der Spur. Gestern hat es Razzien in NRW, Hessen und Bulgarien gegeben. Das hat das Bundeskriminalamt bestätigt. Durchsucht wurden 15 Gebäude. Sichergestellt wurden unter anderem Drogen, rund 20.000 Euro Bargeld und eine scharfe Waffe. Ein mutmaßlicher Hauptverdächtiger wurde vorläufig festgenommen. Die Staatsanwaltschaft Duisburg wirft insgesamt 11 Verdächtigen vor, über ein Firmennetzwerk große Mengen Rauschgift aus Südamerika und Thailand nach Deutschland geschleust zu haben. Laut BKA konnten die Ermittler schon vor der Razzia eine Lieferung von 140 Kilo Marihuana sicherstellen. Und das waren die Nachrichten mit Malte Albrecht.
3: Das Wetter. Das Wetter zeigt sich heute von 2 Seiten. Am Anfang ist es noch ganz freundlich und sonnig. Im Laufe des Tages werden die Wolken aber mehr. Außerdem frischt der Wind auf und wir müssen mit Schauern rechnen. Bei maximal 19 Grad bleibt es eher frisch. Morgen läuft das Wetter nochmal ganz ähnlich ab und auch am Freitag überwiegen die Wolken.
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3: Und in diesen Staus wartet ihr mindestens 15 Minuten. A1 Münster-Dortmund zwischen Münster-Hiltrup und Ascheberg. 4 Kilometer, 25 Minuten on top. Die A2 Dortmund-Oberhausen zwischen Kreuz-Recklinghausen und Gelsenkirchen-Bur. 4 Kilometer, hier müsst ihr 40 Minuten mehr Zeit einplanen. Auf der A3 Oberhausen-Köln zwischen Kreuz-Hilden und Dreieck-Langenfeld 3 Kilometer, seid ihr nach 15 Minuten durch. Die A4 Olpe-Aachen zwischen Köln-Merheim und Kreuz-Köln-Süd 6 Kilometer, 26 Minuten on top. Und die A45 Hagen-Dortmund zwischen Kreuz-Hagen und Westhofener Kreuz 6 Kilometer, da plant mal besser 48 Minuten mehr Zeit ein. Allen unterwegs, gute Fahrt!
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3: Hallo, Kevin Zimmer hier. Schön, dass ihr da seid. Das Eröffnungsspiel zur Fußball-WM morgen ist ja in Mexiko. Mexiko gegen Südafrika. Und deshalb hat die Regierung jetzt gesagt, dass an dem Tag, also morgen, kein Unterricht an Schulen und Universitäten stattfinden wird. Die haben allen einfach freigegeben. Und auch allen Staatsbediensteten, ja? Alle frei. Per Regierungsbeschluss. Übermorgen sollen sie zumindest Homeoffice sogar bekommen. Friedrich Merz, wenn du das hörst, wir warten noch. Ich glaube, da warten wir länger.

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0: würde auch zu Niedersachsen passen, ja? Dem sympathischen Bundesland hier um die Ecke. Niedersachsen, huhuhu. Ja, würde ich 10 Millionen nehmen, dann könnt ihr den Slogan haben. Aber jetzt haben sie sich ja schon umentschieden. Ihr habt es wahrscheinlich schon gehört. Wir haben ja gestern auch schon uns ein bisschen drüber lustig gemacht. Wir geben es ganz offen zu. Niedersachsen hat eine neue millionenschwere Standortkampagne, unter anderem mit einem neuen Slogan. Wenn man da auf der Autobahn reinfährt, seht ihr in Zukunft nicht nur die Schilder Niedersachsen, sondern da steht dann darunter Niedersachsen. Das ist groß. So lautet das Motto. Das ist groß. Ja, viele Niedersachsen lachen da selber drüber und sagen, da fehlt ja eigentlich ein Wort. Eigentlich müsste es heißen Niedersachsen. Das Funkloch ist groß. Naja gut. Niedersachsen, das ist groß. So lautet also der Spruch. Und jetzt frage ich euch mal, wie krass haut euch dieser Spruch um? Und naja, geht so.
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2: Ich bin's, Laura. Das ist groß. Dinge, die du in Niedersachsen aber auch im Bett sagen kannst. Was für ein Slogan. Bam, da ist mein Kopf doch glatt geplatzt vor lauter Kreativität. Und die haben dafür echt eine Werbeagentur beauftragt. Wie lief das ab? Saß da so einer von den Werbeleuten auf dem Klo, hat so vor sich hinsinniert und dann kam es ihm plötzlich. Das ist groß. Natürlich. Ich bin genial. Wir machen das oder das mit den Fähnchen. So. Gut, auf der anderen Seite, wenn wir uns den Vorgängerslogan anschauen, kann man nur sagen, es konnte nur besser werden. Niedersachsen. Klar. Ja, klar. Kann man machen, aber dann ist es halt Kacke oder groß, wie man in Niedersachsen sagen würde. Okay, ich bin echt ein bisschen zu hart. Der Gedanke dahinter ist ja eigentlich richtig. Mit der neuen Kampagne will sich das Land mutiger und selbstbewusster präsentieren. Weißt du, wie diese Typen bei Tinder, 1,50 Meter voller Sexiness, ein Ego bis nach Australien und wenn du sie fragst, wie groß sie sind, kommt nur ein groß zurück. Denn das reicht, denken sie. So, zurück zum Slogan. Komm, das ist doch gar nicht mal so schwer, den richtigen Slogan zu finden, oder? Ich habe da schon zig Ideen im Kopf. Erstens, Niedersachsen. Fast in NRW. Zweitens, Hannover oder Braunschweig. Hauptsache NRW. Drittens, Niedersachsen macht Werbung. NRW macht Eindruck. Und zum Schluss, Niedersachsen. Der kürzeste Weg nach NRW beginnt hier. Gern geschehen. Also, falls ihr da Hilfe braucht, ich bin für euch da. Hallo? Na gut. So, ich höre jetzt auch auf mit dem Ärgern, denn eigentlich muss ich sagen, ich mag Niedersachsen total. Nur den Slogan, Leute, den könnt ihr besser. Wie wäre es denn mit Niedersachsen? Letzte Ausfahrt vor NRW. Nein? Okay, dann doch das mit den Fähnchen. 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

0: Hallo, ich bin's nochmal, Simone Niewert aus dem Lippe-Bälle-Morgenteam. In der neuen Folge unseres Podcasts Hammer Stimmen gemeinsam mit dem WA haben wir mit Ben Böhm gesprochen, besser bekannt als Lady Serafina in Hamm. Vor einigen Jahren gab's für den Travestiekünstler den Ritterschlag. Er bekam ein Engagement in der Bar von Olivia Jones in Hamburg.
1: Nach St. Pauli in die Olivia Jones Bar, bitte geschminkt im Fummel, und dann hatten wir dann ein Casting mit mehreren Fragen über St. Pauli und wie viele Einwohner St. Pauli hat zum Beispiel.
2: Oh, so richtig so ein Wissensquiz.
1: Ja, war super. Ich habe nur gesagt, einen zu wenig. Mich. Weil, was hätte man sonst sagen sollen?
3: Gute Antwort.
0: Sehr gut. Und mit dieser Schlagfertigkeit hat Ben Böhm offenbar überzeugt. Er ist ein Jahr lang in der Bar aufgetreten. Man hört es schon, wir hatten sehr, sehr viel Spaß beim Podcast mit Ben Böhm. Die neue Folge Hammer Stimmen ist seit heute raus. 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

0: Es ist 11:30.
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0: Mit Jan Klawunde, hallo. In Hamm und Umgebung startet am 13. und 14. Juni die offene Gartenpforte 2026. Dazu öffnen zahlreiche Gartenbesitzer ihre Anlagen für Besucher. Ein weiterer Termin ist bereits am 13. September geplant. Nach Angaben der Veranstalter sind auch 5 neue Teilnehmer dabei. Infos zu allen Gärten und Aktionen gibt es online auf der Internetseite der Stadt. Der Maxipark bietet am Wochenende zusätzliche Veranstaltungen an. Bei der offenen Gartenpforte sind Gärten in Hamm, Bönen und Welver dabei. Das Gärsteinwerk in Stockholm bleibt auch bis 2028 Teil der Kapazitätsreserve in Deutschland. RWE hat dafür erneut einen Zuschlag erhalten. Es geht um 3 Gasanlagen am Standort. Betroffen sind die Blöcke F und G sowie die Gasturbine K1. Zusammen stellen sie 820 Megawatt Reserveleistung bereit, so der Konzern. Der Zeitraum läuft vom 1. Oktober 2026 bis zum 30. September 2028. Die Kapazitätsreserve greift, wenn am Großhandelsmarkt nicht genug Strom verfügbar ist. Die Anlagen müssen dabei jederzeit anfahrbereit sein, das ist die Voraussetzung. Erst vor knapp 2 Wochen gab es in Hamm in der Nähe des Gärsteinwerks eine große Demo gegen den Ausbau von Gaskraftwerken. Tausende Menschen haben daran teilgenommen. In Hamm sind 2025 weniger Menschen gestorben als im Jahr davor. Damit folgt Hamm dem Trend in Nordrhein-Westfalen. Nach Angaben von IT-NRW ist die Zahl der Sterbefälle im Land 2025 zum 3. Mal in Folge gesunken. Auch in Hamm ist der Wert im Vergleich zum Vorjahr zurückgegangen. Er liegt außerdem unter dem Stand von 2022. Damals war die Zahl der Sterbefälle in Hamm so hoch wie noch nie. In NRW starben rund 1% weniger Menschen als im Jahr zuvor. Die meisten Sterbefälle wurden landesweit im Januar gezählt. Und das war euer Update am Vormittag. 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
2: Und das Ganze mit Kevin Zimmer.
3: Hallo.
2: 90er Jahre Fußballstar, Ex-Nationalspieler und vor allen Dingen Kettenraucher Mario Basler und seine Partnerin Doris haben sich nach 18 Jahren getrennt. Wir haben gerade schon ein Tränchen vergossen deswegen. Jetzt, wo Basler bei Doris quasi ausgezogen ist, wissen wir, was das Erste ist, was die Doris machen wird. Wo der Mario raus ist. Erstmal die Wände streichen.
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0: Leute, bei dem Wetter, was wir derzeit haben, ja, das ist doch mies, ja. Ich war schon auf Sommer eingestellt. Was ist das da draußen? Ist das Herbst oder was soll das? Ich weiß, übers Wetter lästern und Witze darüber machen, das ist, hat so ein Bart. Aber bei dem Wetter, ich sag mal so wie am Anfang Juni, da bleibt einem ja nichts anderes übrig. Selbst der Chef, der meckert übers Wetter aktuell.
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3: Ja, nee, ist klar.
4: Guck doch mal raus. Das hat doch mit Sommer nichts zu tun. Das nennt sich Arbeitsverweigerung, mein lieber Sommer. Ja, alles natürlich nur Theorie. Die Grillsaison ist da im Prinzip schon seit 3 Monaten im vollen Gange. Und jedes Jahr der gleiche Witz. Mann mit Grill sucht Frau mit Kohle. Aber irgendwie ist es ja auch immer ein gutes Gefühl, wenn freitagsabends der Geruch von Holzkohle so in der Luft hängt. Ja, kennt auch jeder. Das ist Kulturgut. Nicht zu verwechseln mit Grillgut. Und machen wir uns nichts vor, wenn du heute Abend irgendwo auf der Terrasse sitzt und vor dir steht eine gut gefüllte Flasche Hela-Ketchup, ja, dann hat dein innerer Sommer doch schon längst angefangen. Ab jetzt sind kurze Hose erlaubt, auch bei Männern. Aber Vorsicht, aber, man muss die Beine dafür haben als Mann. Wenn du so richtige Altherrensticken in RA 9000 Polarweiß hast, dann lieber nochmal drüber nachdenken, ob man der Allgemeinheit und dem Straßenbild wirklich hilft. Wie geht nochmal der kategorische Imperativ von Immanuel Kant? Man soll so handeln, dass man will, dass es Gesetz für alle wird. Ne? Ja, bäm. Zu deutsch heißt das, die anderen nicht auf dem Sack, auch nicht optisch. Na bitte, ganz einfach.
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0: So, wenn wir jetzt schon nicht baden können, was machen wir dann? Ach komm, wir singen ein Lied mit Marc.

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1: Mit Malte Heilbricht. Guten Tag. Im Kanzleramt gibt es heute Abend ein großes Treffen. Die Koalitionsspitzen sprechen mit Arbeitgebern und Gewerkschaften über die geplanten Reformen. Wirtschaftsverbände sehen darin eine Chance. Sozialverbände und die Opposition haben dagegen Bauchschmerzen. Thorsten Adolfs aus dem Newsteam. Warum sehen Sie das Treffen so kritisch?
2: Ja, sie befürchten, dass das, was da in Berlin als Reformen verkauft werden soll, in Wirklichkeit ein riesiges Kürzungsprogramm wird. Große Erwartungen an das Treffen haben die AWO, der Sozialverband Deutschland, der VdK und der Paritätische Gesamtverband deshalb nicht. Und sie warnen die Koalition davor, die über Jahrzehnte gewonnenen sozialen Errungenschaften für die Menschen über Bord zu schmeißen. Kritik kommt von den Grünen. Fraktionschefin Dröge sagt zwar, an Reformen führe kein Weg vorbei. Kanzler Merz verwechsle aber Reformen mit einem Sammelsurium aus Kürzungen und Belastungen. Und damit verspiele er jegliche Akzeptanz.
1: Unionsfraktionschef Spahn appelliert ja an die Teilnehmer, die Gespräche mit dem nötigen Ernst anzugehen.
2: Ja, Spahn fordert von allen Beteiligten Kompromissbereitschaft. Es gehe jetzt darum, Verantwortung zu übernehmen, sagte er. Maximalpositionen würden keinen weiterbringen. Die von der Koalition geplanten Reformen hätten das übergeordnete Ziel, die Wettbewerbsfähigkeit zu stärken und vor allem Wachstum ohne neue Schulden möglich zu machen, so Spahn. Das sieht auch Vizekanzler Klingbeil so. Bei dem Treffen gehe es in erster Linie um die Frage, wie ein vernünftiger Weg zu mehr Wachstum aussehe, sagte er, und da sei er gespannt, welche konkreten Ideen die Sozialpartner hätten.
1: Danke, Thorsten. Und jetzt weitere Nachrichten in Kurzform. Deutschland ist nicht ausreichend auf extreme Hitze vorbereitet. Davor warnt ein Bündnis von mehr als 150 Verbänden aus dem Gesundheits- und Sozialwesen. Sie fordern, Hitzeschutz systematisch in Krisenvorsorge, Gesundheitsversorgung und Katastrophenschutz aufzunehmen. Bei extremen Hitzewellen drohten sonst zehntausende Todesfälle. Ärztinnen und Ärzte an deutschen Unikliniken bekommen mehr Geld. Die Gewerkschaft Marburger Bund und die Tarifgemeinschaft Deutscher Länder haben sich auf einen Tarifabschluss geeinigt. Demnach gibt es in zwei Schritten insgesamt 5,4% mehr Gehalt. Bei einem Verkehrsunfall vor einer Schule in Hamburg sind mehrere Kinder verletzt worden. Laut Polizei wurden die Kinder bei einem Ausparkmanöver von einem Auto erfasst. Zwei Kinder wurden zur weiteren Behandlung in ein Krankenhaus gebracht. Wie schwer sie verletzt sind, ist noch nicht bekannt. Der Traum von den eigenen vier Wänden rückt für viele Menschen in Deutschland in weite Ferne. Das zeigt eine aktuelle Umfrage des Finanzierungsvermittlers Interhyp. Demnach halten 46% der Befragten Immobilien in ihrer eigenen Region für zu teuer. Vor einem Jahr waren es mit 39% noch deutlich weniger. Zwar kalkulieren Kaufinteressenten von vornherein höhere Budgets ein, lassen sich aber gleichzeitig durch die wirtschaftliche Lage und die Preisentwicklung verunsichern. Aktuell liegt das eingeplante Budget im Schnitt bei 384.000 Euro. Ein weiteres Problem ist die Zeit. Viele unterschätzen, wie lange es dauert, genügend Eigenkapital anzusparen. Laut Umfrage braucht dafür rund jeder Dritte mehr als 10 Jahre. Und das waren die Nachrichten mit Malte Albrecht.
3: Das Wetter. Das Wetter ist heute ein bisschen geteilt. Erst ist es noch recht sonnig, später kommen dann immer mehr Wolken dazu. Es wird zunehmend windig und zwischendurch kann es auch mal regnen. Mehr als 19 Grad sind heute nicht zu erwarten. Morgen sieht es wieder genauso aus und auch am Freitag bleibt es eher wolkig und sonnig.
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3: Und das sind die längsten Staus, alles ab 12 Minuten Wartezeit. A1 Münster-Dortmund zwischen Münster-Hiltrup und Ascheberg. 3 Kilometer seid ihr nach 12 Minuten durch. A1 Köln-Euskirchen zwischen Hürth und Kreuz-Bliesheim. 6 Kilometer, 12 Minuten on top. Die A2 Dortmund-Oberhausen zwischen Herten und Gladbeck-Ellinghorst, 4 Kilometer, 40 Minuten. Die A3 Oberhausen-Köln zwischen Kreuz-Hilden und Dreieck-Langenfeld, 3 Kilometer, 14 Minuten on top. Die A4 Olpe-Aachen zwischen Köln-Merheim und Kreuz-Köln-Süd, 6 Kilometer, hier sind es 37 Minuten mehr. Und auf der A45 Gießen-Dortmund zwischen Hagen-Süd und Westhofener Kreuz, 7 Kilometer wegen einer Sperrung. Da müsst ihr auch ein bisschen Zeit einplanen. Allen unterwegs, gute Fahrt.
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3: Ich bin Kevin Zimmer, Tag zusammen. Wir freuen uns auf den Sommer. Ja, er lässt uns gerade noch so ein bisschen zappeln, aber Ende Juni wird das hundertprozentig mit dem Wetter. Wir sind der festen Überzeugung und wollen mit euch ein gemeinsames, sehr, sehr buntes Festival feiern. Das Rainbow Festival in Köln am Fühlinger See. Mit den Venga Boys, kölsche Musik von Kassala, DJ Felix, No Angels. 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

0: Alle Farben und Baby Goodbye, das ist auch sehr bunt. Das passt sehr gut zu diesem Festival, was wir da mit euch planen. Das ist eine Musikmischung, die gibt es vermutlich auch wirklich nur auf diesem Musikfestival. Boney M., Venga Boys, kölsche Musik mit Kassala, DJ Felix Jehn und die No Angels. Bunt wie das Festival selbst.
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0: 27.06. präsentiert von uns den NRW-Lokalradios und die Location, die verspricht doch schon Sommerfeeling. Hey, ich würde eine Badehose mitnehmen. Ich weiß nicht, während des Festivals hat man wahrscheinlich keine Chance, in Fühlinger See zu springen, aber ansonsten oder so. Ne? Fühlinger See, Köln, ich habe heute Morgen noch dran gedacht an dieses tolle Festival. Ich habe geduscht, stand so da drunter und dann habe ich diesen Song von diesem Rainbow Festival Act gehört. Ihr merkt, ich habe mitgesummt. So. Gut zu erkennen eigentlich, oder? Habt ihr denn den Song oder den Act erkannt? Dann ruft an 0850 80 550, denn dann habe ich die allerbesten Karten für euch. Freikarten. Also, welche Band suchen wir oder welchen Künstler oder wie heißt der Song? Eine Sache wird mir reichen. Wenn es richtig ist, schicken wir euch zum Rainbow Festival nach Köln an den Fühlinger See. Jetzt Michael Patrick Kelly, Roundabouts. Ich bin Kevin Zimmer, wünsche euch einen schönen Mittwoch.

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0: Es ist 12:30.
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0: Mit Jan Klawunde, hallo. In Hamm und Umgebung startet am 13. und 14. Juni die offene Gartenpforte 2026. Dazu öffnen zahlreiche Gartenbesitzer ihre Anlagen für Besucher. Ein weiterer Termin ist bereits am 13. September geplant. Nach Angaben der Veranstalter sind auch 5 neue Teilnehmer dabei. Infos zu allen Gärten und Aktionen gibt es online auf der Internetseite der Stadt. Der Maxipark bietet am Wochenende zusätzliche Veranstaltungen an. Bei der offenen Gartenpforte sind Gärten in Hamm, Bönen und Welver dabei. Das Gärsteinwerk in Stockholm bleibt auch bis 2028 Teil der Kapazitätsreserve in Deutschland. RWE hat dafür erneut einen Zuschlag erhalten. Es geht um 3 Gasanlagen am Standort. Betroffen sind die Blöcke F und G sowie die Gasturbine K1. Zusammen stellen sie 820 Megawatt Reserveleistung bereit, so der Konzern. Der Zeitraum läuft vom 1. Oktober 2026 bis zum 30. September 2028. Die Kapazitätsreserve greift, wenn am Großhandelsmarkt nicht genug Strom verfügbar ist. Die Anlagen müssen dabei jederzeit anfahrbereit sein, das ist die Voraussetzung. Erst vor knapp 2 Wochen gab es in Hamm in der Nähe des Gärsteinwerks eine große Demo gegen den Ausbau von Gaskraftwerken. Tausende Menschen haben daran teilgenommen. Die Ludgeri-Schule in Hamm bietet wieder eine Impfaktion gegen Masern, Mumps und Röteln an. Das Familiengrundschulzentrum organisiert das Angebot zusammen mit dem städtischen Gesundheitsamt. Kinder, Jugendliche und ihre Familien können dort Beratung und Aufklärung zur Impfung bekommen und sich auf Wunsch auch impfen lassen. Die Termine sind am kommenden Freitag und am 8. Juli jeweils von 9 bis 11 Uhr. Geimpft werden nur gesunde und fieberfreie Personen. Mitgebracht werden müssen der Impfpass oder das Impfbuch der Person, die geimpft werden soll. Und das war euer Update am Mittag. 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
2: Hallo, Kevin Zimmer hier. Irgendwie hat man immer das Gefühl, wenn man was Neues über Britney Spears liest, das ist nie was Gutes, man will es gar nicht lesen. Zuletzt wurde sie ja festgenommen, weil sie sehr, sehr betrunken Auto gefahren ist. Gar nicht gut. Komm, wir beschränken uns einfach auf ihre Musik. Hier ist sie mit Toxic und wir alle, glaube ich, würden uns freuen, wenn sie mal wieder was Neues Musikalisches machen würde. Nicht immer nur so schlechte Schlagzeilen. Das wäre hübsch.
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0: das sind die 80er hier bei uns. Talk Talk und It's My Life.
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0: Wir feiern mit euch eine bunte Party. Kassala sind am Start, Felix Jehn, Boni M, Kamrad, Wenger Boys. Und alle kommen nach Köln zum Fühlinger See, zum Rainbow Festival. Präsentiert von uns, den NRW-Lokalradios. Andrea an der 0800 50 80 550. Andrea, warum brauchst du mal so eine Festival-Auszeit? Hallo erstmal.
3: Hallo, ja, weil ich eigentlich noch niemals auf einem Festival war und das hört sich so spannend an mit den ganzen Acts. Würde ich gerne mal erleben.
0: Gibt es einen Lieblingsact, wo du sagst, ah ja, das, die habe ich noch nicht gesehen, die würde ich gerne mal sehen?
3: Kamrad.
0: Der wird auf jeden Fall auftreten. Du kommst aber nur hin, wenn du diesen einen Song erkannt hast, den ich heute Morgen unter der Dusche gehört habe. Ich habe ein bisschen drüber gesummt.
3: Also ich würde sagen, No Angels, Daylight in Your Eyes.
0: Andrea, das ist richtig, vollkommen richtig.
3: Ja, super.
0: Herzlichen Glückwunsch. Das heißt, du erlebst dein allererstes Festival und es wird das Rainbow Festival in Köln am Fühlinger See sein. Wie groß ist die Freude?
3: Oh, nicht dein Ernst. Oh, wirklich?
0: Ja.
3: Oh, geil. Ich freue mich total.
0: Ja, ich meine, wenn du noch nie ein Festival erlebt hast, warst du wenigstens mal auf einem Konzert oder so?
3: Ja, Konzerte ja, aber noch nie ein Festival, nee.
0: So, und du wirst Kamrad live sehen, ja? Den wolltest du ja immer live sehen. Also Kamrad wirst du live sehen. Du wirst natürlich auch die No Angels live sehen. Also das ist,
3: ja,
0: das ist
3: toll. Ja, denke ich mir.
0: Und alles unter einem bunten Motto, tolle Location, Fühlinger See in Köln. Das wird toll. Ich wünsche dir ganz viel Spaß dort.
3: Dankeschön, danke, danke.
0: Andrea, und jetzt kommt natürlich der Song, der dich zum Rainbow Festival gebracht hat. Und deswegen hast du die Ehre, ihn jetzt anzumoderieren.
3: Ja, jetzt dürft ihr hören die No Angels mit Daylight in Your Eyes. Im Moment sind meine Augen auch voller Daylight.
0: Andrea, viel Spaß, alles Gute. Wahnsinn. Und Tickets schicken wir dir zu.
3: Oh, danke.

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1: Mit Thorsten Adolfs. Guten Tag. Der Traum vom Eigenheim wird für viele wohl ein Traum bleiben. Immer mehr Menschen in Deutschland sagen, dass der Kauf einer Wohnung oder eines Hauses für sie unbezahlbar sei. Mittlerweile ist es fast jeder Zweite, der das so sieht. Das zeigt eine neue Umfrage des Finanzvermittlers Interhyp. Danny Hopper aus dem News-Team. Vor allem zwei Gründe wurden von den Befragten immer wieder genannt.
2: Genau, zum einen die Preisentwicklung bei Immobilien, die kennt ja seit Jahren nur eine Richtung nach oben, vor allem in den Ballungsräumen. Dazu noch die höheren Zinsen. Und zum anderen ist da noch die aktuelle wirtschaftliche Lage im Land, die viele Menschen verunsichert. Die steigenden Alltagskosten oder auch die Sorge um den eigenen Job. Deshalb heißt es auch von Interhyp, der Wunsch nach Wohneigentum sei in Deutschland weiter ungebrochen, aber die gefühlte Hürde dafür sei eben höher geworden. Fast 40% der Befragten sagen, der Immobilienmarkt sei überdreht. Das spiegelt sich auch in den Budgets wieder. Durchschnittlich wird für den Kauf oder Bau einer Immobilie mit knapp 384.000 Euro kalkuliert. Das sind nochmal 35.000 Euro mehr als im Vorjahr.
1: Was laut Interhyp auch ein Problem ist, viele unterschätzen die Dauer, wie lange sie für einen Kauf ansparen müssen.
2: Auf jeden Fall, rund jeder zweite Befragte glaubt, dass er in weniger als 5 Jahren das nötige Kapital für den Kauf zusammen hat. Die Realität sieht laut Interhyp aber meist anders aus. Bei 2/3 von ihnen haut es demnach nämlich nicht hin. Viele würden ihre monatliche Rate einfach nur schätzen und nicht ausrechnen und deshalb gäbe es am Ende oft enttäuschte Gesichter, heißt es. Auch beim Aufbau des nötigen Eigenkapitals gibt es ganz unterschiedliche Ansätze. Die meisten setzen einfach aufs Sparen. Wer einen Kauf dagegen schon lange im Voraus plant, setzt dagegen laut Interhyp häufiger auf Geldanlagen wie ETF oder Aktien. Jeder vierte Befragte sagt außerdem, dass ein Erbe oder eine Schenkung geholfen habe, um auf das nötige Eigenkapital zu kommen.
1: Dankeschön, Danny. Und jetzt weitere Meldungen im Überblick. NRW-Ministerpräsident Wüst verspricht Städten und Gemeinden, die finanzielle Probleme haben, Unterstützung. Zuletzt hatte das Land Altschulden von den Kommunen in Höhe von fast 9 Milliarden Euro übernommen. Das reicht ihnen aber nicht. Die Bürgermeister sagen, dass eine einmalige Entlastung bei den immer weiter steigenden laufenden Ausgaben nicht helfe. Ermittler sind in mehreren Bundesländern, darunter NRW, gegen ein mutmaßliches internationales Rauschgiftnetzwerk vorgegangen. Einer der 11 Tatverdächtigen sei dabei vorläufig festgenommen worden, heißt es vom BKA. Durchsuchungen gab es auch in Bulgarien. Dort wurden nach Angaben der Ermittler scharfe Waffen, Bargeld und eine erhebliche Menge an Drogen sichergestellt. Pro-palästinensische Aktivisten haben die Zufahrtsstraßen zur internationalen Luft- und Raumfahrtausstellung in Berlin blockiert. Die Gruppe protestiert dagegen, dass dort Rüstungskonzerne ihre Produkte vorstellen. Auf der Messe sind in diesem Jahr etwa 750 Aussteller aus 37 Ländern vertreten. Kurz vor dem Start der Fußball-WM sorgen vor allem Themen, die nicht direkt mit Fußball zu tun haben, für Schlagzeilen. Die US-Regierung hat jetzt begründet, warum der FIFA-Schiedsrichter Artan aus Somalia nicht einreisen durfte. Demnach soll er Verbindungen zu mutmaßlichen Mitgliedern von Terrororganisationen haben. Somalia gehört zu den 39 Staaten, deren Staatsangehörige von den verschärften Einreisebestimmungen der US-Regierung betroffen sind. Bürger aus diesen Ländern werden intensiver überprüft als andere. Das waren die Nachrichten mit Thorsten Adolfs.
3: Das Wetter. Heute ist das Wetter erstmal noch auf der sonnigen Seite. Später wird es dann aber deutlich wolkiger. Jetzt wird es schon wolkiger, ihr merkt das. Der Wind nimmt zu, teilweise böig dann auch und Regenschauer sind ebenfalls mit dabei. Über 19 Grad kommen wir heute nicht hinaus. Morgen ändert sich daran kaum etwas und auch am Freitag müssen wir uns auf mehr Wolken als Sonne einstellen.
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3: Und das sind die längsten Staus. Alles ab 13 Minuten Zeitverlust. A2 Dortmund-Oberhausen zwischen Bottrop und Kreuz-Oberhausen 6 Kilometer, 13 Minuten mehr. Die A3 Köln-Arnheim zwischen Kreuz-Oberhausen-West und Kreuz-Oberhausen 5 Kilometer, hier sind es 14 Minuten mehr. A3 Oberhausen-Köln zwischen Kreuz-Hilden und Dreieck-Langenfeld 3 Kilometer, 13 Minuten plus. A4 Olpe-Aachen zwischen Köln-Merheim und Kreuz-Köln-Süd 6 Kilometer, 47 Minuten. A40 Essen-Duisburg zwischen Essen-Huttrop und Mülheim-Winkhausen 6 Kilometer, 13 Minuten mehr. Und die A45 Hagen-Dortmund zwischen Kreuz-Hagen und Westhofener Kreuz 6 Kilometer, 14 Minuten on top. Allen unterwegs, gute Fahrt.
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3: Ich bin Kevin Zimmer, schön, dass ihr da seid. Er ist der König der Witze, der Hocker-Rocker. Über ihn kann ich richtig lachen und ihr auch. Comedian Markus Krebs ist da. Hallo Markus.
4: Hallo.
3: So, nur echt mit Ruhrpottmütze und Sonnenbrille. Das ist schön, dass du jetzt schon da bist, weil am Sonntag haben wir ja ein Date, ne? Im Fußballmuseum. Hast du es notiert in Dortmund?
4: Das kommst ist, du? Ich bin auf jeden Fall da. Ja. Und ich komme auch früh genug.
3: Ja, das ist sehr gut. Ja, das ist sehr gut. Hast du einen schnellen Fußballwitz für uns jetzt schon?
4: Ja, ein Spieler fragt einen Schiedsrichter, haben Sie 30 Sekunden Zeit? Sagt der Schiri, ja. Können Sie mir alles über Fußball erklären?
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0: Am Sonntag sind wir im Deutschen Fußballmuseum in Dortmund. Immer wenn Deutschland bei der WM spielt, sind wir da und quatschen über Fußball mit prominenten Gästen. Unter anderem Comedian Markus Krebs, der ist jetzt schon hier. Hast du dich in Datum vertan oder hast gedacht, guckst du mal vorher vorbei?
1: Ich wollte mich schon mal eingerufen. Ja, das ist ja ein wichtiges Spiel. Deutscher Curaçao, da ist ja, muss man ja sagen, ist ja ein Klassiker.
0: Yes, absolut.
1: Und da kann man sich vorher mal schön einlabern.
0: Ja. Ich sag mal so, du kennst das ja eh, du hattest ja eine Sportlerkneipe, da saßen vermutlich auch die ein oder anderen Bundestrainer drin, oder?
1: Es war tatsächlich Pierre Littbarski war mal da.
0: Nein.
1: Mit dem Original von 1990, dem Pokal, weil der Verein, der da, wo ich die Kneipe hatte, gespielt, Ethos Bissigheim, haben da bei so einem Gewinnspiel mitgemacht und die haben Pierre Littbarski tatsächlich gewonnen, dass der mal vorbeikommt, dass wir Fotos da machen konnten.
0: Nein.
1: Und natürlich hatte ich an diesem Tag einen Auftritt, habe ihn da noch nicht kennengelernt, habe ihn später kennengelernt.
0: Ja, das ist Wahnsinn, netter Typ, muss ich
1: ja,
0: sagen.
1: Super, ja,
0: das ist
1: wirklich,
0: ja, der hat auch ganz oft in so einer Bauchtasche sein WM-Trikot von 1990 dabei.
1: Ja, kann ja mal sagen, so habe ich meine Mütze immer mit.
0: Dann gucken wir mal auf deine Tour. Ab Juli bist du dann wieder auf NRW-Tour. Ich frage mich ja immer, ist das dann so ein bisschen auch wie so ein WM-Turnier für dich, wenn du so auf so einer Tour bist? Also
1: ja,
0: man lernt ja vieles kennen da auch dann, ne? Viele andere Gebiete.
1: Ja, man hat ja immer ein Thema, ne? Ein neues Thema, allein, dass man über die WM sprechen kann. Egal, was passiert, jetzt, ob man gewinnt oder verliert oder irgendwie sowas, aber man hat ein Thema, was man von der Bühne aus mit dem Publikum besprechen kann. Das ist immer ganz, ganz witzig. Aber ansonsten ist es natürlich für mich, ich weiß ganz genau, wo ich hin muss und werde mich dementsprechend immer vorbereiten. Also gar nicht. Mache ich tatsächlich nicht. Ich
0: mache
1: überhaupt nichts. Ich sitze backstage mit meinen Leuten da und dann labern wir und so, ach guck mal, ist 8 Uhr, ich sollte mal auf die Bühne gehen.
0: Markus Krebs, ab Juli auf NRW-Tour in Dortmund, Leverkusen, Neuss, Münster, Borken, Wuppertal, Krefeld und die andere Hälfte habe ich vergessen, aber ihr könnt es im Internet nachlesen und am Sonntag, Markus, dann ja, bei uns. Ich freue mich, kommst du im Trikot ins Deutsche Fußballmuseum? Hast du ein Deutschland-Trikot oder kommst du im MSV-Trikot?
1: Ich habe tatsächlich drei Trikots und das Auswärtstrikot, weil ich wirklich tatsächlich schön finde.
0: Das blaue?
1: Ja,
0: wo viele sagen, das sieht aus wie ein Schlafanzug.
1: Ja, aber ich schlafe ja auch oft. Nee, aber ich werde ein Trikot anhaben, aber ob ich das Heim- oder Auswärtstrikot anziehe, das weiß ich noch nicht.
0: Markus Krebs, schön, dass du schon da bist
1: ja,
0: und vielen Dank und wir sehen uns am Sonntag im Trikot.
1: Sehr gerne.
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1: Mit Lars Kosmail, guten Tag. Der britische Premierminister Starmer hat die rassistischen Krawalle in Belfast aufs Schärfste verurteilt. Starmer bezeichnete die Szenen in einem Beitrag auf der Plattform X als schockierend und inakzeptabel, kündigte ein hartes Durchgreifen an. Die Verantwortlichen würden die volle Härte des Gesetzes zu spüren bekommen. Zur Beschleunigung des Glasfaserausbaus hat das Bundeskabinett eine Reform des Telekommunikationsgesetzes auf den Weg gebracht. Die Neuregelungen sollen Bürokratie reduzieren und Verfahren vereinfachen. Am Flughafen Düsseldorf hat die Bundespolizei einen 53-jährigen Deutschen aus Hamm gestoppt. Der Mann wollte gestern Vormittag nach Istanbul fliegen. Bei der Ausreisekontrolle stellten die Beamten fest, die Staatsanwaltschaft Dortmund suchte ihn per Haftbefehl. Hintergrund ist eine rechtskräftige Verurteilung wegen vorsätzlicher Körperverletzung aus dem Jahr 2023. Weil der Mann die Strafe nicht angetreten hatte, war er zur Fahndung ausgeschrieben. Eine Haft konnte er aber noch abwenden. Er zahlte die offene Geldstrafe von 1.200 Euro direkt vor Ort. Damit entfiel die Ersatzfreiheitsstrafe von 40 Tagen. Danach durfte der 53-Jährige seine Reise fortsetzen. Die Ludgerichschule in Hamm bietet wieder eine Impfaktion gegen Masern, Mumps und Röteln an. Das Familiengrundschulzentrum organisiert das Angebot zusammen mit dem städtischen Gesundheitsamt. Kinder, Jugendliche und ihre Familien können dort Beratung und Aufklärung zur Impfung bekommen und sich auf Wunsch auch impfen lassen. Die Termine sind jetzt am Freitag und am Mittwoch, den 8. Juli, jeweils von 9 bis 11 Uhr. Geimpft werden nur gesunde und fieberfreie Personen. Mitgebracht werden müssen der Impfpass oder das Impfbuch. Das Gerstein-Werk in Stockholm bleibt auch bis 2028 Teil der Kapazitätsreserve in Deutschland. RWE hat dafür erneut einen Zuschlag bekommen. Es geht um 3 Gasanlagen am Standort. Zusammen stellen sie 820 Megawatt Reserveleistung bereit, so der Konzern. Der Zeitraum läuft vom 1. Oktober in diesem Jahr bis zum 30. September 2028. Die Kapazitätsreserve greift, wenn am Großhandelsmarkt nicht genug Strom verfügbar ist. Die Anlagen müssen dafür jederzeit anfahrbereit sein. Das ist die Voraussetzung. Es war knapp 2 Wochen gab es in Hamm in der Nähe des Gersteinwerks eine große Demo gegen den Ausbau von Gaskraftwerken. Tausende Menschen haben daran teilgenommen. Und das waren die Nachrichten mit Lars Kosmail. 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
2: Das Wetter. Der heutige Tag fängt noch freundlich und sonnig an, aber das bleibt nicht lange so. Nach und nach werden die Wolken dichter. Dazu wird es windiger und es kann Schauer geben. Die Temperaturen schaffen heute maximal 19 Grad. Morgen sieht das Ganze wieder ähnlich aus und auch am Freitag bleibt die Sonne eher in der Unterzahl.
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2: Und das sind die längsten Staus. Alles ab 9 Minuten Wartezeit. A3 Köln-Arnheim zwischen Kreuz Oberhausen West und Kreuz Oberhausen 4 Kilometer 9 Minuten plus. A3 Oberhausen-Köln zwischen Kreuz Hilden und Dreieck Langenfeld 3 Kilometer 9 Minuten mehr. Die A4 Olpe-Aachen zwischen Köln-Merheim und Kreuz-Köln-Süd, 7 Kilometer, kostet euch 35 Minuten. Und die A44 Mönchengladbach-Aachen zwischen Allensdorf und Broichweiden, 2 Kilometer, 15 Minuten plus.
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2: Hallo, Kevin Zimmer hier. Liebe Grüße geht raus an alle Italiener in NRW. Ich kann ja auch ein bisschen Italienisch. Buongiorno! Um die Uhrzeit weiß ich. Naja, gut. Es ist hart für euch, ich weiß. Ihr seid nicht bei dieser WM dabei. Habt euch nicht qualifiziert. Ich darf das nicht mit so einem Grinsen sagen, dann fühlen die sich irgendwie von mir nicht ernst genommen. Eine italienische Eisdiele, habe ich jetzt gesehen, hat eine besonders gute Marketingkampagne gestartet. Die schreiben nämlich, bei jedem italienischen WM-Tor gibt es 2 Kugeln Eis gratis. Wohlgemerkt, nur bei jedem italienischen WM-Tor. Billige Aktion für die, würde ich mal sagen, oder?
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0: So eine Mittagspause. Vielleicht auch einfach mal mit allen Kollegen an der Theke verbringen. Ja, ey, macht euch keine Sorgen, ja? Ist kein Problem. Und der Chef und alle Kollegen sind auch mit dabei. Die finden das auch bestimmt gut.
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2: 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Wir waschen zwar mit viel Waschwasser, aber das kann man nicht trinken. Und so ein alkoholfreies Krombacher und dann, wenn wir hier Kundenbetrieb haben, mit den ganzen LKW-Fahrern, die waschen kommen, das wäre eine schöne Geschichte für uns.
0: Ja, das ist eine sehr schöne Geschichte, besonders weil die Mittagspause bei den Jungs nämlich sonst eher unspektakulär abläuft.
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3: Mit Thorsten Adolfs. Guten Tag. Von der Lebensmittelwerbung sind wir ja schon lange einiges gewohnt. Da wird auf das Blaue vom Himmel versprochen. Gesünder, hipper, bessere Rezeptur. Und am Ende ist es doch nur heiße Luft. Die Verbraucherorganisation Foodwatch schaut deshalb schon seit Jahren, wer hier den Vogel abgeschossen hat. Und der bekommt dann den goldenen Windbeutel für die dreisteste Werbelüge. Danny Hopper aus dem News-Team, dafür kann jetzt wieder abgestimmt werden. 5 Produkte gehen ins Rennen.
4: Ja, und da ist wieder viel Schönes dabei. Ein Kandidat ist die Biomolkerei Andexer mit ihrem Joghurt Matcha Mango. Laut Foodwatch muss man das Grünteepulver nämlich mit der Lupe suchen. Der Joghurt bestehe nur zu 0,1% aus Matcha. Für die grüne Farbe sorge dagegen ein Algenpulver. Ins Rennen geht auch der Hersteller La Vita mit seiner 0,5-Liter-Flasche Mikronährstoffkonzentrat. Gibt's für schlappe 50 Euro, besteht laut Foodwatch aber fast nur aus Fruchtsaftkonzentrat. Schön sind auch die Libido-Bärchen des Herstellers Beauty Bears. Die sollen extra Spice ins Liebesleben bringen, steht zumindest drauf. Statt Spice ist aber vor allem Zucker drin. 60 Stück der Liebesbeeren kosten 25 Euro.
3: Das klingt schon nach drei heißen Kandidaten. Es gibt aber auch das Prinzip weniger Inhalt für das gleiche Geld.
4: Ja, da wurden die Kaugummis Airwaves Cool Cassis von Mars nominiert. Statt 12 sind nur noch 10 Kaugummis in der Packung. Am Preis hat sich laut Foodwatch aber nichts groß getan. Das sei ein typischer Fall von Shrinkflation. Setzt sich zusammen aus dem englischen Shrink für Schrumpfen und Inflation und meint eine versteckte Preiserhöhung. Und auch Dr. Oetker hat Chancen auf den goldenen Windbeutel mit seinem Airfryer Bakin Backpulver. Wird als Innovation für den Airfryer beworben. Hier sagt Foodwatch aber, es unterscheide sich nicht von Standardbackpulver, koste aber mindestens doppelt so viel. Also das dürfte ein enges Rennen werden.
3: Dankeschön, Danny. Und jetzt weitere Meldungen in der Zusammenfassung. Nach Angaben von CDU-Generalsekretär Linnemann wird es in den nächsten Wochen darauf ankommen, die Wirtschaft wieder zum Laufen zu bringen und Deutschland wettbewerbsfähig zu machen. Das werde den Gewerkschaften, aber auch den Arbeitgebern einiges abverlangen, sagte er. Am Abend soll bei einem Sozialgipfel im Kanzleramt über die anstehenden Reformen gesprochen werden. Die ukrainische Luftwaffe hat wieder Ziele tief in Russland angegriffen. Von Marschflugkörpern getroffen wurden eine Raffinerie und ein Rüstungsunternehmen an der Wolga. Auch östlich von Moskau wurden Anlagen der Ölindustrie beschädigt, heißt es von den Behörden. Der Sohn von Norwegens Kronprinzessin Mette Marit muss in U-Haft bleiben. Das heißt, es bestehe eine hohe Wahrscheinlichkeit, dass er bei einer Freilassung neue Straftaten begehen werde. Marius Borg-Höiby hatte die Freilassung beantragt, um bei seiner lebensbedrohlich kranken Mutter sein zu können. Gute Nachrichten für alle, die schnelles Internet wollen. Der Glasfaserausbau soll in Deutschland bald deutlich einfacher und zügiger vorangehen. Das Bundeskabinett hat dazu jetzt eine Reform auf den Weg gebracht. Anbieter sollen künftig ein Recht auf den sogenannten Vollausbau bekommen. Das heißt, Glasfaser sollen nicht mehr am Haus enden, sondern direkt in die Wohnung gelegt werden können. Wenn der Eigentümer das nicht selbst in einer bestimmten Frist erledigt, dürfen die Anbieter die Leitungen durchs Haus ziehen. Außerdem soll der Netzausbau entlang von Bahnstrecken beschleunigt werden. Bundestag und Bundesrat müssen den Plänen noch zustimmen. Soweit die Meldungen mit Thorsten Adolfs.
5: Jetzt das Wetter für Hamm. Heute Morgen gab es noch so einen schönen sonnigen Start. Aber jetzt werden die Wolken doch langsam dichter. Bei aktuell 19 Grad, die messen wir in Hessen. Und die Regenwahrscheinlichkeit, die steigt auch an. Es kann am späten Nachmittag und auch abends immer mal wieder Regen runterkommen. Nacht wird es dann weniger, bei 11 Grad. Aber auch morgen am Donnerstag kommt es dann vor allem morgens zu Schauern. Tagsüber zeigt sich da auch mal die Sonne. Bei Höchstwerten so um 18 Grad. Abends soll es dann aber wieder regnen morgen. Und jetzt nur bei uns die aktuellen Blitzer. Da haben wir einen Forstmann-Trailer auf der Unnerstraße, da ist 30 und auf der Dolberger Straße, da dürft ihr 50 fahren. Die Stauße 1 Dortmund-Münster zwischen Kramener Kreuz und Hamberg kam 3 Kilometer stockend, 5 Minuten Zeitverlust. Und A1 Münster-Dortmund zwischen Münster-Hiltrup und Ascheberg, 2 Kilometer Stau und mindestens 9 Minuten plus. Und wenn ihr Staus oder Blitzer seht, dann ruft doch gerne kostenlos an unter 0800 15 15 105.
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5: Ich sag mal so, selbst die Hammer und Hammerinnen, die keine Fußballfans sind, schauen sich ja meistens doch diese spektakulären Eröffnungszeremonien an. Morgen Abend ist es wieder soweit, in Mexiko-Stadt wird die XXL-WM eröffnet. Wobei da derzeit auch noch ziemlich ängstlich aufs Wetter geschaut wird. Mehr zur Eröffnungsshow und möglichen Problemen gleich aus unserem WM-Studio nach dem besten Mix. Ich habe Shawn Mendes für euch mit YYY und MC Hammer. You can touch this. Ich bin Conny Kraft. Tag mit dem Besten aus den 90ern. 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

0: Viele in Hamm freuen sich schon drauf, denn morgen wird in Mexiko-Stadt die Fußball-Weltmeisterschaft 2026 offiziell eröffnet.
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0: Im legendären Estadio Azteca laufen derzeit die letzten Proben für die große Eröffnungszeremonie. Musik, Lichtshows und ein neuer FIFA-Bühnenauftritt sollen den Startschuss für das Turnier mit 48 Nationen geben. Ralf Bosser aus unserem WM-Studio, wie groß fällt die Inszenierung denn wirklich aus?
2: Die FIFA plant eine deutlich modernisierte Eröffnungszeremonie. Im Mittelpunkt steht eine Mischung aus mexikanischer Kultur, internationaler Popmusik und einer großen Stadionshow mit hunderten Mitwirkenden. Neben Tanz und Lichtchoreografien soll auch der neue WM-Song Die Die von Shakira live präsentiert werden. Es soll darüber hinaus eine Mischung aus mexikanischer Tradition, Handwerkskunst und Lebensfreude geben. Auch technisch wird aufgerüstet. Licht, Drohnen und Stadionprojektionen sollen das Azteca in eine Art riesige Bühne verwandeln, die den Start der WM weltweit sichtbar macht. Die Fans im Stadion werden aktiv in die Show eingebunden und wurden gebeten, frühzeitig anzureisen, damit alles reibungslos funktioniert.
0: Wobei die Wettervorhersage für morgen hört sich sehr bedrohlich an. Starkregen, Gewitter und möglicherweise Hagel werden in der Hauptstadt Mexico City erwartet. Wie reagiert denn die FIFA darauf?
2: Nach Angaben aus dem Organisationsumfeld überwachen FIFA und die mexikanischen Behörden die Lage in Echtzeit über ein gemeinsames Kontrollzentrum. Bei Bedarf kann die Zeremonie der Eröffnungsfeier unterbrochen oder auch angepasst werden, etwa bei Gewitter in Stadionnähe. Übrigens werden bei Spielen in den USA in einem Radius von bis zu 13 Kilometern rund um ein Stadion Blitze registriert, wird die Begegnung sofort für 30 Minuten unterbrochen. Die Spieler gehen dann in die Kabinen, die Zuschauer

0: in entsprechende Sicherheitszonen im Stadion. Und bei jedem neuen Blitz beginnt die 30-Minuten-Regel von vorn. Eine Unterbrechung kann so echt lang werden.
1: Auf Feier. Aber jetzt ist erstmal ein spektakulärer Auftakt geplant in Mexiko-Stadt. Danke, Ralf, für den Blick hinter die Kulissen der Eröffnungs-WM-Zeremonie, die morgen Abend, ja anderthalb Stunden vor dem Eröffnungsspiel Mexiko gegen Südafrika, beginnt.
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Die aktuelle Single von Alex Warren für euch auf der Lippewelle, Fever Dream. Übrigens, der Song ist zwar nicht ganz so ein Überhit wie Ordinary, aber trotzdem auch echt extrem erfolgreich. Beste Platzierung bei Spotify Deutschland, Platz 1. Und auch in anderen Ländern bei Spotify und auch in den Airplay Charts ganz weit vorne. Wir spielen eben die Hits im besten Mix auf der Lippewelle. Und jetzt gibt's Dopamine, Purple Disco Machine featuring Ayla.

0: auch mit Conny Krafttag.
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0: 2000ern. Polarkreis 18 mit Allein, Allein um 14:30.
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2: Mit Lars Kosmel, guten Tag. Der britische Premierminister Starmer hat die rassistischen Krawalle in Belfast aufs Schärfste verurteilt. Starmer bezeichnete die Szenen in einem Beitrag auf der Plattform X als schockierend und inakzeptabel, kündigte ein hartes Durchgreifen an. Die Verantwortlichen würden die volle Härte des Gesetzes zu spüren bekommen. Zur Beschleunigung des Glasfaserausbaus hat das Bundeskabinett eine Reform des Telekommunikationsgesetzes auf den Weg gebracht. Die Neuregelungen sollen Bürokratie reduzieren und Verfahren vereinfachen. Am Flughafen Düsseldorf hat die Bundespolizei einen 53-jährigen Deutschen aus Hamm gestoppt. Der Mann wollte gestern Vormittag nach Istanbul fliegen. Bei der Ausreisekontrolle stellten die Beamten fest, die Staatsanwaltschaft Dortmund suchte ihn per Haftbefehl. Hintergrund ist eine rechtskräftige Verurteilung wegen vorsätzlicher Körperverletzung aus dem Jahr 2023. Weil der Mann die Strafe nicht angetreten hatte, war er zur Fahndung ausgeschrieben. Eine Haft konnte er aber noch abwenden. Er zahlte die offene Geldstrafe von 1.200 Euro direkt vor Ort. Damit entfiel die Ersatzfreiheitsstrafe von 40 Tagen. Danach durfte der 53-Jährige seine Reise fortsetzen. Die Ludgerich-Schule in Hamm bietet wieder eine Impfaktion gegen Masern, Mumps und Röteln an. Das Familiengrundschulzentrum organisiert das Angebot zusammen mit dem städtischen Gesundheitsamt. Kinder, Jugendliche und ihre Familien können dort Beratung und Aufklärung zur Impfung bekommen und sich auf Wunsch auch impfen lassen. Die Termine sind jetzt am Freitag und am Mittwoch, den 8. Juli, jeweils von 9 bis 11 Uhr. Geimpft werden nur gesunde und fieberfreie Personen. Mitgebracht werden müssen der Impfpass oder das Impfbuch. Das Gerstandwerk in Stockholm bleibt auch bis 2028 Teil der Kapazitätsreserve in Deutschland. RWE hat dafür erneut einen Zuschlag bekommen. Es geht um 3 Gasanlagen am Standort. Zusammen stellen sie 820 Megawatt Reserveleistung bereit, so der Konzern. Der Zeitraum läuft vom 1. Oktober in diesem Jahr bis zum 30. September 2028. Die Kapazitätsreserve greift, wenn am Großhandelsmarkt nicht genug Strom verfügbar ist. Die Anlagen müssen dafür jederzeit anfahrbereit sein. Das ist die Voraussetzung. Es war knapp 2 Wochen gab es in Hamm in der Nähe des Gernsteinwerks eine große Demo gegen den Ausbau von Gaskraftwerken. Tausende Menschen haben daran teilgenommen. Und das waren die Nachrichten mit Lars Kosmel. 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
0: Jetzt das Wetter für Hamm und das ist weiterhin doch relativ grün. Wir messen 20 Grad bei euch in Wischerhöfen und es kann auch noch Regen dazu kommen am späteren Nachmittag, der dann auch abends bei uns bleibt. Erst in der Nacht wird es weniger mit dem Regen, dann bei 11 Grad. Morgen starten wir aber schon wieder mit ein paar Schauern. Tagsüber kann aber auch mal die Sonne durchkommen. Allerdings bleibt es kühl mit Höchsttemperaturen um 18 Grad und morgen Abend soll dann auch schon wieder Regen zu uns nach Hamm kommen.
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0: Da gibt es nur uns die aktuellen Blitzer, und zwar die Enforcement-Trailer habt ihr gemeldet auf der Unnaer Straße, da ist 30, und auf der Dolberger Straße, da dürft ihr 50 fahren. Die Staus auf den Autobahnen in der Region. A1 Münster-Dortmund zwischen Münster-Hiltrup und Ascheberg, 1 Kilometer Stau, aber da braucht ihr mindestens 10 Minuten länger. Und A44 Dortmund-Kassel zwischen Kreuzdorf und Unna und Unna-Ost, 2 Kilometer stockend, da mindestens 4 Minuten plus laut ADAC.
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0: Mit Toni Kraft und mit dem besten Mix. Ich habe gleich die neue von Olivia Rodrigo für euch, Drop Dead. Hier ist aber erstmal Artemis mit I Like the Way You Kiss Me.

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1: Am kommenden Wochenende öffnen in Westfalen-Lippe rund 250 private Gärten und öffentliche Parks ihre Tore. Und zwar unter dem Oberthema wertvolles Wasser. Naja, und unser Maxi-Park ist natürlich auch mit dabei. Simone Niewert mit dem Freizeittipp.
2: Wasser prägt Gärten und Parks seit Jahrhunderten als gestalterisches Element und als Lebensraum. Gleichzeitig müssen wir angesichts des Klimawandels immer bewusster mit Wasser umgehen. Am Samstag könnt ihr von 14 bis 17 Uhr am Stand des grünen Klassenzimmers im Maxi-Park verschiedene Wassersorten probieren. Schmeckt Wasser immer gleich? Wo kommt unser Wasser in Hamm überhaupt her und wohin verschwindet es, wenn wir es benutzt haben? Am Sonntag, den 14. Juni, findet von 11 bis 12.30 Uhr ein Gartendialog im Grünen statt. Ihr geht eine Runde im Maxi-Park spazieren und lernt, wie die Pflanzen im Sommer bewässert oder manchmal auch bewusst nicht bewässert werden. Dazu gibt es viele Infos und Ideen für zu Hause zum Thema smarte Bewässerungssysteme und Do-it-yourself-Ideen. Am Donnerstag, den 25. Juni, lädt der Maxi-Park ab 18 Uhr zu einer besonderen Feierabendführung ein. Die Landschaftsarchitektin Petra Rieke-Schrewe erzählt Wissenswertes über die Pflanzenwelt des Maxi-Parks. Die Führung richtet sich an Erwachsene und ist auf maximal 15 Teilnehmende begrenzt. Aktuelle Anmeldelisten liegen an der Kasse bereit. Oder ihr ruft den Park an unter Telefon 982 1032. Weitere Infos bekommt ihr auch unter maximilianpark.de oder bei Facebook.
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0: Coole Nummer aus den 90ern, finde ich. R.E.M., Everybody Hurts, für euch auf der Lippewelle. In den Hammerstadtteilen und erst recht so richtig im Ländlichen ist das Schützenfest beinahe schon gesetzlicher Feiertag. Comedian Hannes Höfer hat zwar noch nie den Vogel abgeschossen, aber er ist auch auf dem Dorf aufgewachsen und er weiß, Schützenfest kommt, höret und staunet, sogar noch vor Fußball-WM.
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2: Es ist das größte Sportevent des Jahres. Achso, ja, Fußball-WM steht auch an. Aber Leute, es ist Schützenfestzeit, ja? Ich bin auf dem Dorf groß geworden, das Woodstock im Festzelt. Gut, ich weiß, Schützenfest gibt's auch in Städten. Im Ruhrgebiet habe ich letztens gesehen, ein bisschen anders, glaube ich. Ne? Da bringt jeder seine eigene Waffe mit, halbautomatisch, ohne Seriennummer. Und man ballert zwar auf den Vogel, aber eben aus dem fahrenden Auto. Super Schützen da. Aber auf dem Dorf, da ist das richtig Ausnahmezustand. Da ziehst du von Fest zu Fest. Mein Vater war mehr auf Tour als Bon Jovi zu der Zeit. Der Dorfabend, das war unser ESC. Verrückte, verkleidet auf der Bühne. Keiner kann singen, aber alle haben Spaß. Ob du Schützenkönig geworden bist, das hast du nach deinem Rausch aus der Tageszeitung erfahren. Da hast du zu Gott gebetet, dass du deine Frau zur Königin erklärt hast und nicht wieder die vom Nachbarn. Herrlich. Rumballern, trinken, ein Fest für die ganze Familie. Und immer dran denken, man kann auch ohne Spaß Alkohol haben. Oder war es, man kann auch ohne Schützenfest trinken? Oder war es viel Spaß beim Saufen? Ich weiß nicht.
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1: Mit Thorsten Adolfs. Guten Tag. Auch in Deutschland gibt es immer mehr und auch immer extremere Hitzewellen. Davor warnen Klimaforscher und Wetterexperten schon lange. Trotzdem sind wir immer noch nicht vernünftig auf Extremhitze vorbereitet. Das finden mehr als 150 Institutionen und Verbände aus dem Gesundheitswesen und der Pflege. Sie haben mit Blick auf den Hitzeaktionstag morgen eine gemeinsame Mitteilung veröffentlicht. Denny Hopper aus dem News-Team, Sie warnen vor einem sogenannten Hitzedom.
2: Genau, da bildet sich quasi in der Atmosphäre eine Kuppel, die Hitze über einem bestimmten Gebiet einschließt, die heiße Luft also nicht entweichen kann. Und das Bündnis warnt vor so einem Szenario auch in Deutschland. Von beispielsweise 2 Wochen Höchsttemperaturen bis zu 44 Grad im Rheintal mit überlasteten Rettungsdiensten, überfüllten Notaufnahmen und Pflegeheimen, die evakuiert werden müssten. Dabei könnten innerhalb weniger Tage zehntausende Menschen ums Leben kommen, sagt das Bündnis. Es fordert deshalb, dass die Politik darauf reagiert und einen besseren Hitzeschutz mit in die Krisenvorsorge aufnimmt, damit die Gesundheitsversorgung auch in so einem Fall noch funktioniert.
1: Und was muss aus Sicht des Bündnisses passieren?
2: Also aus Sicht des Bündnisses müssen vor allem ältere, kranke und pflegebedürftige Menschen in Zukunft besser vor Hitzewellen geschützt werden. Dafür sei es wichtig, dass das Gesundheitswesen funktioniere, sprich Krankenhäuser, Praxen und Pflegeeinrichtungen. Hier geht es vor allem auch um die Finanzierung. Es müsse außerdem im Vorfeld klar sein, wer bei solchen Lagen für was zuständig sei, sowohl beim Bund, in den Ländern, aber auch in den Kommunen. Und man müsse dafür sorgen, dass auch die Städte auf Hitzewellen vorbereitet seien, dass es also genug schattige Plätze und Grünflächen gibt, weniger Beton- und Asphaltflächen oder auch genug Brunnen und Trinkmöglichkeiten.
1: Danke, Danny. Und jetzt weitere Meldungen, kurz und kompakt. Die Bundeswehr will ein milliardenschweres Satellitenaufklärungssystem aufbauen. Für das Projekt haben sich laut Handelsblatt 3 Rüstungskonzerne beworben, darunter Rheinmetall. Mit dem Weltraumprojekt, das den Namen Spock trägt, soll sich das Militär ein möglichst genaues Lagebild des Gefechtsfeldes machen können. Das Auftragsvolumen liegt bei rund 5 Milliarden Euro. Der britische Premier Starmer hat die ausländerfeindlichen Proteste im nordirischen Belfast scharf verurteilt. Sie seien schockierend und völlig inakzeptabel, sagte er. Auslöser war ein Messerangriff, für den ein Zuwanderer aus dem Sudan verantwortlich gemacht wird. Er wurde mittlerweile einem Richter vorgeführt. Dem Mann wird versuchter Mord vorgeworfen. In Italien hat ein Bienenschwarm einen Strand in der Nähe von Rimini überfallen. Die Bienen ließen sich zu Tausenden auf einem Sonnenschirm nieder und machten ihn innerhalb weniger Minuten zu einer Art Hauptquartier. Gestochen wurde nach Angaben der Behörden niemand. Einem Bienenzüchter gelang es, den Schwarm wieder vom Strand wegzulocken. Die EU-Chemikalienbehörde warnt vor der sogenannten Ewigkeitschemikalie TFA. Experten haben herausgefunden, dass der Stoff die Fruchtbarkeit beeinträchtigen und ungeborenen Kindern schaden kann. Zu finden ist die Chemikalie zum Beispiel in Unkrautvernichtungsmitteln, in Heiz- und Kühlsystemen oder in der Industrie. Die Behörde empfiehlt dringend eine neue Einstufung des Stoffes. Das Ganze geht jetzt an die EU-Kommission, die auf dieser Grundlage mögliche Einschränkungen prüfen soll. Das Ziel ist es, den Einsatz der Chemikalie in Zukunft deutlich stärker zu begrenzen. Soweit die Meldungen mit Thorsten Adolfs.
3: Und jetzt das Wetter für Hamm. Das ist noch ganz okay. Trocken, zwar nicht mehr sonnig, aber zumindest regnet es noch nicht. Bei Temperaturen um 17 Grad in Westhünen. Aber am späteren Nachmittag kommt dann Regen zu uns und auch abends wird es dann nass sein. Erst in der Nacht wird es weniger bei 11 Grad. Morgen ein Höchstwert um 18 Grad. Wir starten wahrscheinlich am Vormittag noch mit Schauern. Tagsüber ist aber auch Sonne dabei und abends soll dann wieder Regen kommen. Auch am Freitag immer wieder leichter Regen bei nur 17 Grad. Aber am Wochenende soll es besser werden. Samstag setzt sich die Sonne dann langsam durch und wir bekommen immerhin 21 Grad.
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3: Die aktuellen Blitzer gibt es nur bei uns. Enforcement-Trailer stehen auf der Unnaer Straße, da ist 30, und auf der Dolberger Straße. Da dürft ihr 50 fahren. Außerdem ein Stau auf der A1 Münster-Dortmund zwischen Münster-Hiltrupp und Ascheberg. 2 Kilometer Stau und dadurch mindestens 10 Minuten Zeitverlust.
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3: Schillernd, manchmal burschikos, manchmal auch Grand Dame, aber immer lustig. Ben Böhm aus Hamm, den kennen die meisten hier eher als Lady Serafina. Ben hat nun schon 20-jähriges Bühnenjubiläum und er war Gast im gemeinsamen Podcast von Lippewelle und WA. Einen kleinen Vorgeschmack aus der aktuellen Folge Hammerstimmen hört ihr gleich hier bei mir nach dem besten Mix. Da geht's gleich noch in die 80er mit Sting und ein Englishman in New York. Vorher Ray und Where is my husband? Ich bin Conny Kraft. Tag.

0: Dieses Saxophon darf immer bis zum Schluss ein Englishman in New York singen auf der Lippewelle. Jetzt muss ich mal kurz überlegen, weit über 10 Jahre ist das her, dass ich ihn bei einem Lippewelle-Interview kennengelernt habe, den Ben. Die meisten, die ihn haben, kennen Ben Böhm besser als Lady Serafina. Großartig geschminkt, mit Glitzerkleid und meist roter Perücke, ist er nicht nur hier schon unzählige Male als Travestiekünstler aufgetreten. Dabei war der gebürtige Hammer nicht immer so eine Rampensau.
1: Ich glaube, mit dem Outing, was ich hatte, dass ich mich als homosexuell geoutet habe, ich glaube, da ist ganz, ganz viel abgefallen und dann habe ich die große Fresse gekriegt.
2: Wann war das?
1: Da war ich 18.
3: Wie hat deine Familie reagiert?
1: Mama hat Rotz und Wasser geheult. Und so die Standardsachen, die man sich vorstellen kann. Was sagen die Nachbarn? Was habe ich falsch gemacht? Das liegt an der Erziehung. Und was machen wir denn jetzt? Und mittlerweile ist sie auf jeder Show.
0: Ja, die Shows machen ja auch Spaß. Und deswegen ist Mama dann garantiert auch bei der Jubiläumsshow zu 20 Jahren Lady Serafina dabei. Die läuft am 20. Juni im Kreativrevier Heinrich Robert. Und sie wird nicht von Ben, sondern von seinen Travestie-Kollegen geplant. Er weiß bisher nur wenig.
1: Ich kriege einen Showplan, der geschwärzt ist. Da steht dann drauf, welche Nummer ich tanzen soll. Und dann gibt es ja da so einen schönen Jodler, den ich mache. Ich glaube, der wird da wohl auch kommen.
3: Du kannst jodeln?
1: Ich kann jodeln, ja.
2: So dann?
1: Auf der Bühne. Ihr müsstet euch das angucken, ich kann das ja jetzt ja nicht alles spoilern, was bei dieser Nummer passiert.
3: Aber
1: mir wurde bestätigt, ich wäre die schnellste Zunge St. Paulis.
0: Und das ist nicht gelogen, denn Ben Böhm war wirklich ein Jahr lang als Lady Serafina in der Olivia Jones Bar auf St. Pauli angestellt. Ich habe ihn damals da sogar mal besucht, das war ein sehr lustiger Abend. Über seine Reeperbahn-Erfahrung, aber auch über die AfD und darüber, dass die Hammer toleranter sind, als man so glaubt, hat Ben Böhm, aka Lady Serafina, gesprochen in unserem Podcast Hammer Stimmen mit Lippewelle-Moderatorin Simone Niewert und Michael Knippenkötter vom WA. Die aktuelle Folge hört ihr ab jetzt überall da, wo es Podcasts gibt und natürlich auf lippewelle.de.

0: Musik aus den 2000ern, damals der Durchbruch für Sunrise Avenue in Deutschland, Fairy Tale Gone Bad auf der Lippewelle. Jetzt kommen wir zu anderen Songs, nämlich WM-Songs. Die sind bei großen Fußballturnieren ja genauso ein fester Bestandteil wie Flaggen an Autos oder wie Trikots an Menschen oder wie ganz viele in Deutschland und haben, die dann plötzlich zu Bundestrainern werden. Ja, aber einen Song liefert in diesem Jahr Vincent Weiss, kurz für immer heißt die Nummer. Sie ist offizieller Titeltrack der WM-Kampagne der CDF Sportstudios. Dabei war sie ursprünglich gar nicht als WM-Song geplant, diese Nummer. Erschienen ist der Song schon Anfang des Jahres auf Vincents neuen Album Hast du kurz Zeit?
1: Mit Kurz für immer habe ich einen Song geschrieben, der Gefühle und Momente, die viel zu schnell vorbeigehen, einfach festhalten will. Und ich freue mich umso mehr, dass das bei der Fußball-WM weitergetragen wird, weil diese 90 Minuten Spielzeit, die sollen einfach nicht aufhören, wenn man diese Spannung und dieses Gefühl eigentlich viel, viel weitertragen möchte.
0: Ja, wo man es dann auch deuten, ne? Für Vincent Weiss ist es übrigens schon das zweite Mal, dass er ein großes Fußballturnier mit einem Song begleitet. Schon zur EM 2021 hat er gemeinsam mit Johannes Oerding Musik beigesteuert und er freut sich auch dieses Mal riesig.
1: Ich fühle mich natürlich riesig geehrt, dass ich mit Kurz für immer ein zweites Mal ein Fußballturnier musikalisch begleiten darf. Ich wünsche der Mannschaft viel Erfolg und hoffe, dass wir diesmal sehr, sehr lange am Turnier teilhaben dürfen.
0: So, dem Wunsch schließen wir uns definitiv an. Vincent Weiss jetzt für euch auf der Lippewelle im besten Mix mit seinem WM-Song dieses Jahr. Hier ist Kurz für immer. Wir spielen jetzt im besten Mix.

0: So klingt er. Der WM-Song von Vincent Weiss hier auf der Lippewelle, kurz für immer im besten Mix.
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0: Es ist halb vier.
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2: Mit Lars Kosmehl, guten Tag. Die Bundesregierung will eine Luftfahrtstrategie auf den Weg bringen. Sie soll die Weichen stellen, damit Deutschland auch künftig führende Luftfahrtnation bleibt. Weitere Themen im Kabinett heute waren das Energieeffizienzgesetz und der beschleunigte Glasfaserausbau. Der Mai hat weltweit für Rekorde gesorgt. Der vergangene Monat war laut dem Copernicus-Klimadienst weltweit der zweitwärmste seit Beginn der Aufzeichnungen. Eine intensive Hitzewelle führte vor allem in Europa zu Wetterkapriolen, von Dürre bis zu Überschwemmungen. In Hamm und Umgebung läuft am Wochenende die offene Gartenpforte. Dazu öffnen viele Gartenbesitzer ihre Anlagen für Besucher. Angaben der Veranstalter sind auch 5 neue Teilnehmer dabei. Der Maxi-Park bietet am Wochenende zusätzliche Veranstaltungen an. Am Stand des grünen Klassenzimmers können sich Besucherinnen und Besucher im Maxi-Park am Samstag von 14 bis 17 Uhr informieren und verschiedene Wassersorten probieren. Es geht auch um die Frage, wo das Wasser in Hamm herkommt und wohin es verschwindet. Bei der offenen Gartenpforte sind Gärten in Hamm, Böen und Welver dabei. Der Garten Jordangarten an der Markerdorfstraße in Hamm kann außerdem nach telefonischer Absprache jederzeit besichtigt werden. Unter dem Motto Erleben, Mitmachen, Verstehen, Hamm auf dem Weg zur Smart City, finden von heute bis zum 17. Juni die digitalen Tage auf dem Marktplatz an der Pauluskirche statt. Eine Woche lang soll die Digitalisierung in Hamm erlebbar sein. Praxisnah, interaktiv und für alle Generationen zugänglich, schreibt die Stadt. Die interaktive Präsentation 800 Jahre Energiestandort Hamm nimmt zum Beispiel interessierte Besucher mit auf eine energietechnische Reise von der Stadtgründung bis ins Jubiläumsjahr 2026. Besonders Hamms Rolle als Bergbau- und Kraftwerkstandort, aber auch als Standort erneuerbarer Energien und energietechnischer Innovationen steht im Mittelpunkt der interaktiven Präsentation. Dazu ist der Science Truck Lab on Tour der HSHL auf dem Marktplatz. Heute noch bis 17.30 Uhr ist da geöffnet. Die ganze Woche gibt es viele Veranstaltungen rund um den Science Truck auf dem Marktplatz. Am Flughafen Düsseldorf hat die Bundespolizei einen 53-jährigen Deutschen aus Hamm gestoppt. Der Mann wollte gestern Vormittag nach Istanbul fliegen. Bei der Ausreisekontrolle stellten die Beamten dann fest, die Staatsanwaltschaft Dortmund suchte ihn mit Haftbefehl. Hintergrund ist eine rechtskräftige Verurteilung wegen vorsätzlicher Körperverletzung. Weil der Mann die Strafe nicht angetreten hatte, war er zur Fahndung ausgeschrieben. Eine Haft konnte er aber abwenden. Er zahlte die offene Geldstrafe von 1.200 Euro direkt vor Ort und konnte dann weiterfliegen. Und das waren die Nachrichten mit Lars Kosmehl. 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
0: Jetzt das Wetter für Hamm. Da ist die Sonne endgültig weg und der Regen in Hamm angekommen. Im Moment schüttet es ganz schön und es könnte sogar noch Gewitter geben. Die Temperatur liegt aktuell deswegen auch nur bei relativ kühlen 16 Grad. Die messen wir in Wedfeld. Aber es wird nicht ganz so schlimm bleiben. Abends ist zwar auch noch Regen dabei, nachts wird es aber weniger, dann bei 11 Grad. Donnerstag morgens noch Schauer. Später können wir aber auch ein bisschen Sonne sehen. Das ist mal wieder ganz angenehm bei Höchsttemperaturen um 18 Grad. Allerdings soll es abends dann schon wieder Regen morgen geben und am Freitag auch leichter Regen bei Temperaturen nur um 17 Grad. Der Samstag, der soll trocken bleiben und da soll sogar die Sonne so langsam durchkommen und immerhin 21 Grad erreicht werden.
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0: Die aktuellen Witze gibt es immer nur bei uns. Enforcement-Fälle habt ihr gemeldet auf der Unnaer Straße. Da ist 30 und auf der Dolberger Straße im Tempo-50-Bereich. Ein Stau gibt es auf der A1 Münster-Dortmund zwischen Münster-Hiltrup und Ascheberg. 2 Kilometer Stau, dadurch mindestens 10 Minuten Zeitverlust. Und falls ihr noch was entdeckt, Staus oder Blitzer oder auch Ampelausfälle, 0800 15 15 105, das ist unsere kostenlose Hotline.
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0: Mit Conny Kraft und dem besten Mix. Gleich habe ich aus den 80ern Prince mit Purple Rain und das hier ist The One and Only Taylor Swift mit Opalite auf der Lippewelle. Wir spielen jetzt.

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0: Wenn Kinder noch Kinder sind, ist immer alles toll. Da finden sie wirklich alles großartig, was Mama oder Papa vorschlagen. Den Ausflug ins Maximare genauso wie den Ausflug in den Tierpark oder in irgendeinen anderen Park mit Spielplatz. Egal. Wenn das Kind dann älter wird, dann finden die meisten Kinder die Eltern dann doch eher uncool. Jan sagt's euch jetzt auf der Lippewelle.
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2: Eltern wollen ihren Kindern die Welt zeigen. Und kleine Kinder sind in der Regel wirklich von allem begeistert. Wenn Mama bei der Autofahrt sagt,
3: guck mal, ein Heißluftballon.
2: Da staunt das Kind. Später im Grundschulalter sind die Kids schon abgeklärter.
3: Hier, schau mal, ein Heißluftballon.
4: Ja, Mama, cool.
2: Dann kommt die Pubertät und die Kinder auf dem Rücksitz starren aufs Handy und haben Stöpsel im Ohr und Mama versucht durchzukommen.
3: Guck mal, ein Heißluftballon. Jetzt, Leon, schau mal.
2: Und Leon verdreht nur die Augen. Und irgendwann sind die Kinder erwachsen und nehmen dann ihre alte Mama im Auto mit.
5: Schau mal, Mama, ein Heißluftballon.
3: Hä? Ist mir doch egal.
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Am Wochenende soll das Wetter ja wieder ein bisschen besser werden, weil trockener und sogar ein bisschen Sonne könnte dabei sein. Und für alle, die am Samstag in Hamm gerne Open Air einkaufen gehen, die Info auf der Lippewelle, der Wochenmarkt läuft am Samstag ganz planmäßig. Das heißt, zu den üblichen Zeiten und auch auf dem Platz in der Pauluskirche. Also trotz der großen Bühne, die noch an der Pauluskirche steht, soll es ein normaler Markttag werden. So, und jetzt gibt es einen Song, der erinnert mich immer an Sonne. Passt jetzt bei dem Wetter nicht ganz, aber vielleicht macht er uns Summer Feelings. Blessings. Calvin Harris und Claire.

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1: Mit Ralf Bosse. Fußball erlebt in Nordamerika kurz vor der Weltmeisterschaft einen regelrechten Boom. Nach aktuellen Studien verfolgen inzwischen mehr als 136 Millionen Menschen in den USA, Kanada und Mexiko regelmäßig diesen Sport. Als wichtiger Treiber gilt Lionel Messi, der seit seinem Wechsel in die amerikanische Liga für volle Stadien und Rekordeinschaltquoten sorgt. Die FIFA erwartet zur WM ein Rekordinteresse für das Turnier, erstmals mit 48 Nationen.
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2: Mit Thorsten Adolfs. Guten Tag. Sie wird bei der Unkrautvernichtung eingesetzt, kommt aber auch bei Heiz- und Kühlsystemen zum Einsatz. Die Ewigkeitschemikalie Trifluoressigsäure, kurz TFA. Die EU-Chemikalienbehörde hat den Stoff jetzt nochmal genauer unter die Lupe genommen und sie kommt zu dem Schluss, dass er schädlich ist. Er hat demnach Auswirkungen bei der Fortpflanzung. Danny Hopper aus dem News-Team mit den Einzelheiten.
3: TFA wird viel in der Industrie eingesetzt und gehört zu den sogenannten PFAS-Chemikalien. Die sind wasser- und fettabweisend und stecken deshalb in vielen Alltagsprodukten wie beschichteten Pfannen, Funktionskleidung, Imprägniersprays und Einwegverpackungen. Sie sind biologisch nicht abbaubar und breiten sich deshalb ungehindert im gesamten Wasserkreislauf aus und damit auch in Böden, Flüssen, Grundwasser und Trinkwasser. Deshalb heißen sie auch Ewigkeitschemikalien. Zu TFA sagt die EU-Chemikalienbehörde jetzt, dass der Stoff die Fruchtbarkeit beeinträchtigen könnte. Außerdem könne er Schäden bei ungeborenen Kindern verursachen. Aktivisten fühlen sich durch diese Einschätzung bestätigt. Wissenschaftler warnen schon seit 2 Jahren vor dem Stoff, sagen sie. Schon Ende März hatte die EU-Chemikalienbehörde ein weitreichendes Verbot von Ewigkeitschemikalien empfohlen, allerdings mit einigen Ausnahmen. Denn Forschungen deuten darauf hin, dass einige der Chemikalien nicht nur die Fruchtbarkeit verringern, sondern auch Krebs erzeugen und die Leber und das Immunsystem schädigen können.
2: Und jetzt weitere Nachrichten in der Zusammenfassung. US-Präsident Trump schickt neue Drohungen Richtung Iran. Das Land habe zu lange gebraucht, um einen, wie er es nennt, großartigen Deal auszuhandeln. Jetzt müsse der Iran die Konsequenzen tragen, schrieb Trump auf seiner Plattform Truth Social. Die USA und der Iran hatten sich in der vergangenen Nacht trotz Waffenruhe und laufenden Verhandlungen über ein Kriegsende in der Golfregion wieder gegenseitig angegriffen. Die Grünen ärgern sich über das Bundeswirtschaftsministerium. Parlamentarische Anfragen, die nach einer Woche beantwortet sein müssten, würden erst nach 6 Wochen und 7 Bitten um Fristverlängerung beantwortet, sagte Grünen-Fraktionsvize Audretsch. Er vermute, dass das deshalb so viel Zeit in Anspruch nehme, weil die Gesetze aus dem Haus von Ministerin Reiche teilweise widersprüchlich seien, so Audretsch. China hat im Mai deutlich mehr Autos exportiert. Die Nachfrage auf dem heimischen Markt ging dagegen weiter zurück. Nach Angaben des Autoherstellerverbandes wurden rund 809.000 Fahrzeuge ausgeführt. Das war im Vergleich zum Vorjahreszeitraum ein Plus von 73%. In Kiel ist am Nachmittag ein Teil eines Kreuzfahrtschiffs evakuiert worden. Dort hatten bei einer Lieferung Sprengstoffdetektoren angeschlagen. Nach Bildinformationen ist ein LKW, der Waren zum Kreuzfahrtschiff anliefern sollte, bei einer Sicherheitskontrolle aufgefallen. Auf Europaletten sei etwas höchst Verdächtiges gefunden worden, heißt es. Laut Polizei wurde die linke Seite der Mein Schiff Relax geräumt. Experten vom Kampfmittelräumdienst sind gerade vor Ort und untersuchen die Lage. Der Bereich rund um den Kai ist zurzeit gesperrt. Der Verkehr wird umgeleitet. Das waren die Nachrichten mit Thorsten Adolfs.
4: Und jetzt das Wetter für Hamm. Ja, mit dem Regen ist es auch ein bisschen kühler geworden. Bei uns 15 Grad messen wir aktuell in Herringen. Und der Regen kann sich noch ein bisschen fortsetzen. Auch abends ist immer mal wieder so ein bisschen was Nasses dabei. Erst in der Nacht wird es trocken bei 11 Grad und den Donnerstag, den starten wir dann schon wieder mit neuen Schauern. Aber zumindest soll tagsüber auch mal die Sonne durchkommen. Das Ganze dann bei Höchsttemperaturen um 18 Grad, bevor es dann abends wieder regnen wird. Auch am Freitag gleich der Regen bei 17 Grad. Erst am Wochenende wird es dann trocken. Samstag soll sich sogar die Sonne zeigen und wir bekommen 21 Grad.
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4: Die aktuellen Blitzer gibt es immer nur bei uns. Das sind die Enforcement-Fälle, habt ihr gemeldet, auf der Unnaer Straße, da wo 30 ist, und auf der Dolberger Straße, da wo man 50 fahren darf. Ein Stau auf der 1 Münster-Dortmund zwischen Münster-Hiltrup und Ascheberg, 1 Kilometer Stau und dadurch braucht ihr mindestens 7 Minuten länger.
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4: Der Mittwoch ist Hamm-Wettentag und wir wetten, dass niemand in Hamm mindestens 10 originale Trikots von Fußball-WM oder EMs besitzt. Und Anja dann, doch, ich, beziehungsweise wir. Wir haben also in diesem Fall wieder eine Gewinnerin, also eine Lippewelle-Hörerin, die die Hammwette gewonnen hat. Und das hört ihr nach dem besten Mix aus den 90ern, die Scorpions mit Wind of Change und vorher noch Red Eyes. Gerade ja noch am Samstag bei uns in Hamm gewesen, jetzt wieder auf der Lippewelle. Ich bin Conny Kraft.

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1: So langsam sieht man sie, die Deutschlandfähnchen an den Autos in Hamm und auch schon aus einigen Fenstern, denn die Vorfreude steigt natürlich bei vielen. Morgen geht's endlich los mit der Fußball-WM und na klar hat auch unsere Hamm-Wette damit zu tun. Wir haben gewettet, dass niemand in Hamm mehr als 10 originale Deutschland-Trikots hat. Da zählen sowohl die EM- als auch die WM-Trikots, aber es müssen die Originalen von Adidas sein, also keine T-Shirts vom Discounter oder Werbegeschenke zum Beispiel von einem Online-Vergleichsportal. Und es gibt sie, die mindestens 10 Trikotbesitzer. Eine davon ist Anja. Anja, herzlichen Glückwunsch, du hast unsere Hamm-Wette gewonnen.
2: Nein, vielen Dank. Ja, cool.
1: Ich bin ein bisschen beeindruckt, du hast 10 Trikots und ein Aufwärmshirt, alles original.
2: Alles original Adidas, ja.
1: Wahnsinn.
2: Mein Mann ist leidenschaftlicher Fußballer. Hat jetzt quasi jedes Shirt einmal zu Hause.
1: Okay. Sind nicht deine, sondern die von deinem Mann. Habe ich das gerade richtig verstanden?
2: Ja, es sind 7 von meinem Mann, 3 sind meine und ein Warmmacht-T-Shirt.
1: Okay, ihr habt auf jeden Fall die 10. Das heißt, dein Mann ist der Mega-Fan und du wirst einfach mitgeschleift sozusagen.
2: Genau, genau.
1: Wo schaut ihr denn Sonntag das Spiel dann, Deutschland gegen Curaçao, wenn es richtig losgeht für uns?
2: Ja, wir sind noch am Überlegen. Wir sind eigentlich bei meiner Tochter, die spielt auch Fußball, auf dem Platz eingeladen. Aber wir gehen definitiv zu Freunden und gucken das ganz gemütlich zu Hause.
1: Was haltet ihr beiden denn von dieser mega großen WM? Die ist ja so groß wie noch nie. Gefällt das deinem Mann als Superfan oder ist ihm das zu aufgebläht?
2: Das ist ihm zu aufgebläht.
1: Okay.
2: Ja, das ist alles zu teuer und zu aufgebläht und nee, lieber klein, so wie es in Deutschland damals gewesen ist. Das war schön gemütlich alles und da hält er mehr von.
1: Und du kannst, wenn du keinen Bock auf Fußball gucken hast, ja auch immer Allee Center shoppen gehen, denn du hast ja einen 50-Euro-Gutschein gewonnen.
2: Das ist super. Ja, vielen Dank, da werde ich meiner Tochter noch eins kaufen.
1: So soll es sein, die Mega-Mami. Schönen Dank, Anja.
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0: Deutschland. Also ich weiß noch, sonst bei den WMs früher hier in der Redaktion, da waren wir alle high on emotion. Noch hängt kein Fähnchen, aber kann bei uns ja noch kommen, weil wir machen ja auch selbst hier auf der Lippewelle erst richtig vor Freude. Morgen früh bei Simone Niewert. Denn morgen Abend geht's dann los mit der Fußball-WM.
1: So sieht das aus. Morgen Abend ist große Eröffnungsfeier und dann auch schon das erste Spiel Mexiko gegen Südafrika. Und wie weit ist es mit eurer Vorfreude und eurer Stimmung bestellt? Da haben wir euch natürlich gefragt. Das hören wir morgen. Ansonsten hören wir morgen auch schon den ersten Gewinner des Panini-Albums. Den stellen wir euch dann live vor. Ja, und ansonsten sagen wir euch natürlich, wo man in Hamm gemeinsam gucken kann. So ein richtig großes Public Viewing gibt's ja nicht, aber durchaus die Gelegenheit, mit vielen anderen Fans zusammen zu gucken. Also, großes Vorfreude-Special morgen früh hier auf der Lippewelle.
0: Bei Simone Niewert.

0: 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Schönen guten Tag am Mittwoch.
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0: frühen 80ern. Lionel Richie, All Night Long im besten Mix auf der Lippewelle um 16:30.
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2: Mit Lars Kosmehl, guten Tag. Die Bundesregierung will eine Luftfahrtstrategie auf den Weg bringen. Sie soll die Weichen stellen, damit Deutschland auch künftig führende Luftfahrtnation bleibt. Weitere Themen im Kabinett heute waren das Energieeffizienzgesetz und der beschleunigte Glasfaserausbau. Der Mai hat weltweit für Rekorde gesorgt. Der vergangene Monat war laut dem Copernicus-Klimadienst weltweit der zweitwärmste seit Beginn der Aufzeichnungen. Eine intensive Hitzewelle führte vor allem in Europa zu Wetterkapriolen, von Dürre bis zu Überschwemmungen. In Hamm und Umgebung läuft am Wochenende die offene Gartenpforte. Dazu öffnen viele Gartenbesitzer ihre Anlagen für Besucher. Angaben der Veranstalter sind auch 5 neue Teilnehmer dabei. Der Maxi-Park bietet am Wochenende zusätzliche Veranstaltungen an. Am Stand des grünen Klassenzimmers können sich Besucherinnen und Besucher im Maxi-Park am Samstag von 14 bis 17 Uhr informieren und verschiedene Wassersorten probieren. Es geht auch um die Frage, wo das Wasser in Hamm herkommt und wohin es verschwindet. Bei der offenen Gartenpforte sind Gärten in Hamm, Böen und Welver dabei. Der Garten Jordangarten an der Markerdorfstraße in Hamm kann außerdem nach telefonischer Absprache jederzeit besichtigt werden. Unter dem Motto Erleben, Mitmachen, Verstehen, Hamm auf dem Weg zur Smart City, finden von heute bis zum 17. Juni die digitalen Tage auf dem Marktplatz an der Pauluskirche statt. Eine Woche lang soll die Digitalisierung in Hamm erlebbar sein. Praxisnah, interaktiv und für alle Generationen zugänglich, schreibt die Stadt. Die interaktive Präsentation 800 Jahre Energiestandort Hamm nimmt zum Beispiel interessierte Besucher mit auf eine energietechnische Reise von der Stadtgründung bis ins Jubiläumsjahr 2026. Besonders Hamms Rolle als Bergbau- und Kraftwerkstandort, aber auch als Standort erneuerbarer Energien und energietechnischer Innovationen steht im Mittelpunkt der interaktiven Präsentation. Dazu ist der Science Truck Lab on Tour der HSHL auf dem Marktplatz. Heute noch bis 17.30 Uhr ist da geöffnet. Die ganze Woche gibt es viele Veranstaltungen rund um den Science Truck auf dem Marktplatz. Am Flughafen Düsseldorf hat die Bundespolizei einen 53-jährigen Deutschen aus Hamm gestoppt. Der Mann wollte gestern Vormittag nach Istanbul fliegen. Bei der Ausreisekontrolle stellten die Beamten dann fest, die Staatsanwaltschaft Dortmund suchte ihn mit Haftbefehl. Hintergrund ist eine rechtskräftige Verurteilung wegen vorsätzlicher Körperverletzung. Weil der Mann die Strafe nicht angetreten hatte, war er zur Fahndung ausgeschrieben. Eine Haft konnte er aber abwenden. Er zahlte die offene Geldstrafe von 1.200 Euro direkt vor Ort und konnte dann weiterfliegen. Und das waren die Nachrichten mit Lars Kosmehl. 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
0: Dann kommen wir jetzt zum Wetter in Hamm. Das ist im Moment erstmal nass. Das soll gleich mal irgendwann aufhören, bevor da wieder neuer Regen kommt. Also es bleibt jetzt erstmal feucht bei uns in Hamm. Und 13 Grad messen wir aktuell in der Ludgerichstraße in Höfel. Also es ist kälter geworden. Nachts wird es dann kaum kälter mit 11 Grad. Da bleibt es meist trocken. Morgen am Donnerstag starten wir aber schon wieder mit Schauern. Tagsüber kann auch mal die Sonne durchkommen und abends dann wieder neuer Regen. Die Höchstwerte um 18 Grad.
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0: Da bekommt ihr nur bei uns bei der Lippewelle die aktuellen Blitzer. Und zwar sind das Enforcement-Trailer, stehen auf der Unnerstraße, da ist 30 und auf der Dolberger Straße, da ist 50 erlaubt. Und das sind die Staus auf den Autobahnen. A1 Dortmund Münster zwischen Kamener Kreuz und Hamburg und Werne. 6 Kilometer stockend, ihr braucht mindestens 7 Minuten länger. A1 Münster Dortmund zwischen Münster Hiltrup und Ascheberg. 2 Kilometer Stau und mindestens 13 Minuten Zeitverlust laut ADAC.
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0: Alle Hammerfans der Orchestermusik oder solche, die es werden wollen, sind eingeladen. Das Westfälische Musikfestival wird dieses Mal mit einem kostenlosen Riesenkonzert auf der großen Bühne eröffnet, die gerade an der Pauluskirche steht. Natürlich ist da der Eintritt frei, klar. Das gehört nämlich zu den Feierlichkeiten zum 800. Stadtgeburtstag. Und was geboten wird, das hören wir gleich vom musikalischen Leiter Frank Beermann. Nach dem besten Mix, da habe ich gleich Kygo, Khalid und Griffin mit Save My Love. Für euch vorher noch was Feines aus den späten 90ern. Die New Radicals, You Get What You Give. War mehr oder weniger One Hit Wonder, aber auch nur, weil die Band das selbst so beschlossen hat. Die hat nämlich nach dem großen Erfolg mit diesem Song hinterher gar nicht mehr so viel Bock. Ja, wieder was gelernt hier auf der Lippewelle. Ich bin Conny Kraft. Tag.

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0: Die Lippewelle ist hier. Noch steht sie, die größte Bühne, die Hamm jemals gesehen hat. Denn sie wird auf dem Marktplatz an der Pauluskirche ja nochmal gebraucht. Am Samstag startet das Westfälische Musikfestival mit einem Riesenkonzert. Und das ist gewissermaßen ein Geschenk zum 800. Stadtgeburtstag an alle Hammer und Hammerinnen, sagt der musikalische Leiter Frank Beermann.
1: Ja, wir werden ein großes, nennen wir es mal eine musikalische Geburtstagsparty für die Stadt Hamm veranstalten. Und da wollten wir eben ein Konzert so richtig zugänglich für alle und als großes Fest machen. Und da werden wir einen langen Abend, eine lange Nacht, wie auch immer, der Filmmusik spielen. Das heißt also die schönsten und berühmtesten Filmmusiken.
0: Also heute vieles, was ihr kennt, zum Beispiel die Filmmusik aus Fluch der Karibik oder auch aus Spider-Man oder Western-Klassiker, aber das Ganze eben live gespielt von einem wirklich großen Klassikorchester.
1: Also ich habe die natürlich noch nicht gezählt, ne? Das macht man immer nicht so, aber
0: nicht.
1: Aber ich würde mal sagen, so 70 werden es sein. Und das ist die Nordwestdeutsche Philharmonie, das ist das Landesorchester aus Herford. Also da wird richtig was los sein. Und deshalb steht eben auch genau diese Bühne in Hamm, weil das auch die Bühne ist, auf dem zum Beispiel der Ministerpräsident sein Sommerkonzert immer veranstaltet. Und die ist eben für so Orchester und für so große Sachen sehr geeignet.
0: Wisst ihr Bescheid? Am Samstagabend um 19.30 Uhr gibt es das Auftaktkonzert zum Westfälischen Musikfestival auf der großen Bühne an der Pauluskirche. Dann spielt die Nordwestdeutsche Philharmonie bekannte Filmmusiken und das Ganze kostenlos. Ihr braucht keinen Eintritt zahlen. Ist doch schön, oder? Tolle Sache, habt ihr gehört, auf der Lippewelle.

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Und jetzt hier auf der Lippewelle Daddy Cool von Boney M. Ist ja auch alles im Line-Up vertreten und jetzt hier für euch auf der Lippewelle. 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
1: Mit Thorsten Adolfs. Guten Tag. Immer mehr von uns nutzen Streaming-Dienste und arbeiten im Homeoffice. Damit das klappt, braucht es natürlich ein schnelles und stabiles Internet. Der Glasfaserausbau wird deshalb immer wichtiger und darum hat das Bundeskabinett heute eine Reform des Telekommunikationsgesetzes auf den Weg gebracht. Man wolle Glasfaser in jedes Gebäude und in jede Wohnung bringen, sagte Bundesdigitalminister Wildberger. Danny Hopper aus dem News-Team, woran hapert es denn oft noch?
2: Oft daran, dass die Glasfaserverkabelung am Haus endet und nicht im Haus. Das ist zum Beispiel für Bewohner von Mehrfamilienhäusern ärgerlich. Für sie soll es durch die Reform jetzt einfacher werden, schnelles Internet zu bekommen. Denn Gebäudeeigentümer sollen den Anschluss nicht mehr verhindern können. Der neue Gesetzentwurf sieht vor, dass Telekommunikationsunternehmen ein Recht auf Vollausbau erhalten sollen. Das heißt, sie dürfen unter bestimmten Bedingungen im gesamten Gebäude Glasfaser verlegen.
1: Das ist aber noch nicht alles. Es soll durch die Reform auch mehr Wettbewerb geben.
2: Genau, in dem Gesetzentwurf steht, dass Telekommunikationsunternehmen diskriminierungsfrei Zugang zu bestehenden gebäudeinternen Netzen erhalten. Heißt übersetzt, wenn in einem Mehrfamilienhaus zum Beispiel Vodafone Glasfaser verlegt hat, bedeutet das in Zukunft nicht unbedingt, dass alle Bewohner auch nur Vodafone nehmen müssen, sondern zum Beispiel auch die Telekom wählen können. Denn mit dem neuen Gesetz soll es leichter werden, dass auch andere Anbieter vorhandene Leitungen der Konkurrenz im Haus mitnutzen dürfen.
1: Danke, Danny, und jetzt weitere Meldungen im Überblick. Die Spitzen der Regierungskoalition loten heute Abend aus, welche Gemeinsamkeiten es mit Arbeitgebern und Gewerkschaften gibt, um Reformen in Deutschland durchzusetzen. Im Mittelpunkt soll der Arbeitsmarkt stehen. Es soll aber auch um Reformen im Sozialbereich, bei den Steuern und um den Bürokratieabbau gehen. Für das Treffen im Kanzleramt sind 3 Stunden angesetzt. Die Online-Petition für eine Nominierung des Komikers Harpe Kerkeling zum Bundespräsidenten haben mehr als 20.000 Menschen unterstützt. Der Aufruf richtet sich an die Fraktionsspitzen von Union, SPD, Grünen und Linken im Bundestag. Kerkeling habe bewiesen, dass er tiefe Besitzer, heißt es zur Begründung. Seine Rede in der Gedenkstätte Buchenwald im April habe viele erschüttert und gleichzeitig inspiriert. Im Skandal um den verstorbenen US-Sexualstraftäter Jeffrey Epstein hat sich jetzt auch Microsoft-Gründer Bill Gates den Fragen von Abgeordneten gestellt. In den zuletzt veröffentlichten Epstein-Akten war neben vielen anderen Prominenten auch Gates' Name aufgetaucht. Wenn Minderjährige mit E-Scootern unterwegs sind und einen Unfall verursachen, dann kann es richtig teuer werden. Prinzipiell darf man in Deutschland ab 14 Jahren E-Scooter fahren. Bei Leihrollern sieht das aber anders aus. Da haben die Anbieter meistens ihr eigenes Mindestalter von 18 Jahren festgelegt. Nach Angaben der R&V-Versicherung muss für die Nutzung ein eigener Account angelegt werden. Wer sich Zugang über Accounts von Eltern oder Freunden verschafft, verstößt gegen die Regeln, so die Versicherung. Im Schadensfall zahlt die Haftpflichtversicherung dann zwar erst einmal, sie kann sich aber einen Großteil des Geldes zurückholen, wenn fremde Accounts genutzt wurden. Dann können bis zu 5.000 Euro fällig werden. Dazu kämen oft noch Reparaturkosten oder Gebühren vom Anbieter, heißt es. Soweit die Meldungen mit Thorsten Adolfs.
3: Und jetzt das Wetter für Hamm. Jetzt ist erstmal der Regen vorbei, bis der nächste dann kommt. Und die Temperatur ist auch schon ordentlich gesunken. Wir messen im Moment 13 Grad in Bramen-Ost-Wennemar. In der Nacht 11 Grad, da soll es meist trocken bleiben. Donnerstagmorgen allerdings dann schon wieder Schauer. Tagsüber wird es da dann trocken bleiben mit ein bisschen Sonne, um abends dann wieder Regen geben. Am Freitag leichter Regen bei 17 Grad. Aber der Samstag, da sieht es wirklich ganz gut aus. Da soll sich die Sonne durchsetzen, so langsam zumindest nach einem wolkigen Beginn. Und wir bekommen immerhin 21 Grad.
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3: Nur bei uns, die aktuellen Blitzer und zwei Enforcement-Trailer stehen auf der Unnaer Straße, da dürfte 30 fahren, und auf der Dolberger Straße 50 ist erlaubt. Die A1 Münster Richtung Dortmund ist gerade zwischen Ascheberg und Hamberg-Kahnen gesperrt, und zwar bis voraussichtlich noch 18 Uhr. Im Moment 2 Kilometer Stau zwischen Münster-Hiltrup und Ascheberg und nur eine Viertelstunde Zeitverlust, das wird aber wahrscheinlich noch mehr. Und die weiteren Staus A1 Dortmund-Münster zwischen Kamener Kreuz und Hamburg und Werne 3 Kilometer stockend, ihr braucht etwa 5 Minuten länger. Und A44 Dortmund-Kassel zwischen Dortmund-Unna und Unna-Ost 2 Kilometer stockender Verkehr.
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3: Ich habe ja Lady Serafina schon mehrmals auf der Bühne gesehen und sogar mit ihr bzw. ihm auf der Bühne gestanden vor einigen Jahren. Ben Böhm ist Lady Serafina und seit 20 Jahren auf der Bühne. Das heißt, es gibt gerade ein Jubiläum. Außerdem war er der aktuelle Gast im Podcast von WA und Lippewelle. Der heißt einmal Stimmen, und ein bisschen was daraus hört ihr gleich schon hier bei mir, so gegen 10 nach 5. Ich bin Conny Kraft. Schönen guten Tag.

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1: Die Lippewelle am Mittwoch. Viele Namen kennen Ben Böhm als Lady Serafina, denn unter dem Namen tritt er schon seit 20 Jahren als Travestiekünstler auf und er hat schnell überzeugt. Sogar eine ganz große der Branche. Schon vor 13 Jahren bekam er nämlich so ein Engagement in der Bar von Olivia Jones in Hamburg.
2: Nach St. Pauli in die Olivia Jones Bar, bitte geschminkt im Fummel. Und dann hatten wir dann ein Casting mit mehreren Fragen über St. Pauli und wie viele Einwohner St. Pauli hat zum Beispiel.
3: Oh, so richtig so ein Wissensquiz.
2: Ja, war super. Ich habe nur gesagt, einen zu wenig. Mich. Weil,
1: mich.
2: Was hätte man sonst sagen sollen?
4: Gute Antwort.
1: Sehr gut. Tja, und mit dieser Schlagfertigkeit hat Ben dann offenbar überzeugt. Er ist ein Jahr lang in der Bar aufgetreten. Im normalen Leben ist er allerdings immer als Mann gekleidet, bis auf eine Ausnahme. Seine langen, spitzen und meistens auch ziemlich bunten Fingernägel.
2: Die sind immer da.
3: Du hast immer Fingernägel.
2: Ich habe immer Fingernägel länger als deine, wie wir das gerade sehen.
3: Definitiv ungefähr dreimal so lang.
2: Ja, vielleicht auch noch mehr.
3: Aber klebst du die selber oder gehst du immer regelmäßig?
2: Ich gehe zum Nageln.
3: Du gehst zum Nageln.
1: Ich glaube, man kann es hören, ne? Lippewelle-Moderatorin Simone Niewert und Michael Knippenkötter vom WA hatten eine Menge Spaß beim Podcasten mit Ben Böhm. Die neue Folge der Hammerstimmen ist seit heute raus und darin quatschen die drei über die Anfänge von Lady Serafina, das Outing von Ben und was es mit der queeren Community so passieren könnte, wenn die AfD an die Macht käme. Allerdings sagt Ben auch, bis jetzt ist Hamm toleranter, als man vielleicht glaubt.
2: Ich habe mich hier nie eingeschränkt gefühlt in Hamm. Also da muss ich sagen, auch so mobbingtechnisch oder Diskriminierung habe ich nie wirklich erfahren. Auch wenn die Leute betrunken waren auf der Meile oder so, dass sie gesagt haben, die dumme Schwucht oder so, das habe ich nie erlebt.
1: Und er hatte da immer eine Kneipe. Am 20. Juni feiert Lady Serafina ihr 20-jähriges Bühnenjubiläum im Kreativrevier Heinrich Robert. Und die aktuelle Podcast-Folge mit Ben Böhm hört ihr überall da, wo es Podcasts gibt und natürlich auch auf lippewelle.de.

0: Es ist immerhin schon der 10. Juni, also Mittwoch, der 10. Juni. Und am Wochenende feiern die Schützen in Berge und Ostenfeldmark-Horridow. Für die könnt ihr natürlich jetzt auch beim Lippewelle Schützenfest-Voting abstimmen. Im Mai haben da die Bockumer Bürgerschützen die Nase vorn gehabt. Ein Traditionsverein, der ganz viel für Jung und Alt tut und das mit sehr engagierten Mitgliedern. So wie Heinz Hörig, der auch im höheren Alter noch richtig Hand anlegt.
1: Den Platz, das Haus, alle Sachen sozusagen in Ordnung halten und halt eine Mannschaft zu suchen, die dann alles hier unterstützt und dabei hilft zu bauen. Wir haben ja gerade die Damentoiletten erweitert unten, das haben wir im Grunde alles in Eigenleistung gemacht. Da muss ich mich aber auch ganz speziell bei der Familie Vormann bedanken, die also mit 3 Leuten fast täglich dabei waren oder bei jedem Einsatz dabei waren und natürlich auch ganz viele andere unterstützende Leute, weil ich bin ja auch nicht mehr der Allerjüngste und die schweren Sachen muss ich dann leider schon mal ein bisschen abgeben.
0: Also großer Zusammenhalt bei den Bockumer Bürgerschützen und die haben jetzt auch die Mai-Abstimmung gewonnen. Jetzt könnt ihr für die Vereine abstimmen, die im Juni Schützenfest feiern oder schon gefeiert haben. Das geht ganz einfach über die Lippewelle-App und wenn wir dann aus allen Monatsgewinnen jeweils den beliebtesten Schützenverein in ganz Hamm gefunden haben, dann gibt es 3.000 € für die Vereinskasse, spendiert von der Allianz-Agentur Matthias Graf. So, und jetzt frische Musik für euch auf der Lippewelle.
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0: Hier ist Philippe Weller. Schönen guten Tag.
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2: Metzler aus Kosmehl, guten Tag. Passend zur Gesundheitsministerkonferenz von Bund und Ländern in Hannover haben tausende Menschen gegen die Sparpläne von Gesundheitsministerin Wagen protestiert. Mehr als 8000 Teilnehmer kamen laut den Veranstaltern zusammen. Die Demonstranten warnen vor Einschnitten in der Gesundheitsversorgung und höheren Belastungen für Versicherte. Schnelleres Internet für Millionen Menschen. Die Bundesregierung will den Glasfaserausbau beschleunigen. Dafür hat das Kabinett eine Reform des Telekommunikationsgesetzes beschlossen. Hamm feiert 800 Jahre Stadtgeschichte und das Westfälische Musikfestival feiert mit. Zur Eröffnung spielt die Nordwestdeutsche Philharmonie am Samstag um 19.30 Uhr ein großes Open-Air-Konzert auf dem Marktplatz. Der Eintritt ist frei, Dirigent ist Frank Beermann. Das Programm steht unter dem Motto Coming Home with Music und setzt auf bekannte Filmmusik, Werke von John Williams, Hans Zimmer und Ennio Morricone. Dazu Titel aus Forrest Gump, Titanic, Piraten der Karibik und Skyfall sind mit dabei. Mit dem Konzert startet ein Festivalsommer mit Kammermusik und Sinfoniekonzerten an besonderen Orten in Hamm und der Region. Die Lot-Gerich-Schule in Hamm bietet erneut eine Impfaktion gegen Masern, Mumps und Röteln an. Das Familiengrundschulzentrum organisiert das Angebot zusammen mit dem städtischen Gesundheitsamt. Kinder, Jugendliche und ihre Familien können dort Beratung und Aufklärung zur Impfung bekommen und sich auf Wunsch auch impfen lassen. Die Termine sind an diesem Freitag und am Mittwoch, 8. Juli, jeweils von 9 bis 11 Uhr. Geimpft werden nur gesunde und fieberfreie Personen. Mitgebracht werden müssen der Impfpass oder das Impfbuch. In Hamm und Umgebung startet an diesem Wochenende die offene Gartenpforte 2026. Dazu öffnen viele Gartenbesitzer ihre Anlagen für Besucher. Ein weiterer Termin ist am 13. September geplant. Nach Angaben der Veranstalter sind auch 5 neue Teilnehmer dabei. Infos zu allen Gärten und Aktionen gibt es auf lippewelle.de. Der Maxi-Park bietet am kommenden Wochenende auch zusätzliche Veranstaltungen an. Bei der offenen Gartenpforte sind Gärten in Hamm, Bönen und Welver dabei. Und das waren die Nachrichten mit Lars Kosmehl. Das Wichtigste aus Hamm findet ihr auf lippewelle.de.
0: Und jetzt das Wetter für Hamm. Das hat sich ganz schön abgekühlt. Wir sind so bei 13 Grad. Die messen wir in Rhinern. Und es kann nachher auch noch ein bisschen was an Regen runterkommen. In der Nacht dann aber kaum noch Temperaturrückgang. Da geht es nicht weiter runter als bis auf 11 Grad und bleibt meistens trocken. Am Donnerstag starten wir anfangs noch mit Schauern, später aber auch mal Sonne bei Höchstwerten um 18 Grad, bevor dann abends aber wieder Regen zu uns kommt.
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0: Die Aktion Blitzer gibt es immer nur bei uns. Da habt ihr uns Enforcement Trailer gemeldet auf der Unnaer Straße, da ist 30 erlaubt, und auf der Dolberger Straße, da wo 50 ist. Die A1 Münster Richtung Dortmund ist zwischen Aschberg und Hamberg-Hamm immer noch gesperrt. Da wird die Fahrbahn gereinigt. Das soll wohl so bis 18 Uhr dauern. Die Gegenrichtung A1 Osnabrück-Dortmund zwischen Münster-Nord und Aschberg 5 Kilometer Stau, da mindestens 20 Minuten Zeitverlust. Und A44 Dortmund-Kassel zwischen Kreuzdorf und Unna Ost 2 Kilometer Stock. Und dann braucht ihr etwa 5 Minuten länger.
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0: Hallo nochmal, ich bin Conny Kraft.

0: Fußball-WM sorgt mal wieder, muss man sagen, für ein merkwürdiges Phänomen, auch bei uns in Hamm. Auf einmal sind die Prospekte wieder voll mit neuen Fernsehern. Ist eigentlich jedes Mal so, wenn sowas ansteht. Ne? Die Elektrohändler merken vor einem großen Fußballturnier, dass es offenbar auch ein großes Interesse an neuen Fernsehern gibt und machen so richtig Kasse. Aber warum? Lippewelle-Kollege Kevin Zimmer empfiehlt, bleibt doch im alten Fernseher.
1: Ja, guck dir mal die Preise an. Ich habe so das Gefühl, dass das jetzt keine gute Zeit ist, sich einen neuen Fernseher zu kaufen.
2: Ah. Ja, oh, weißt du das nicht?
3: Nein.
1: Es könnte da einen Zusammenhang mit der Fußball-WM geben. Ich bleib da, glaube ich, mal dran. Aber brauchen wir wirklich, um Fußball zu gucken, diesen ganzen Technik-Schnick-Schnack? Da werden Dolby-Surround-Anlagen um einen herumgebaut. Ne? Am Ende klingt es immer so, als ob dich einer von der Seite anquatscht. Komm, lass das sein, ja?
3: Hab's noch keinen Ton verstanden. Ja, aber egal.
1: Und ganz ehrlich, brauchen wir wirklich diese ultra teuren Ultra-HD-Glotzen? Ja? Siehst doch eh nichts, ne? Also du hast ja gefühlt die ganze Familie und die halbe Nachbarschaft bei dir sitzen. Und was nutzt dir da Ultra-HD, wenn du, was weiß ich, 1400 mal 2000 Schlag-mich-tot-Pixel durch die fisselige Deutschland-Perücke von der Nachbarin siehst? Die es total pfiffig und lustig fand, diese besondere Größe zu kaufen, ja? Und die sitzt ausgerechnet vor dir. Ja, selbst neben dir wäre in dem Fall schlimm.
4: So viele Leute habe ich ja noch nie in mein Haus gehabt, nicht?
1: Ja. Ja, immer mehr Köpfe und Ärsche. Ja, Entschuldigung, die schieben sich halt ins Bild. Ja? Will noch jemand eine Frikadelle? Bernd, willst du noch ein Bier? Da hilft auch kein größerer Fernseher. Nichts. Ich sag doch, kein Bier für Bernd. Ja, habe ich tausendmal gesagt. Jeder weiß, dass der nach dem dritten Bier nichts mehr halten kann. Steht im 5-Minuten-Takt auf und dann genau im Bild. Neuer Fernseher macht da mal gar nichts. Also ich kauf keinen. Liebe Elektromärkte, ihr könnt euch eure neuen Fernseher zu dem Preis auch in den HDMI-Anschluss schieben, ja? Jetzt gucke ich die Fußball-Weltmeisterschaft auf 50 Zoll ohne Dolby Surround oder doch beim Nachbarn. Der hat nämlich einen neuen Fernseher.
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0: Ich glaube, ich habe es hier auf der Lippewelle schon das ein oder andere Mal heute erwähnt. Morgen startet die Fußball-WM in Kanada, Mexiko und den USA. Und wenn ihr noch auf der Suche nach fehlenden Panini-Stickern seid, dann habt ihr hier in Hamm eine gute Chance. Noch bis Ende Juni könnt ihr jeden Tag im Allee-Center immer bei der Tauschbörse eure doppelten Fußballsticker tauschen. Das geht immer zwischen 14 und 18 Uhr. Und falls es mit dem iPhone noch nicht geklappt hat, die waren ja oft vergriffen, wir verlosen hier welche auf der Lippewelle. Ihr müsst uns einfach eine WhatsApp-Sprachnachricht schicken und uns erzählen, warum ausgerechnet ihr das Sticker-Album verdient habt. Das geht an die 02381 105 105. Und unser kleiner Lippewelle-Hörer Moritz, der hat das auch gemacht.
1: Hallo, ich bin Moritz, bin 8 Jahre alt und ich habe ein paar Mini-Sticker, aber noch nicht das Heft. Und ich habe auch schon Ronaldo und ich wünsche, ich könnte den schon einkleben. Und ich wäre froh, wenn ich den gewinnen könnte.
0: Dann drücke ich dir doch ganz fest die Daumen, Moritz. Nur noch heute sammeln wir die Bewerbung für ein original verpacktes Panini-Sticker-Album. Morgen wird dann ausgelost. Und mit dem Hinweis bin ich dann auch weg. Ich bin Conny Kraft. Henrik Frost macht nach 6 weiter. Ich wünsche euch noch einen schönen Abend. Bis dahin, ciao.

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1: Mit Thorsten Adolfs. Guten Abend. In einer guten Stunde wird es spannend im Kanzleramt. Dann wollen die Spitzen der Koalition mit Vertretern der Gewerkschaften und der Arbeitgeber über die anstehenden Reformen im Land beraten. Und die betreffen uns alle. Es geht um den Arbeitsmarkt, Sozialreformen, Steuern und Bürokratieabbau. Danny Hopper aus dem News-Team. Für die Bundesregierung geht es damit jetzt in die heiße Phase.
2: Auf jeden Fall. Am 1. Juli kommt ja der Koalitionsausschuss zusammen, um die Eckpunkte für das große Reformpaket zu beschließen. Und bis dahin dürfte es noch einiges zu klären geben. Schon heute Abend wird es wohl knirschen. Die Arbeitgeber tun sich mit der steigenden Rente trotz des mangelnden Wirtschaftswachstums schwer. Die Gewerkschaften werfen der Bundesregierung dagegen vor, den Fokus aufs Sparen und Kürzen zu legen. Konkret geht es da zum Beispiel um Einschnitte bei der Krankenversicherung oder auch dem Ende des 8-Stunden-Tags. Was man davon hält, durfte Bundeskanzler Merz ja schon vor kurzem beim Gewerkschaftstag erfahren. Da gab es für ihn Buhrufe und Pfiffe.
1: Auch in der Koalition gibt es ja viele Differenzen und Streit bei einigen Punkten. Im Vorfeld hat man jetzt nochmal versucht, Einigkeit zu demonstrieren.
2: Ja, Union und SPD haben nochmal Kompromissbereitschaft beschworen. Man brauche weniger rote Linien, sagte Unionsfraktionschef Spahn gestern. SPD-Fraktionschef Mirsch betonte, Deutschland sei immer gut gewesen, wenn Politik, Arbeitgeber und Gewerkschaften in schwierigen Zeiten zusammengestanden hätten. Blöd nur, dass mittendrin ein Bericht der RP erschienen ist, der zeigt, dass hinter den Kulissen offenbar viel Frust herrscht. Demnach soll Merz der SPD eine Blockadehaltung vorgeworfen haben. Und auch zu dem Treffen heute soll er gesagt haben, dass er sich nicht allzu viele Hoffnungen mache. Zuversicht klingt natürlich anders.
1: Dankeschön, Danny. Und jetzt weitere Themen im Überblick. In einem Streit über teure Corona-Masken droht dem Bund eine Zahlungspflicht von fast 500 Millionen Euro. Dieses Geld fordert ein Hamburger Textilhändler vor dem Bonner Landgericht. Der Händler sagt, es liege eine Art Kaufvertrag für die Masken vor. Die Firma beruft sich auf Telefonate und Mails mit dem damaligen Bundesgesundheitsminister Spahn und mit Beamten des Ministeriums. Der Bund behauptet dagegen, dass damals kein Vertrag zustande gekommen sei. Kanzler Merz sieht nach dem Scheitern des deutsch-französischen Kampfflugzeugs eine Chance für die deutsche Rüstungsindustrie. Man eröffne der Industrie neue Möglichkeiten, beim Bau moderner Kampfflugzeuge auf anderem Wege voranzukommen, sagte er bei der Internationalen Luft- und Raumfahrtausstellung in Berlin. Ein Sprengstoffalarm hat den Betrieb auf dem in Kiel liegenden Kreuzfahrtschiff Mein Schiff Relax für rund 2 Stunden lahmgelegt. Bei der Lieferung von 4 Paletten schlugen die Sprengstoffdetektoren an. Mittlerweile gibt es Entwarnungen, die Ware selbst sei unverdächtig. Es könne aber sein, dass sich an Paletten Reste von Sprengstoff befunden hätten, sagt die Polizei. Kurz vor dem Start der Fußball-WM sorgen vor allem Themen, die direkt nichts mit Fußball zu tun haben, für Schlagzeilen. Die US-Regierung hat jetzt begründet, warum FIFA-Schiedsrichter Artan aus Somalia nicht einreisen durfte. Demnach soll er Verbindungen zu mutmaßlichen Mitgliedern von Terrororganisationen haben. Bei der Rückkehr in seine Heimat wurde der Schiedsrichter von seinen Landsleuten begeistert empfangen. Den Fans rief er zu, dass er bei der nächsten WM auf jeden Fall dabei sein werde. Das waren die Nachrichten mit Thorsten Adolfs.
3: Das Wetter. Das Wetter bei uns in NRW heute Abend weiter wechselhaft, bewölkt und vereinzelt auch Regen möglich. In der Nacht geht es dann auch genauso weiter bei 5 bis 9 Grad. Donnerstag, morgen, da sieht es auch den ganzen Tag grau und regnerisch aus bei 17 bis 19 Grad Höchsttemperatur.
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3: Die Staus ab Viertelstunde Zeitverlust. A1 Osnabrück-Dortmund zwischen Münster-Nord und Ascheberg 4 Kilometer 15 Minuten. A4 Olpe-Aachen zwischen Kreuz-Köln-Ost und Köln-Eiffeltor 4 Kilometer Viertelstunde. A43 Münster-Recklinghausen zwischen Kreuz Münster-Süd und Senden 5 Kilometer, halbe Stunde dauert's. A46 Düsseldorf-Heinsberg zwischen Neuss-Üdesheim und Neuss-Hafen 4 Kilometer, 35 Minuten. A59 Bonn-Köln zwischen Spich und Flughafen Köln-Bonn 4 Kilometer, 17 Minuten. Und A555 Bonn-Köln zwischen Köln-Godorf und Kreuz Köln-Süd 3 Kilometer, Viertelstunde dauert's da auch.
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3: Einen schönen Mittwochabend euch. Morgen geht's ja los mit der Fußball-WM. Wir stimmen uns drauf ein, gleich mit dem offiziellen Song zur WM von Shakira und Burna Boy. Dai Dai heißt ja auch sowas wie los geht's, ne? Ja, so ist es. Gleich gibt's die Nummer. Vorher noch Imani, Don't Be So Shy. Und hier 80er Kulted von Culture Club. Hammer Chameleon. Hier ist Thomas Wagner. Hello, guten Abend euch.

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1: Mit Lars Kosmehl, guten Tag. Passend zur Gesundheitsministerkonferenz von Bund und Ländern in Hannover haben tausende Menschen gegen die Sparpläne von Gesundheitsministerin Wagen protestiert. Mehr als 8.000 Teilnehmer kamen laut den Veranstaltern zusammen. Die Demonstranten warnen vor Einschnitten in der Gesundheitsversorgung und höheren Belastungen für Versicherte. Schnelleres Internet für Millionen Menschen. Die Bundesregierung will den Glasfaserausbau beschleunigen. Dafür hat das Kabinett eine Reform des Telekommunikationsgesetzes beschlossen. Hamm feiert 800 Jahre Stadtgeschichte und das Westfälische Musikfestival feiert mit. Zur Eröffnung spielt die Nordwestdeutsche Philharmonie am Samstag um 19.30 Uhr ein großes Open-Air-Konzert auf dem Marktplatz. Der Eintritt ist frei. Dirigent ist Frank Beermann. Das Programm steht unter dem Motto Coming Home with Music und setzt auf bekannte Filmmusik. Werke von John Williams, Hans Zimmer und Ennio Morricone. Dazu Titel aus Forrest Gump, Titanic, Piraten der Karibik und Skyfall sind mit dabei. Mit dem Konzert startet ein Festivalsommer mit Kammermusik und Sinfoniekonzerten an besonderen Orten in Hamm und der Region. Die Lot-Gerich-Schule in Hamm bietet erneut eine Impfaktion gegen Masern, Mumps und Röteln an. Das Familiengrundschulzentrum organisiert das Angebot zusammen mit dem städtischen Gesundheitsamt. Kinder, Jugendliche und ihre Familien können dort Beratung und Aufklärung zur Impfung bekommen und sich auf Wunsch auch impfen lassen. Die Termine sind an diesem Freitag und am Mittwoch, 8. Juli, jeweils von 9 bis 11 Uhr. Geimpft werden nur gesunde und fieberfreie Personen. Mitgebracht werden müssen der Impfpass oder das Impfbuch. In Hamm und Umgebung startet an diesem Wochenende die offene Gartenpforte 2026. Dazu öffnen viele Gartenbesitzer ihre Anlagen für Besucher. Ein weiterer Termin ist am 13. September geplant. Nach Angaben der Veranstalter sind auch 5 neue Teilnehmer dabei. Infos zu allen Gärten und Aktionen gibt es auf lippewelle.de. Der Maxi-Park bietet am kommenden Wochenende auch zusätzliche Veranstaltungen an. Bei der offenen Gartenpforte sind Gärten in Hamm, Bönen und Welver dabei. Und das waren die Nachrichten mit Lars Kosmehl. 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
2: Das Wetter. Der Mittwoch geht bewölkt zu Ende. Vereinzelt ist da auch noch mal Regen drin. Und auch die Nacht dann rein in den Donnerstag bleibt bewölkt, teilweise auch mit Regen. Morgen nicht groß anders. Den ganzen Tag bewölkt und auch immer mal wieder Regen bei 17 bis 19 Grad dann morgen.
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2: Das sind die längeren Staus gerade. A3 Köln-Arnheim zwischen Kreuz Oberhausen West und dem Kreuz Oberhausen 4 Kilometer 10 Minuten. A3 Oberhausen Köln zwischen Kreuz Leverkusen und Leverkusen Zentrum nach einem Unfall 1 Kilometer Stau. 7 Minuten länger. A4 Köln-Aachen zwischen Dreieck Köln-Heumer und Kreuz Köln-Süd 3 Kilometer 11 Minuten. A40 Duisburg-Essen zwischen Mülheim-Winkhausen und Essen-Holsterhausen 6 Kilometer 16 Minuten. A43 Münster-Recklinghausen zwischen Kreuz Münster-Süd und Nottuln 3 Kilometer 11 Minuten. Und A46 Düsseldorf-Heinsberg zwischen Neuss-Üdesheim und Neuss-Reuschenberg 3 Kilometer 24 Minuten länger.
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2: Mittwochabend schon wieder, Hälfte der Woche ist durch. Check, hier ist Thomas Wagner. Hello.

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0: Der Mittwochabend mit Thomas Wagner hier. Einen schönen euch. Ich habe neue Musik am Start für euch jetzt hier. Einer von den beiden würde ja schon reichen für einen Top-Hit und um die Tanzfläche damit voll zu kriegen. Ne? Jetzt haben sie aber einen gemeinsamen neuen Song. Jennifer Lopez und David Guetta. Und der Titel klingt auch genauso, wie man ihn sich vorstellt, wenn man an die beiden Namen denkt. Also Jennifer Lopez, David Guetta. Er klingt nach Sommer, gute Laune, Beats und einfach aufspringen wollen und tanzen. Hier ist die neue Nummer.
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1: Mit Thorsten Adolfs. Guten Abend. Sie wird bei der Unkrautvernichtung eingesetzt, kommt aber auch bei Heiz- und Kühlsystemen zum Einsatz. Die Ewigkeitschemikalie Trifluoressigsäure, kurz TFA. Die EU-Chemikalienbehörde hat den Stoff jetzt nochmal genauer unter die Lupe genommen und sie kommt zu dem Schluss, dass er schädlich ist. Danny Hopper aus dem News-Team mit den Einzelheiten.
2: TFA wird viel in der Industrie eingesetzt und gehört zu den sogenannten PFAS-Chemikalien. Die sind wasser- und fettabweisend und stecken deshalb in vielen Alltagsprodukten wie beschichteten Pfannen, Funktionskleidung, Imprägniersprays und Einwegverpackungen. Sie sind biologisch nicht abbaubar und breiten sich deshalb ungehindert im gesamten Wasserkreislauf aus und damit auch in Böden, Flüssen, Grundwasser und Trinkwasser. Deshalb heißen sie auch Ewigkeitschemikalien. Zu TFA sagt die EU-Chemikalienbehörde jetzt, dass der Stoff die Fruchtbarkeit beeinträchtigen könnte. Außerdem könne er Schäden bei ungeborenen Kindern verursachen. Aktivisten fühlen sich durch diese Einschätzung bestätigt. Wissenschaftler warnten schon seit 2 Jahren vor dem Stoff, sagen sie. Schon Ende März hatte die EU-Chemikalienbehörde ein weitreichendes Verbot von Ewigkeitschemikalien empfohlen, allerdings mit einigen Ausnahmen. Denn Forschungen deuten darauf hin, dass einige der Chemikalien nicht nur die Fruchtbarkeit verringern, sondern auch Krebs erzeugen und die Leber und das Immunsystem schädigen können.
1: Und jetzt weitere Meldungen in der Zusammenfassung. Der Tankrabatt, der seit Anfang Mai gilt, wird wohl nicht verlängert. Nach Medienberichten haben sich Union und SPD darauf geeinigt. Die Maßnahme habe gut gewirkt, sie sei finanzpolitisch aber nicht sinnvoll, sagte der CDU-Politiker Müller der Bild. Als Alternativen sind laut der Zeitung unter anderem gezielte Zuschüsse für Autofahrer mit kleinen und mittleren Einkommen, eine höhere Pendlerpauschale, eine niedrigere Energiesteuer und ein Spritpreisdeckel im Gespräch. Der Bundesrepublik droht nach Einschätzung des Deutschen Instituts für Wirtschaftsforschung eine Rezession. Der Iran-Krieg habe die Erholung der Wirtschaft ausgebremst, bevor sie sich festigen konnte, heißt es. Außerdem würden hohe Verbraucherpreise die Kaufkraft von Privathaushalten schmälern. Die Experten erwarten, dass die Wirtschaft im 2. und 3. Quartal leicht schrumpfen wird. US-Präsident Trump schickt neue Drohungen Richtung Iran. Das Land habe zu lange gebraucht, um einen, wie er es nennt, großartigen Deal auszuhandeln. Jetzt müsse der Iran die Konsequenzen tragen, schrieb Trump auf seiner Plattform Truth Social. Die USA und der Iran hatten sich in der vergangenen Nacht trotz Waffenruhe und laufenden Verhandlungen über ein Kriegsende in der Golfregion wieder gegenseitig angegriffen. Gute Nachrichten für alle, die schnelleres Internet wollen. Der Glasfaserausbau soll in Deutschland bald deutlich einfacher und zügiger vorangehen. Das Bundeskabinett hat dazu jetzt eine Reform auf den Weg gebracht. Die Idee dahinter, Bürokratie abbauen und Genehmigungsverfahren drastisch beschleunigen. Anbieter sollen künftig ein Recht auf den sogenannten Vollausbau bekommen. Das heißt, Glasfaser soll nicht mehr am Haus enden, sondern direkt in die Wohnung gelegt werden können. Wenn der Eigentümer das nicht selbst in einer bestimmten Frist erledigt, dürfen die Anbieter die Leitungen durchs Haus ziehen. Außerdem sollen Mieter nicht mehr an das Unternehmen gebunden sein, das die Glasfaser ans Haus gelegt hat. Sie sollen auch andere Anbieter für ihren Anschluss wählen können. Bundestag und Bundesrat müssen den Plänen aber noch zustimmen. Das waren die Nachrichten mit Thorsten Adolfs.
3: Das Wetter. Wir gucken aufs Wetter bei uns in NRW. Auch der Abend heute bewölkt und teilweise regnerisch. Das zieht sich dann so auch durch die Nacht. Die Werte heute Nacht liegen bei 5 bis 9 Grad. Auch morgen am Donnerstag viele Wolken, immer mal wieder Regen, vereinzelt auch mit Gewitter. 17 bis 19 Grad gibt es dabei morgen.
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3: Das sind die längeren Staus gerade. A1 Münster-Osnabrück zwischen Greven und Flughafen Münster-Osnabrück 1 Kilometer 5 Minuten. A3 Oberhausen-Köln zwischen dem Kreuz Leverkusen und Leverkusen-Zentrum 1 Kilometer 11 Minuten. A40 Duisburg-Essen zwischen Mülheim-Heißen und Essen-Holsterhausen 3 Kilometer 6 Minuten. A45 Dortmund-Hagen zwischen Kreuz Dortmund-Witten und Dortmund-Süd 1 Kilometer 6 Minuten. Und A555 Bonn-Köln zwischen Rodenkirchen und Kreuz Köln-Süd 1 Kilometer 5 Minuten länger.
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3: Schönen Mittwochabend euch. Hier ist Thomas Wagner. Ich spiele euch Pink mit Runaway als Soundtrack für wo auch immer ihr gerade so hinrennen müsst.

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0: Neuer Song von Madonna und Sabrina Carpenter, Bring Your Love, hier gerade. 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

0: Das Wetter.
1: Das Wetter bei uns in NRW heute Abend weiter wechselhaft bewölkt und vereinzelt auch Regen möglich. In der Nacht geht es dann auch genauso weiter bei 5 bis 9 Grad. Donnerstag morgen, da sieht es auch den ganzen Tag grau und regnerisch aus bei 17 bis 19 Grad Höchsttemperatur.
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1: Das sind die Staus gerade. A1 Köln-Dortmund zwischen Gevelsberg und Vollmerstein 1 Kilometer 5 Minuten. A1 Münster-Osnabrück zwischen Grevem und Flughafen Münster-Osnabrück 1 Kilometer 7 Minuten. A2 Dortmund-Oberhausen zwischen Henrichenburg und Recklinghausen Süd 1 Kilometer 9 Minuten. A3 Oberhausen-Köln zwischen Kreuz Leverkusen und Leverkusen Zentrum 1 Kilometer 11 Minuten. Und A45 Dortmund-Hagen zwischen Kreuz Dortmund-Witten und Dortmund Süd 2 Kilometer 15 Minuten länger.
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1: Hier ist Thomas Wagner. Einen schönen Mittwochabend euch.

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0: Meistens ist es peinlich, wenn Städte oder Bundesländer Kampagnen für sich entwickeln, um Werbung für den Standort zu machen, ne? Ja, Niedersachsen hat auch eine neue Kampagne mit dem Slogan Niedersachsen, das ist groß. Ihr könnt euch vorstellen, wie das unsere Laura Potting findet.
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3: Ich bin's, Laura.
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3: Das ist groß. Dinge, die du in Niedersachsen aber auch im Bett sagen kannst. Was für ein Slogan. Bam, da ist mein Kopf doch glatt geplatzt vor lauter Kreativität. Und die haben dafür echt eine Werbeagentur beauftragt. Wie lief das ab? Saß da so einer von den Werbeleuten auf dem Klo, hat so vor sich hinsiniert und dann kam es ihm plötzlich. Das ist groß. Natürlich.
4: Ich bin genial.
3: Wir machen das oder das mit den Fähnchen. So. Gut, auf der anderen Seite, wenn wir uns den Vorgängerslogan anschauen, kann man nur sagen, es konnte nur besser werden. Niedersachsen. Klar. Ja, klar. Kann man machen, aber dann ist es halt Kacke oder groß, wie man in Niedersachsen sagen würde. Okay, ich bin echt ein bisschen zu hart. Der Gedanke dahinter ist ja eigentlich richtig. Mit der neuen Kampagne will sich das Land mutiger und selbstbewusster präsentieren. Weißt du, wie diese Typen bei Tinder, 1,50 Meter voller Sexiness, ein Ego bis nach Australien und wenn du sie fragst, wie groß sie sind, kommt nur ein groß zurück. Denn das reicht, denken sie. So, zurück zum Slogan. Komm, das ist doch gar nicht mal so schwer, den richtigen Slogan zu finden, oder? Ich habe da schon zig Ideen im Kopf. Erstens, Niedersachsen. Fast in NRW. Zweitens, Hannover oder Braunschweig. Hauptsache NRW. Drittens, Niedersachsen macht Werbung. NRW macht Eindruck. Und zum Schluss, Niedersachsen. Der kürzeste Weg nach NRW beginnt hier. Gern geschehen. Also, falls ihr da Hilfe braucht, ich bin für euch da. Hallo? Na gut. So, ich höre jetzt auch auf mit dem Ärgern, denn eigentlich muss ich sagen, ich mag Niedersachsen total. Nur den Slogan, Leute, den könnt ihr besser. Wie wäre es denn mit Niedersachsen? Letzte Ausfahrt vor NRW. Nein? Okay, dann doch das mit den Fähnchen.

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1: Ich bin Lea Matschullert. Protest gegen die Sparpläne von Bundesgesundheitsministerin Warken. In Hannover gingen mehrere tausend Menschen auf die Straße.
2: Warken stoppen stand auf vielen Schildern. Dazu gab es laute Pfeifkonzerte. Kritisiert werden vor allem höhere Zuzahlungen für Medikamente und geplante Einschränkungen bei der kostenlosen Mitversicherung von Ehepartnern. Die Bundesregierung will damit ein Milliardenloch bei den gesetzlichen Krankenkassen schließen und weitere Beitragserhöhungen verhindern. Die AOK warnt davor, das Sparpaket unter dem Druck der Proteste aufzuweichen. Ohne wirksame Gegenmaßnahmen drohen den Kassen schon im kommenden Jahr neue Finanzprobleme. Zoe Tassovali, Nachrichtenredaktion.
1: Der Tankrabatt fällt wie geplant Ende des Monats weg. Das haben die Fraktionen von Union und SPD entschieden. Die Koalition hatte die Spritsteuer im Mai und Juni um knapp 17 Cent pro Liter gesenkt.
3: Der Tankrabatt war von Beginn an für 2 Monate geplant. Zuletzt hatte es aber viele Debatten über eine mögliche Verlängerung gegeben. Jetzt ist das Ende amtlich. Der Rabatt habe gut gewirkt, heißt es aus den Regierungsfraktionen, aber er sei finanzpolitisch nicht sinnvoll. Man könne es sich in der aktuellen Lage nicht leisten, Schulden dafür aufzunehmen. Damit dürften die Preise an den Zapfsäulen ab Juli wieder nach oben gehen und das kurz vor den Sommerferien. Ursula Winkler, Nachrichtenredaktion.
1: Ein Junge ist bei einem Busunfall in Oberbayern umgekommen. 2 weitere Kinder und eine Lehrerin sind schwer verletzt. Mehrere Menschen mussten mit leichten Verletzungen behandelt werden. In Hebertshausen war ein Bus mit Grundschülern an Bord mit einem leeren Linienbus zusammengestoßen. Die Unfallursache ist noch unklar. Die Polizei hat auch einen Gutachter eingeschaltet. Die EU-Kommission hat ChatGPT, Claude und anderen Anbietern künstlicher Intelligenz einen Praxisleitfaden für die bald verpflichtende Kennzeichnung von KI-Inhalten gegeben. So sollen Videos und Fotos den Vorschlägen nach etwa durch Etiketten in einer Ecke des Bildausschnittes klar als KI-generiert oder KI-modifiziert markiert werden. In Videos sollten die Kennzeichnungen demnach direkt zu Beginn erscheinen, dort bleiben oder zumindest in regelmäßigen Abständen wieder eingeblendet werden. Und das waren die Nachrichten mit Lea Matschullert.
4: Das Wetter. Der Mittwoch geht bewölkt zu Ende. Vereinzelt ist da auch noch mal Regen drin. Und auch die Nacht dann rein in den Donnerstag bleibt bewölkt, teilweise auch mit Regen. Morgen nicht groß anders. Den ganzen Tag bewölkt und auch immer mal wieder Regen bei 17 bis 19 Grad dann morgen.
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4: Staus gerade auf der A1 Münster-Osnabrück zwischen Greven und Flughafen Münster-Osnabrück. 2 Kilometer, 10 Minuten. A2 Dortmund-Oberhausen zwischen Henrichenburg und Recklinghausen Süd. 1 Kilometer, 11 Minuten. Und A45 Dortmund-Hagen zwischen Kreuz Dortmund-Witten und Dortmund-Süd 2 Kilometer, 16 Minuten länger.
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4: Hallo, guten Abend euch. Thomas Wagner hier. Ich spiele euch einen neuen Song von Tiffany Harris, Vertigo. Vorher gibt's noch den Shawn Mendes. Macht euch einen schönen Abend.

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1: Stellst du irgendwo ein Festzelt auf, eine Bierbude dran, nennst das ganze Schützenfest und die Leute rennen dir die Hütte ein, ne? Es ist ja wieder die Zeit der Schützenfeste überall und Comedian Hannes Höfer, der hat zwar noch nie aktiv da mitgemacht, Vogel abgeschossen, aber trotzdem glaube ich schon häufiger.
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3: Es ist das größte Sportevent des Jahres. Achso, ja, Fußball-WM steht auch an. Aber Leute, es ist Schützenfestzeit, ja? Ich bin auf dem Dorf groß geworden, das Woodstock im Festzelt. Gut, ich weiß, Schützenfest gibt's auch in Städten. Im Ruhrgebiet habe ich letztens gesehen, ein bisschen anders, glaube ich. Ne? Da bringt jeder seine eigene Waffe mit, halbautomatisch, ohne Seriennummer. Und man ballert zwar auf den Vogel, aber eben aus dem fahrenden Auto. Super Schützen da. Aber auf dem Dorf, da ist das richtig Ausnahmezustand. Da ziehst du von Fest zu Fest. Mein Vater war mehr auf Tour als Bon Jovi zu der Zeit. Der Dorfabend, das war unser ESC. Verrückte, verkleidet auf der Bühne. Keiner kann singen, aber alle haben Spaß. Ob du Schützenkönig geworden bist, das hast du nach deinem Rausch aus der Tageszeitung erfahren. Da hast du zu Gott gebetet, dass du deine Frau zur Königin erklärt hast und nicht wieder die vom Nachbarn. Herrlich. Rumballern, trinken, ein Fest für die ganze Familie. Und immer dran denken, man kann auch ohne Spaß Alkohol haben. Oder war es, man kann auch ohne Schützenfest trinken? Oder war es viel Spaß beim Saufen? Ich weiß nicht.
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0: das Wetter.
1: Wir gucken aufs Wetter bei uns in NRW. Auch der Abend heute bewölkt und teilweise regnerisch. Das zieht sich dann so auch durch die Nacht. Die Werte heute Nacht liegen bei 5 bis 9 Grad. Auch morgen am Donnerstag viele Wolken, immer mal wieder Regen, vereinzelt auch mit Gewitter. 17 bis 19 Grad gibt es dabei morgen.
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1: Das sind die Staus gerade. A1 Münster-Osnabrück zwischen Greven und Flughafen Münster-Osnabrück. 2 Kilometer 12 Minuten. A2 Dortmund-Oberhausen zwischen Henrichenburg und Recklinghausen Süd. 1 Kilometer 4 Minuten. A45 Dortmund-Hagen zwischen Kreuz Dortmund-Witten und Dortmund-Süd 1 Kilometer 8 Minuten und A59 Duisburg-Dienstlaken zwischen Kreuz Duisburg und Kreuz Duisburg-Nord 1 Kilometer 4 Minuten.
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1: Soundtrack für euren Mittwochabend in diesem Moment kommt von Alex Robin. Hier ist Fever Dream. Ich bin Thomas Wagner. Einen guten Abend.

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0: guck mal, sie können es noch. Nach ihrer Auszeit beim Militär melden sich die Jungs von BTS ja gerade zurück. Die mega erfolgreiche K-Pop-Band in Korea. Und wer gedacht hat, die machen jetzt nur noch Militärmusik, so mit Kapelle oder so. Nein, die waren ja nicht bei der Bundeswehr, ne? Sie machen mit dem Sound da weiter, wo sie aufgehört haben.
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1: Ich bin Lea Matschulat. Die Bahnstrecke zwischen Lehrte bei Hannover und Berlin wird Medienberichten zufolge im kommenden Jahr 10 Monate lang vollgesperrt. Die Komplettsperrung sei vom 5. Februar bis 10. Dezember 2027 geplant, berichten T-Online und die Hannoversche Allgemeine Zeitung. Ausgetauscht werden sollen demnach unter anderem etliche Weichen sowie Gleise und Lärmschutzwände erneuert werden. Die Deutsche Bahn will nach Angaben einer Sprecherin bald informieren. Im Kanzleramt sprechen Gewerkschaften und die Spitzen von Schwarz-Rot über den Reformbedarf, etwa bei den Sozialversicherungen.
2: Schon vor dem Treffen wird deutlich, wie unterschiedlich die Vorstellungen sind. Die Linke fordert die Gewerkschaften auf, bei Sozialleistungen und Arbeitnehmerrechten klare rote Linien zu ziehen. Auf der anderen Seite werben Wirtschaftsvertreter für tiefgreifende Reformen. Die Wirtschaftsweise Grimm sagt, Deutschland brauche neue Impulse für Wachstum. Dabei geht es unter anderem um Steuern, den Arbeitsmarkt und die Frage, wie mehr Menschen arbeiten können oder länger im Job bleiben. Zoe Tassovali, Nachrichtenredaktion.
1: Mehrere tausend Menschen haben in Hannover gegen die Sparpläne von Bundesgesundheitsministerin Warken demonstriert. Zu der Kundgebung hatte unter anderem die Gewerkschaft Verdi aufgerufen. Bei der gesetzlichen Krankenversicherung und auch bei einer Pflegereform hätten die Entwürfe, Zitat, eine erhebliche soziale Schieflage, sagte Vorstandsmitglied Silvia Bühler. Der Vorsitzende der Ländergesundheitsminister, Niedersachsens Ressortchef Philippi, sagte, die Reform sei mit den Ländern nicht machbar. Bei einem schweren Busunfall in Oberbayern ist ein Kind umgekommen. Ein Reisebus mit Schulkindern war am Mittag im Landkreis Dachau mit einem Linienbus zusammengestoßen.
3: Unterwegs waren Schülerinnen und Schüler einer zweiten Klasse. Ein Kind starb bei dem Unfall, wie die Polizei am späten Nachmittag bestätigt hat. Weitere Kinder und eine Lehrerin wurden teils schwer verletzt. Die beiden Busse sind bei Hebertshausen in einer Kurve zusammengestoßen. Im Linienbus waren keine Fahrgäste. Beide Busfahrer haben nach dem Unfall freiwillig einen Atemalkoholtest gemacht, der bestätigt hat, dass beide nüchtern waren. Was genau zu dem Unfall geführt hat, ist bislang unklar. Aus München, Oliver Urbanke.
1: Die Polizei hat für die Ermittlungen auch einen Gutachter eingeschaltet. Das waren die Nachrichten mit Lea Matschulat.
4: Das Wetter. Das Wetter bei uns in NRW heute Abend weiter wechselhaft bewölkt und vereinzelt auch Regen möglich. In der Nacht geht es dann auch genauso weiter bei 5 bis 9 Grad. Donnerstag morgen, da sieht es auch den ganzen Tag grau und regnerisch aus bei 17 bis 19 Grad Höchsttemperatur.
5: NRW Verkehr.
4: Staus gerade auf der A1 Münster-Osnabrück zwischen Greven und Flughafen Münster-Osnabrück 1 Kilometer 8 Minuten. A3 Köln-Arnheim zwischen Kreuz-Oberhausen-West und Kreuz-Oberhausen 2 Kilometer 5 Minuten. Und A4 Aachen-Köln zwischen Kreuz Köln-West und Köln-Klettenberg. 1 Kilometer, 9 Minuten.
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7: Gut, dass ihr es vors Radio geschafft habt. Denn hier ist der Bürgerfunk, der Radiorunde Hamm und Radio Hitwave. Ich bin Fred Körner und wie immer am zweiten Mittwoch im Monat gibt es Musik zum Entdecken. Heute mit ganz vielen tollen Newcomern. Wir hören gleich was von Frederik. Wir haben The Hanna dabei. Wir hören was von Charlie XCX. Tampa City, die gehen gerade voll durch die Decke, sind auch dabei. Und wir haben neue Musik von Bund oder Band, wie ihr wollt, mit JBS. Das alles in dieser Stunde. Es gibt was Schönes zum Lesen. Wir werden mal schauen, was so an Alben in die Läden kommt. Und ansonsten lehnen wir uns zurück und genießen einfach gute Musik an diesem Mittwochabend. Und wir starten in diesen Abend mit einer Künstlerin, die gerade voll durch die Decke geht, sodass sie sogar Crow, the one and only, samplen durfte. Die Rede ist von Sahide. Das ist Mona Lisa Motion, einmal um die Welt.
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0: Ja, hab dann herausgefunden. Ja, wenn ihr jetzt gedacht habt, den kenne ich doch. Das war Alex Warren, neue Single Passenger, am vergangenen Freitag erst erschienen und natürlich für euch hier im Bürgerfunk schon gespielt. Jetzt gibt's Musik von einem aufstrebenden jungen Künstler aus Hamburg. Frederik nennt er sich, also nicht Frederik, sondern Frederik, ohne das E in der Mitte. 22 ist er und ja, er bewegt sich im Indie-Pop, das kann man gut sagen. Aber es ist ein Indie-Pop, wie ihn sich vielleicht nicht jeder traut, denn Frederik, der macht Musik, die ja mal groß ist, mal verletzlich, aber auch die vor allem traurig sein darf. Und dazu hat er ganz verschiedene Stile auch sich angeeignet, die er in seine Musik einbringt. Ne? Mal singt er, mal spricht er, mal schreit er auch und das Ganze dann mal zum Klavier, mal zu einer Gitarre. In dem Interview mit OH Music hat er gesagt, manche überfordert das, aber ich falle lieber mit der Tür ins Haus, als zu lügen. Warum sollte ich das auch tun? Ist was dran. So musikalisch und instrumental hat er sich auch noch gar nicht so wirklich festgelegt, muss man sagen. Er kann nämlich Klavier spielen, das hat er gelernt. Er kann Gitarre spielen, er kann produzieren, er kann irgendwie alles. Mal schauen, was aus dieser Karriere noch wird. Wenn man dem Internet glauben darf, dann ist Frederik ein Künstler, den man auf jeden Fall auf dem Schirm haben sollte. Und deswegen habe ich euch meinem quasi Namensvetter mal einen Gefallen getan und euch auch und mir auch und einen Song mitgebracht. Nie verstehen heißt er. Das ist die aktuelle Single von ihm und die möchte ich jetzt gemeinsam mit euch mal hören. Das ist Frederik im Bürgerfunk. Nie verstehen.
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0: Boy Loco, habt ihr gehört, im Bürgerfunk praised you an diesem Mittwochabend. Jetzt gibt's was Schönes für die Augen, nämlich zum Lesen aus dem Radio raus. Ja, das geht tatsächlich, denn jetzt im Sommer kann man sich ja mal so ein schönes Buch schnappen. Ne? Ich habe es schon mal gesagt, wenn man irgendwie im Pool oder so liegt. Und da bin ich auf einen wunderbaren Krimi-Roman gestoßen, den ich euch nicht vorenthalten möchte. Das Buch heißt Ziemlich beste Verbrecher, kommt von Sunil Mann. Und da geht es um Alois Mistelzweig, das ist ein gescheiterter Pianist, und Berta Bartok. Die ist passionierte Köchin, pensionierte Köchin auch noch, mit dunkler Vergangenheit. Und beide mögen sich ungefähr gar nicht. Sind schon im Seniorenalter, müssen in einer Villa in Zürich zusammenleben, weil seit ihre Arbeitgeberin gestorben ist, fehlt den beiden die Kohle, um irgendwie wegzuwandern. Dementsprechend haben sie so eine kleine Zwangs-WG. Eines Tages kommt ihnen jetzt jemand auf die Schliche, von dem sie nicht wirklich, mit dem sie nicht wirklich gerechnet hätten, denn um irgendwie über die Runden zu kommen, begehen Alois und Berta kleinere Diebstähle. Hör mal hier ein bisschen was, mal da ein bisschen was, wird halt mal was abgezwackt. Eines der Opfer kommt ihnen jetzt aber auf die Schliche und droht mit der Polizei, um die jetzt abzuwinden. Sagen die beiden, naja komm, wir helfen dir bei der Suche nach einer verschwundenen Freundin. Kann ja nicht so schwierig sein. Allerdings geraten Alois und Berta da sehr schnell in etwas sehr Unschönes. Denn sehr, sehr schnell geht es um Erpressung und Mord. Und da gibt es auch noch eine Leiche im Wald. Ja, und da sind sie dann drin und müssen jetzt irgendwie herausfinden, wo diese Freundin ist, weil sie ja ihren eigenen Hintern auch noch retten müssen, weil sonst herauskommt, dass die beiden Senioren klauen, um über die Runden zu kommen. Und zeitgleich wollen sie natürlich und müssen ja jetzt auch, weil sie im Strudel sind, gucken, wo diese Freundin des Diebstahlopfers ist. Es ist irgendwie erstmal eine lustige Geschichte, so klingt es zumindest, aber da ist ganz schön viel Krimi in diesem Buch und ganz schön viel Ernstes. Und es geht natürlich auch um den Tod und um Verbrechen. Nichts für schwache Nerven vielleicht, aber man sollte es sich durchlesen, weil der Titel, der klingt schon sehr nach auch ein bisschen Spaß. Ziemlich beste Verbrecher heißt dieses Buch, kommt von Sunil Mann und gibt es überall da, wo es gute Bücher zu kaufen gibt, zum Beispiel im Buchladen bei euch um die Ecke.
1: Hey, Billy, da.
0: Hier gibt's jetzt Charlie XCX und Billie Eilish.
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bisschen was zum Träumen. Olivia Rodrigo, The Cure, habt ihr gehört, hier am Mittwochabend Musik zum Entdecken. Radiorunde Hamm, Radio Hitwave, schön, dass ihr mit dabei seid beim Bürgerfunk. Jetzt gibt's neue Musik auf die Ohren, also zückt eure Notizblöcke und schreibt auf, welche Platten ihr eventuell in den nächsten Tagen und Wochen kaufen oder hören solltet. Wir fangen an mit dieser Band hier. You're my one. Das sind Deathcap for Cutie. Kennt ihr vielleicht von Little Wanderer oder auch Meet Me on the Equinox. Damals meine ich hier bei diesem Vampirfilm, ne? Mit den Beißern da. Twilight, glaube ich, ne? Da waren die mal nicht dabei. I Build You a Tower. Also ich baue dir einen Turm. Am 5. Juni erschienen, also in der vergangenen Woche. Ich kann es euch empfehlen. Es ist ganz, ganz herrliche Musik, die Deathcap for Cutie da machen. Einfach zum Träumen auch so ein bisschen, ne? Geträumt haben wir ja gerade schon hier. Gerade haben wir The Cure gehört, das ist hier ihre aktuelle Top-Nummer, Drop Dead. Olivia Rodrigo bringt am 12. Juni ein neues Album raus. Es heißt You Seem Pretty Sad for a Girl So in Love. Frei übersetzt, du siehst ein bisschen schlecht aus dafür, dass du ein Mädchen voller Liebe oder in Liebe bist. 12. Juni. Ich glaube, da haben viele drauf gewartet, auf Olivia Rodrigo. Sie hat ja schon so einige Hits rausgehauen, wie eben zum Beispiel Drop Dead. Ich glaube, da können wir uns auf was freuen. Positive Vibes wird es auch geben mit Miles Smith. Ihr kennt ihn, Stargazing und, und. Hier ist er zusammen im Hintergrund mit Neil Horan. Drive Safe, auch eine seiner aktuellen Songs. 19. Juni kommt das neue Album von Miles Smith, My Mess, My Heart, My Life raus. Und ich glaube, da kann man sich auf viele Kooperationen mit anderen großen Stars freuen, zum Beispiel eben Neil Horan. Das ist einfach gute Laune Musik. Ich glaube, Miles Smith, da macht man nichts mit falsch. Dann haben wir noch ein bisschen was zum Entdecken. Esther Graf nämlich. Wofür es sich zu leben lohnt, Esther Graf, hier zum Beispiel mit Montez, aber auch solo unterwegs, hat aber auch schon einen Song mit STP rausgebracht. Also die ist gerade auch in aller Munde, vor allem als Feature-Gast. Wir fassen zusammen. Deathcap for Cutie am 5. Juni schon erschienen. Olivia Rodrigo, neues Album, 12. Juni aufschreiben. Miles Smith, 19. Juni, neues Album. Und Esther Graf am 26. So, da habt ihr jetzt erstmal genug zu hören, bis wir uns hier wieder hören. Einmal durchatmen. Das machen wir jetzt mit Tampa City. Self-Aware, das ist der erste Song dieser Band überhaupt, der rausgekommen ist. Und der geht schon so durch die Decke, das muss was heißen. Gibt's jetzt im Bürgerfunk.

bisschen Sommermusik. Gordo und Renier Sonnenfell. Lecker. Loco Loco. Habt ihr gehört? Wunderbar. So, jetzt sind wir alle wach. Da können wir mal gucken, was denn in Hamm und Umgebung eigentlich so abgeht in den nächsten Tagen. Schauen wir mal. Am 11. Juni zum Beispiel, da gibt's was zum Raten. Da ist nämlich im Kunterbund, das ist die Gastro in den Zentralhallen hier in Hamm, ein wunderbares Kneipenquiz mit WM-Talk. Mit dabei Fußballlegende Bernhard Dietz, Europameister von, wisst ihr das noch, 1980 und ehemaliger Captain der deutschen Nationalmannschaft der Herren. Ehrenspielführer ist er auch noch. Ja Mensch, wenn das nicht ist, dann müsst ihr auf jeden Fall hin. Es gibt lecker was zu trinken, nämlich warmes und kaltes Bier, je nachdem, wie das Wetter ist. Ab 18 Uhr geht's los. Lecker Wurst, Pommes, alles mit dabei. Ein paar schöne Fragen aus der Welt des Fußballs. Und ich glaube, da wird ganz viel gelacht. 11. Juni. Nicht verpassen, wenn ihr auf Fußball steht. Am 13.06. ab 15.30 Uhr, da gibt's wieder Rock auf Radboot, das Open Air Festival. Ah, es geht in die nächste Runde. Es hat sehr, sehr vielen Menschen den letzten Jahren Spaß gemacht. Deswegen gibt es dieses wunderbare Event jetzt wieder. Auf der Hauptbühne gibt es sehr, sehr tolle Bands. Zum Beispiel haben wir New Names Opener. Mit denen geht's los. Dann haben wir zum Beispiel aus Münster Snake Rising, White Snake Tribute Band. Ach, wir haben Blizzard of Oz, wir haben New Name Stage und. Das solltet ihr nicht verpassen. Wenn ihr auf schöne handgemachte Musik steht, ab 15.30 Rock auf Radboot am 13.06. Und dann so ein bisschen weiter in der Zukunft haben wir noch am 5.07. ab 19.30 Uhr das Westfälische Musikfestival Hamm, das Festkonzert. Da geht's richtig in die Tasten, wenn ihr auf Klassik steht. Ludwig van Beethoven steht da ganz oben auf der 1. Tickets gibt es ab 37,30 Euro, beziehungsweise ab 27,40 Euro. Ermäßigt natürlich, wenn ihr da eine Berechtigung habt, auch nochmal ein paar Euro günstiger. Und gibt es auch noch im Vorverkauf. Also, wir haben am 5.7. Westfälisches Musikfest, können wir uns mal aufschreiben. Alles, was wer so Klassik mag, höre ich auch mal ganz gerne. Dann haben wir Rock auf Radboot am 13.06. und natürlich Kunterbund, WM-Talk und Kneipenquiz in den zentralen Hallen am 11.06. Was immer ihr davon macht, habt ganz viel Spaß in Hamm. Hier hat sich Felix Jen Fabulous von Meek geschnappt und geremixed.

Band Green Honigwachs hier am Mittwochabend. Schön, dass ihr mit dabei seid. Ich habe jetzt Musik für euch aus Deutschland. Eine Zusammenarbeit, die ein bisschen, ich muss sagen, ihr werdet es wahrscheinlich merken, wenn ihr das gleich hört, irgendwie auch nach WM klingt. Da haben sich diese beiden hier zusammengetan. Take it. Kennt ihr vielleicht Clouds von Bunt? Ja, aus Stuttgart kommt dieser junge Mann, heißt eigentlich Levi Weick, ist als Bunt schon ja, sehr lange unterwegs, hat schon, ich weiß gar nicht, wie viele Songs rausgebracht. Die Liste ist unendlich, dazu natürlich auch ganz viele tolle Künstler mit dabei, zum Beispiel Crow, Aux, Bowser, irgendwie hat er alle schon auf seinen Platten gehabt. Und dann haben wir hier noch was aus Ibbenbüren. Das ist nämlich Jan Bennett Schemmer, besser bekannt als, ja richtig, JBS. Angefangen noch als JBS Beats, inzwischen das Beats mal weggestrichen. Die beiden, die haben sich zusammengetan und rausgekommen ist Nie Allein. Und als ich den das erste Mal gehört habe, dachte ich mir, irgendwie klingt da so ein bisschen was nach WM. Ich habe es gerade schon gesagt, da liegt WM in der Luft. Ich glaube, jetzt beginnt so ein bisschen die Zeit, dass man an diesem ganzen Spektakel nicht mehr vorbeikommt. Ich kann mich aber auch verhört haben. Am besten entscheidet ihr das einfach selbst. So, ich habe euch die Platte nämlich mitgebracht. Das sind Bunt, JBS, Nie Allein. Jetzt kommt so ein bisschen Fußball, ne? Wacker, wacker, oder?

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Terrier. Und seid ihr jetzt hier voll in Fußballstimmung nach Bund und JBS? Ja, oder habt ihr jetzt ein bisschen melancholische Einstellung durch Materia? Egal, beides gute Songs, die man auch mal so hintereinander spielen kann. Das geht alles hier im Bürgerfunk der Radiorunde Hamm und von Radio Hitwave. Und das war's auch schon wieder für diesen Monat mit Musik zum Entdecken. Ich hoffe, euch hat es ein bisschen gefallen und ihr habt neuen Stoff bekommen für eure Playlist bei eurem Lieblings-Streaming-Anbieter oder wenn ihr noch gute alte Platten kauft, dann vielleicht Inspiration für den nächsten Besuch im Plattenladen. Ich bin Fred Körner, wünsche euch jetzt noch einen ganz wundervollen Abend und wenn ihr mögt, dann hören wir uns in einem Monat am zweiten Mittwoch wieder mit Musik zum Entdecken. Bürgerfunk gibt es natürlich auch ein bisschen eher nochmal, zum Beispiel morgen. 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Ich wünsche euch was, habt eine gute Zeit, ein schon mal schönes Wochenende. Und hier gibt es jetzt noch ein bisschen Cowboy, Cowgirl Style. Das ist nämlich die neue Single von Shaboozey. Ihr kennt ihn, ne? Cowgirl.

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1: Ich bin Thomas Brockt. Der sogenannte Tankrabatt fällt wie geplant Ende Juni weg. Das haben nach Informationen der Bild die Fraktionen von Union und SPD entschieden. Die Koalition hatte die Spritsteuer im Mai und Juni um knapp 17 Cent pro Liter gesenkt.
2: Der Tankrabatt war von Beginn an für 2 Monate geplant. Zuletzt hatte es aber viele Debatten über eine mögliche Verlängerung gegeben. Jetzt ist das Ende amtlich. Der Rabatt habe gut gewirkt, heißt es aus den Regierungsfraktionen, aber er sei finanzpolitisch nicht sinnvoll. Man könne es sich in der aktuellen Lage nicht leisten, Schulden dafür aufzunehmen. Damit dürften die Preise an den Zapfsäulen ab Juli wieder nach oben gehen und das kurz vor den Sommerferien. Ursula Winkler, Nachrichtenredaktion.
1: Im Kanzleramt sind die Spitzen der schwarz-roten Koalition mit Vertretern von Wirtschaftsverbänden und Gewerkschaften zusammengekommen. Die Themen: der Reformbedarf bei den Sozialversicherungen, am Arbeitsmarkt, bei Steuern und Bürokratieabbau. Entscheidungen sind nicht zu erwarten. Diese sollen erst in einer Sitzung des Koalitionsausschusses fallen, die für den 1. Juli geplant ist. Passend zur Gesundheitsministerkonferenz von Bund und Ländern in Hannover haben tausende Menschen gegen die Sparpläne von Gesundheitsministerin Waken protestiert. Mehr als 8000 Teilnehmer kamen laut den Veranstaltern zusammen. Die Demonstranten warnten vor Einschnitten in der Gesundheitsversorgung und höheren Belastungen für Versicherte.
3: Waken stoppen stand auf vielen Schildern. Dazu gab es laute Pfeifkonzerte. Kritisiert werden vor allem höhere Zuzahlungen für Medikamente und geplante Einschränkungen bei der kostenlosen Mitversicherung von Ehepartnern. Die Bundesregierung will damit ein Milliardenloch bei den gesetzlichen Krankenkassen schließen und weitere Beitragserhöhungen verhindern. Die AOK warnt davor, das Sparpaket unter dem Druck der Proteste aufzuweichen. Ohne wirksame Gegenmaßnahmen drohen den Kassen schon im kommenden Jahr neue Finanzprobleme. Zoe Tassovali, Redaktion.
1: US-Präsident Trump hat trotz Waffenruhe im Irankrieg einen weiteren Angriff gegen das Land angekündigt. Das US-Militär habe den Iran gestern hart getroffen und werde es auch heute wieder tun, sagte Trump im Weißen Haus vor Reportern. Gleichzeitig machte er Druck auf den Iran, einem Abkommen zuzustimmen.
4: Das waren die Nachrichten mit Lea Matschulat.
5: Das Wetter. Wir gucken aufs Wetter bei uns in NRW. Auch der Abend heute bewölkt und teilweise regnerisch. Das zieht sich dann so auch durch die Nacht. Die Werte heute Nacht liegen bei 5 bis 9 Grad. Auch morgen am Donnerstag viele Wolken, immer mal wieder Regen, vereinzelt auch mit Gewitter. 17 bis 19 Grad gibt es dabei morgen.
6: NRW Verkehr.
5: 2 Staus gerade, einmal A3 Köln-Arnheim zwischen Kreuz Oberhausen West und Kreuz Oberhausen, 1 Kilometer 2 Minuten und A4 Aachen-Köln zwischen Kreuz Köln-West und Köln-Klettenberg, 1 Kilometer 11 Minuten.
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5: Wir können doch so einen Mittwoch nicht zu Ende gehen lassen, ohne nicht mindestens einmal Taylor Swift gehört zu haben, oder? Nein. Machen wir auch nicht. Ich spiele euch Taylor Swift mit Opalite jetzt. Hier ist Thomas Wagner. Schönen späten Mittwoch noch. 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

0: Das ist auch so typisch spanischer Lebensstil, oder? Och, ist doch egal. Geht schon gut, macht doch sowieso keinen Unterschied. Auf Spanisch heißt das sowas wie da lo mismo. Und man kann das natürlich auch sehr schön singen auf Spanisch. Und wer könnte das besser als Marquez? Die haben für diesen Sommer damit wieder einen passenden neuen Sound herausgebracht.
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1: Das Wetter. Das Wetter bei uns in NRW heute Abend weiter wechselhaft, bewölkt und vereinzelt auch Regen möglich. In der Nacht geht es dann auch genauso weiter bei 5 bis 9 Grad. Donnerstag morgen, da sieht es auch den ganzen Tag grau und regnerisch aus bei 17 bis 19 Grad Höchsttemperatur.
2: NRW Verkehr.
1: Ein Stau gerade auf der A3 Köln-Arnheim zwischen Kreuz Oberhausen West und Kreuz Oberhausen 2 Kilometer. 5 Minuten dauert es länger.
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0: Der späte Mittwoch mit Thomas Wagner hier. Macht euch einen schönen Abend. Wenn man jetzt nicht wüsste, welcher Monat ist, könnte man ja schon auch sagen, also das Wetter, das passt doch ganz gut für so Anfang Herbst, oder?
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3: Ja, nee, ist klar.
4: Guck doch mal raus. Da hat er mit Sommer nichts zu tun. Da nennt sich Arbeitsverweigerung, mein lieber Sommer. Ja, alles natürlich nur Theorie. Die Grillsaison ist da im Prinzip schon seit 3 Monaten im vollen Gange. Und jedes Jahr der gleiche Witz. Mann mit Grill sucht Frau mit Kohle. Aber irgendwie ist es ja auch immer ein gutes Gefühl, wenn freitagsabends der Geruch von Holzkohle so in der Luft hängt. Ja, kennt auch jeder. Das ist Kulturgut. Nicht zu verwechseln mit Grillgut. Und machen wir uns nichts vor, wenn du heute Abend irgendwo auf der Terrasse sitzt und vor dir steht eine gut gefüllte Flasche Hela-Ketchup, ja, dann hat dein innerer Sommer doch schon längst angefangen. Ab jetzt sind kurze Hosen erlaubt, auch bei Männern. Aber Vorsicht, aber, man muss die Beine dafür haben als Mann. Wenn du so richtige Altherrensticken in RA 9000 Polarweiß hast, dann lieber nochmal drüber nachdenken, ob man der Allgemeinheit und dem Straßenbild wirklich hilft. Wie geht nochmal der kategorische Imperativ von Immanuel Kant? Man soll so handeln, dass man will, dass es Gesetz für alle wird. Ne? Ja, bäm. Zu deutsch heißt das, geh einer nicht auf den Sack, auch nicht optisch. Na bitte, ganz einfach.
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1: Ich bin Thomas Brock. Die nächsten Wochen bis zur Sommerpause werden zur entscheidenden Bewährungsprobe für die Regierungskoalition. Bis Anfang Juli will sie ein großes Reformpaket schnüren. Zur besseren Abstimmung sind die Spitzen der schwarz-roten Koalition am Abend mit Vertretern von Wirtschaftsverbänden und Gewerkschaften zusammengekommen.
2: Schon vor dem Treffen wird deutlich, wie unterschiedlich die Vorstellungen sind. Die Linke fordert die Gewerkschaften auf, bei Sozialleistungen und Arbeitnehmerrechten klare rote Linien zu ziehen. Auf der anderen Seite werben Wirtschaftsvertreter für tiefgreifende Reformen. Die Wirtschaftsweise Grimm sagt, Deutschland brauche neue Impulse für Wachstum. Dabei geht es unter anderem um Steuern, den Arbeitsmarkt und die Frage, wie mehr Menschen arbeiten können oder länger im Job bleiben. Zoe Tassovali, Nachrichtenredaktion.
1: Der sogenannte Tankrabatt fällt wie geplant Ende des Monats weg. Das haben nach Informationen der Bild-Zeitung die Fraktionen von Union und SPD entschieden. Nach langen Beratungen habe man sich entschieden, den Rabatt wie geplant am 30. Juni auslaufen zu lassen, sagt der Unionsfraktionsvize Müller der Zeitung. Zusammen mit dem SPD-Fraktionsvize Zorn sagte er auch, bei einem möglichen starken Preisanstieg könne man schnell reagieren, auch in den Sommerferien. Deutschland ist auf Extremhitze als Krisenlage aus Sicht von Gesundheits- und Klimaexperten bisher nicht ausreichend vorbereitet. Mehr als 150 Institutionen und Verbände fordern daher, Hitzeschutz systematisch in Krisenvorsorge, Gesundheitsversorgung und Katastrophenschutz zu integrieren.
3: Das Bündnis warnt vor einem sogenannten Hitzedom-Szenario, bei dem in nur wenigen Tagen Zehntausende Menschen sterben könnten. Bei dem Wetterphänomen bildet eine besonders stark ausgeprägte Hochdruckzone in der Atmosphäre eine Art Kuppel, die dann die Hitze über einem bestimmten Gebiet einschließt und die heiße Luft gefangen hält. Darauf sei Deutschland nicht vorbereitet. Die Experten fordern einen konsequenten und flächendeckenden Hitzeschutz mit klaren Zuständigkeiten, wirksamen Schutz für Risikogruppen und einem gestärkten Gesundheitssystem für Hitzelagen. Ursula Winkler, Nachrichtenredaktion.
1: US-Präsident Trump hat trotz Waffenruhe im Irankrieg einen weiteren Angriff gegen das Land angekündigt. Das US-Militär habe den Iran gestern hart getroffen und werde es auch heute wieder tun, sagte Trump im Weißen Haus vor Reportern. Gleichzeitig machte er Druck auf den Iran, einem Abkommen zuzustimmen. Das waren die Nachrichten mit Thomas Brockt.
4: Das Wetter.
5: Der Mittwoch geht bewölkt zu Ende. Vereinzelt ist da auch noch mal Regen drin. Und auch die Nacht dann rein in den Donnerstag bleibt bewölkt, teilweise auch mit Regen. Morgen nicht groß anders. Den ganzen Tag bewölkt und auch immer mal wieder Regen bei 17 bis 19 Grad dann morgen.
6: NRW Verkehr.
5: Achtung auf der A1 Köln-Euskirchen zwischen Kreuzköln Nord und Köln-Bocklemünd. Da hat es einen Unfall gegeben auf dem mittleren Fahrstreifen. Im Moment hier zwischen Kreuzköln Nord und Köln-Bocklemünd auch dichter Verkehr. 3 Minuten dauert es länger.
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5: Neuer Song von den Toten Hosen, Nur nach vorn, gibt's gleich. Vorher Glockenbach und Klock Klock mit Brooklyn. Hier ist Thomas Wagner, einen schönen späten Mittwoch euch. 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

0: Verlockung ist groß gerade. Überall in der Werbung neue Fernseher oder jede Menge Zubehör fürs Home-TV oder Home-Stadion, besser gesagt. Ne? Aber sollten wir uns wirklich genau ausgerechnet jetzt zur Fußball-WM irgendwas davon kaufen? Unser Kevin Zimmer hier meint besser nicht.
1: Ja, guck dir mal die Preise an. Ich habe so das Gefühl, dass das jetzt keine gute Zeit ist, sich einen neuen Fernseher zu kaufen.
2: Ah. Ja, oh, weißt du das nicht?
3: Nein.
1: Es könnte da einen Zusammenhang mit der Fußball-WM geben. Ich bleib da, glaube ich, mal dran. Aber brauchen wir wirklich, um Fußball zu gucken, diesen ganzen Technik-Schnick-Schnack? Da werden Dolby-Surround-Anlagen um einen herum gebaut. Ne? Am Ende klingt es immer so, als ob dich einer von der Seite anquatscht. Komm, lass das sein, ja?
3: Hab zwar keinen Ton verstanden, aber egal.
1: Und ganz ehrlich, brauchen wir wirklich diese ultra-teuren Ultra-HD-Glotzen? Ja? Siehst doch eh nichts, ne? Also du hast ja gefühlt die ganze Familie und die halbe Nachbarschaft bei dir sitzen. Und was nutzt dir da Ultra-HD, wenn du, was weiß ich, 1400 mal 2000 Schlag-mich-tot-Pixel durch die fisselige Deutschland-Perücke von der Nachbarin siehst? Die es total pfiffig und lustig fand, diese besondere Größe zu kaufen, ja? Und die sitzt ausgerechnet vor dir. Ja, selbst neben dir wäre in dem Fall schlimm.
4: So viele Leute habe ich ja noch nie in mein Haus gehabt, nicht?
1: Ja. Ja, immer mehr Köpfe und Ärsche, ja, Entschuldigung, die schieben sich halt ins Bild, ja? Will noch jemand eine Frikadelle? Bernd, willst du noch ein Bier? Da hilft auch kein größerer Fernseher, nichts. Ich sag doch, kein Bier für Bernd, ja? Habe ich tausendmal gesagt. Jeder weiß, dass der nach dem dritten Bier nichts mehr halten kann. Steht im 5-Minuten-Takt auf und dann genau im Bild. Neuer Fernseher macht da mal gar nichts. Also ich kauf keinen. Liebe Elektromärkte, ihr könnt euch euren neuen Fernseher zu dem Preis auch in den HDMI-Anschluss schieben, ja? Jetzt gucke ich die Fußball-Weltmeisterschaft auf 50 Zoll ohne Dolby Surround oder doch beim Nachbarn. Der hat nämlich einen neuen Fernseher.
0: Oder auch einfach gar nichts gucken und nur Radio hören, weil wir haben die wichtigsten Infos der Fußball-WM ab morgen hier natürlich auch für euch.
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0: Das Wetter.
1: Wir gucken aufs Wetter bei uns in NRW. Auch der Abend heute bewölkt und teilweise regnerisch. Das zieht sich dann so auch durch die Nacht. Die Werte heute Nacht liegen bei 5 bis 9 Grad. Auch morgen am Donnerstag viele Wolken, immer mal wieder Regen, vereinzelt auch mit Gewitter. 17 bis 19 Grad gibt es dabei morgen.
0: NRW Verkehr.
1: Ein Stau im Moment auf der A1 Köln-Euskirchen zwischen Kreuz Köln-Nord und Köln-Bocklemünd. Nach einem Unfall hier 1 Kilometer Stau. Es dauert 10 Minuten länger im Moment.
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1: Für alle Nachtschichtler, die gerade anfangen, eine gute, ruhige Schicht. Für alle anderen noch einen schönen Abend. Hier ist Thomas Wagner.

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0: Der späte Mittwoch mit ganz neuer Musik hier wieder als nächstes. Mein erster Gedanke war, ach guck mal, Mutter und Tochter. Aber ganz so krass ist es da nicht, ne? Trotzdem überraschend finde ich, Madonna und Sabrina Carpenter haben einen gemeinsamen neuen Song. Also vom Alter her könnte es schon passen mit Mutter und Tochter, aber ich will beide Namen jetzt auch nicht irgendwie kleiner machen oder so. Pop-Ikone und eine der größten Popstars der Welt einfach zusammen rufen gemeinsam zur Liebe auf im neuen Song hier.
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1: Ich bin Thomas Brock. Die Spitzen der schwarz-roten Koalition haben weitere Gespräche mit Arbeitgebern und Gewerkschaften über Reformen in Deutschland vereinbart. Das teilte ein Regierungssprecher nach Beratungen im Kanzleramt mit. Die Vertreter der Regierungskoalition begrüßten die Bereitschaft der Wirtschafts- und Gewerkschaftsvertreter, den Reformprozess konstruktiv zu begleiten, hieß es weiter. Union und SPD wollen bis zur Sommerpause grundlegende Reformen auf den Weg bringen. Bei dem Gespräch im Kanzleramt ging es um die Situation am Arbeitsmarkt, die Stabilität und Sicherung der Sozialversicherungen, Bürokratieabbau und Steuerpolitik. Passend zur Gesundheitsministerkonferenz von Bund und Ländern in Hannover haben tausende Menschen gegen die Sparpläne von Gesundheitsministerin Wagen protestiert. Mehr als 8000 Teilnehmer kamen laut den Veranstaltern zusammen. Die Demonstranten warnten vor Einschnitten in der Gesundheitsversorgung und höhere Belastungen für Versicherte.
2: Wagen stoppen stand auf vielen Schildern. Dazu gab es laute Pfeifkonzerte. Kritisiert werden vor allem höhere Zuzahlungen für Medikamente und geplante Einschränkungen bei der kostenlosen Mitversicherung von Ehepartnern. Die Bundesregierung will damit ein Milliardenloch bei den gesetzlichen Krankenkassen schließen und weitere Beitragserhöhungen verhindern. Die AOK warnt davor, das Sparpaket unter dem Druck der Proteste aufzuweichen. Zoe Tassovali, Redaktion.
1: Bei einem schweren Busunfall in Oberbayern ist ein Kind ums Leben gekommen. Ein Reisebus mit Schulkindern war am Mittag im Landkreis Dachau mit einem Linienbus zusammengestoßen.
3: Unterwegs waren Schülerinnen und Schüler einer zweiten Klasse. Ein Kind starb bei dem Unfall, wie die Polizei am späten Nachmittag bestätigt hat. Weitere Kinder und eine Lehrerin wurden teils schwer verletzt. Die beiden Busse sind bei Hebertshausen in einer Kurve zusammengestoßen. Im Linienbus waren keine Fahrgäste. Beide Busfahrer haben nach dem Unfall freiwillig einen Atemalkoholtest gemacht, der bestätigt hat, dass beide nüchtern waren. Was genau zu dem Unfall geführt hat, ist bislang unklar. Aus München, Oliver Urbanke.
1: Die Bahnstrecke zwischen Lehrte bei Hannover und Berlin wird im kommenden Jahr 10 Monate lang voll gesperrt. Die Komplettsperrung sei vom 5. Februar bis 10. Dezember 2027 geplant, berichtet unter anderem die Hannoversche Allgemeine Zeitung. Ausgetauscht werden sollen demnach unter anderem etliche Weichen und Gleise. Die Deutsche Bahn will darüber bald informieren.
4: Das Wetter. Jetzt in der Nacht ziehen die Regenschauer langsam raus aus NRW, aber dummerweise kommen sie nachher wieder. Ja? Temperaturen aktuell so zwischen 5 und 9 Grad und wie ich gerade schon gesagt habe, also ein paar mehr Wolken kommen im Tagesverlauf nachher rein. Die bringen Regenschauer wieder mit. Es bleibt wolkig, von der Sonne relativ wenig zu sehen und das Ganze bei Temperaturen zwischen 17 und 19 Grad. Am Freitag bleibt es auch bewölkt, bedeckt und es gibt zeitweise immer mal wieder Regenschauer. Das Ganze dann immerhin bis 20 Grad. Na guck.
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5: A45 Dortmund-Hagen zwischen Kreuz Dortmund-Witten und Dortmund-Süd. Dichter Verkehr, 5 Minuten Zeitverlust. Und A46 Heinsberg-Düsseldorf zwischen Kreuzholz und Kapellen. 4 Kilometer stockender Verkehr, 8 Minuten Verzögerung. Wir wünschen allen unterwegs gute Fahrt.
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4: Schöne Nacht mit uns. Wie sieht's bei euch aus? Guckt ihr bei Vox? Sing meinen Song. Diesmal war ja Mark Forster mit dabei. Also Künstler treffen sich, nur kurz zur Erklärung, um die Songs des jeweils anderen zu singen. Und Mark Forster hat einen Song seiner Familie gewidmet. Und wir wissen ja alle, wer gemeint war, ohne dass wir drüber sprechen. Wir sagen ja nicht, dass es Lena war. Er spricht ja gar nicht drüber. Wir hören jetzt Mark Forster mit einem Lied.

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0: Es würde auch zu Niedersachsen passen, ja? Dem sympathischen Bundesland hier um die Ecke. Niedersachsen, huhuhu. Ja, würde ich 10 Millionen nehmen, dann könnt ihr den Slogan haben. Aber jetzt haben sie sich ja schon umentschieden. Ihr habt es wahrscheinlich schon gehört. Wir haben ja gestern auch schon uns ein bisschen drüber lustig gemacht. Wir geben es ganz offen zu. Niedersachsen hat eine neue millionenschwere Standortkampagne, unter anderem mit einem neuen Slogan. Wenn man da auf der Autobahn reinfährt, seht ihr in Zukunft nicht nur die Schilder Niedersachsen, sondern da steht dann darunter Niedersachsen. Das ist groß. So lautet das Motto. Das ist groß. Ja, viele Niedersachsen lachen da selber drüber und sagen, da fehlt ja eigentlich ein Wort. Eigentlich müsste es heißen Niedersachsen. Das Funkloch ist groß. Naja gut. Niedersachsen, das ist groß. So lautet also der Spruch. Und jetzt frage ich euch mal, wie krass haut euch dieser Spruch um? Und naja, geht so.
1: Here we go. Von Null auf Potting.
2: Ich bin's, Laura. Das ist groß. Dinge, die du in Niedersachsen, aber auch im Bett sagen kannst. Was für ein Slogan. Bam, da ist mein Kopf doch glatt geplatzt vor lauter Kreativität. Und die haben dafür echt eine Werbeagentur beauftragt. Wie lief das ab? Saß da so einer von den Werbeleuten auf dem Klo, hat so vor sich hinsiniert und dann kam es ihm plötzlich. Das ist groß. Natürlich.
3: Ich bin genial.
2: Wir machen das oder das mit den Fähnchen. So. Gut, auf der anderen Seite, wenn wir uns den Vorgängerslogan anschauen, kann man nur sagen, es konnte nur besser werden. Niedersachsen. Klar. Ja, klar. Kann man machen, aber dann ist es halt kacke oder groß, wie man in Niedersachsen sagen würde. Okay, ich bin echt ein bisschen zu hart. Der Gedanke dahinter ist ja eigentlich richtig. Mit der neuen Kampagne will sich das Land mutiger und selbstbewusster präsentieren.

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0: Das Wetter.
1: Und auch heute wird das wieder eine wolkige Nacht bei uns. Weitere Schauer gibt es nur noch sehr selten. Gewitter sind auch so gut wie rausgezogen aus NRW. Das Ganze bei Temperaturen zwischen 9 und 5 Grad. Nachher wird es dann leider wieder grau. Hier und da wird es wieder Regenschauer geben und richtig warm wird es auch nicht mehr. Wobei wir erreichen wenigstens noch Temperaturen zwischen 17 und 19 Grad dann.
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2: A3 Oberhausen-Arnheim zwischen Oberhausen-Holten und Kreuz Oberhausen 1 Kilometer Stau. Wir wünschen allen unterwegs gute Fahrt.
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1: Ich weiß nicht, wie es euch geht, aber wenn ich eins hasse, dann sind es Umzüge. Ich hasse das wirklich. Ich habe schon früh angefangen, dass ich gesagt habe, komm, das soll eine Firma machen. Da muss ich nicht immer Freunde fragen, die auch keinen Bock dazu haben, irgendwie den Umzug zu machen. Ist auch blöd alles. Pink wird wahrscheinlich auch jemanden gefragt haben, der das macht. Also rein professionell gefragt haben hier, zieh für mich um. Sie ist ja gerade nach New York gezogen. Gefällt ihr sehr gut. Tochter Willow war schon mit Papa in New York shoppen und ich glaube, die Kreditkarte hat geblüht.

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1: Ich bin Thomas Brock. Das US-Militär hat nach eigenen Angaben auf Befehl von Präsident Trump mit neuen Angriffen auf mehrere Ziele im Iran begonnen. Das sei eine Reaktion auf die ungerechtfertigte und anhaltende Aggression des Irans, teilte das US-Regionalkommando CENTCOM mit. Kurz zuvor hatte Trump bereits weitere Angriffe angekündigt. Iranische Staatsmedien meldeten Explosionen an der Südküste. In der vergangenen Nacht hatte das US-Militär in Sirik am Golf von Oman Angriffe geflogen. Der sogenannte Tankrabatt fällt wie geplant Ende Juni weg. Das haben nach Informationen der Bild die Fraktionen von Union und SPD entschieden. Die Koalition hatte die Spritsteuer im Mai und Juni um knapp 17 Cent pro Liter gesenkt.
2: Der Tankrabatt war von Beginn an für 2 Monate geplant. Zuletzt hatte es aber viele Debatten über eine mögliche Verlängerung gegeben. Jetzt ist das Ende amtlich. Der Rabatt habe gut gewirkt, heißt es aus den Regierungsfraktionen, aber er sei finanzpolitisch nicht sinnvoll. Man könne es sich in der aktuellen Lage nicht leisten, Schulden dafür aufzunehmen. Damit dürften die Preise an den Zapfsäulen ab Juli wieder nach oben gehen und das kurz vor den Sommerferien. Ursula Winkler, Nachrichtenredaktion.
1: Die Spitzen der schwarz-roten Koalition haben weitere Gespräche mit Arbeitgebern und Gewerkschaften über Reformen in Deutschland vereinbart. Das teilte ein Regierungssprecher nach Beratungen im Kanzleramt mit. Die Vertreter der Regierungskoalition begrüßten die Bereitschaft der Wirtschafts- und Gewerkschaftsvertreter, den Reformprozess konstruktiv zu begleiten, hieß es weiter. Union und SPD wollen bis zur Sommerpause grundlegende Reformen auf den Weg bringen. Bei dem Gespräch im Kanzleramt ging es um die Situation am Arbeitsmarkt, die Stabilität und Sicherung der Sozialversicherungen, Bürokratieabbau und Steuerpolitik. Bei einem schweren Busunfall in Oberbayern ist ein Kind ums Leben gekommen. Ein Reisebus mit Schulkindern war am Mittag im Landkreis Dachau mit einem Linienbus zusammengestoßen.
3: Unterwegs waren Schülerinnen und Schüler einer 2. Klasse. Ein Kind starb bei dem Unfall, wie die Polizei am späten Nachmittag bestätigt hat. Weitere Kinder und eine Lehrerin wurden teils schwer verletzt. Die beiden Busse sind bei Hebertshausen in einer Kurve zusammengestoßen. Im Linienbus waren keine Fahrgäste. Beide Busfahrer haben nach dem Unfall freiwillig einen Atemalkoholtest gemacht, der bestätigt hat, dass beide nüchtern waren. Was genau zu dem Unfall geführt hat, ist bislang unklar. Aus München, Oliver Urbanke.
4: Das Wetter. Eine relativ wolkige Nacht liegt da gerade vor uns. Die Schauer sind aber jetzt so langsam aus NRW rausgezogen. Wenn dann nur noch vereinzelt, so kleinere Schauer. Nachher kommen aber neue Regenwolken zu uns rein. Die bringen auch wieder Schauer mit im Tagesverlauf. Und dann erreichen wir Temperaturen so zwischen 17 und 19 Grad. Und auch am Freitag bleibt es stark bewölkt. Und auch da wird es immer wieder Regenschauer geben. Aber zumindest erreichen wir am Freitag mal die 20 Grad Marke.
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5: A3 Oberhausen-Arnheim. Zwischen Oberhausen-Holten und Kreuz Oberhausen 1 Kilometer Stau. Wir wünschen allen unterwegs gute Fahrt.
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4: Wenn ihr gerade in der Nachtschicht seid, was weiß ich, im Altenheim, im Krankenhaus oder so, ihr hört ein bisschen Radio, damit ihr ja nicht einschlaft, ja? Und gerade ist mal ruhig. Keiner nervt, keiner klingelt, sondern ihr habt mal Zeit für euch. Einfach mal durch die leeren Gänge tanzen. Warum nicht? Ich gönne euch das. Bebe Rexha jetzt dazu mit New Religion.

0: Toto und Hold the Line hier bei uns. Schöne Nacht. Seid ihr auch vom Wetter derzeit so angenervt? Ich meine, wir haben Anfang Juni. Gefühlt sind wir doch schon im Sommer, aber es ist eher Herbst oder was. Aber wir sind nicht alleine. Er ist auch genervt.
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3: Ja, nee, ist klar.
4: Guck doch mal raus. Da hat er mit Sommer nichts zu tun. Dann nennt sich Arbeitsverweigerung, mein lieber Sommer. Ja, alles natürlich nur Theorie. Die Grillsaison ist da im Prinzip schon seit 3 Monaten im vollen Gange. Und jedes Jahr der gleiche Witz. Mann mit Grill sucht Frau mit Kohle. Aber irgendwie ist es ja auch immer ein gutes Gefühl, wenn freitagsabends der Geruch von Holzkohle so in der Luft hängt. Ja, kennt auch jeder, das ist Kulturgut. Nicht zu verwechseln mit Grillgut. Und machen wir uns nichts vor, wenn du heute Abend irgendwo auf der Terrasse sitzt und vor dir steht eine gut gefüllte Flasche Hela-Ketchup, ja, dann hat dein innerer Sommer doch schon längst angefangen. Ab jetzt sind kurze Hosen erlaubt, auch bei Männern. Aber Vorsicht, aber, man muss die Beine dafür haben als Mann. Wenn du so richtige Altherrensticken in RAL 9000 Polarweiß hast, ja, dann lieber nochmal drüber nachdenken, ob man der Allgemeinheit und dem Straßenbild wirklich hilft. Wie geht nochmal der kategorische Imperativ von Immanuel Kant? Man soll so handeln, dass man will, dass es Gesetz für alle wird. Ne? Ja, bäm. Zu Deutsch heißt das, geh einer nicht auf den Sack, auch nicht optisch. Na bitte, ganz einfach.
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1: Jetzt in der Nacht ziehen die Regenschauer langsam raus aus NRW, aber dummerweise kommen sie nachher wieder. Ja? Temperaturen aktuell so zwischen 5 und 9 Grad und wie ich gerade schon gesagt habe, also ein paar mehr Wolken kommen im Tagesverlauf nachher rein. Die bringen Regenschauer wieder mit. Es bleibt wolkig, von der Sonne relativ wenig zu sehen und das Ganze bei Temperaturen zwischen 17 und 19 Grad. Am Freitag bleibt es auch bewölkt, bedeckt und es gibt zeitweise immer mal wieder Regenschauer. Das Ganze dann immerhin bis 20 Grad. Na guck.
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2: A3 Oberhausen-Arnheim zwischen Oberhausen-Holten und Kreuz Oberhausen. 1 Kilometer Stau. Wir wünschen allen unterwegs gute Fahrt.
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1: Schöne Nacht mit uns. Ich weiß nicht, wart ihr bei Rock am Ring? Vor allen Dingen Rock, ne? Ja, wenn, dann muss man das cool aussprechen. Rock am Ring, ja. Dann habt ihr die wahrscheinlich gesehen, großer Headliner in diesem Jahr bei Rock am Ring. Linkin Park. Jetzt hören wir sie mit Numb. Und rocken durch diese Nacht.

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0: die Kingston Town. 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Ich würde mal behaupten, die meisten werden sagen, ja, ich bin da schon ganz gut. 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
0: 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Und wo wir gerade bei der Fußball-WM sind, es wird hier eine Halbzeitshow im Finale geben und diese Band, die jetzt kommt, die bestreitet unter anderem diese Halbzeitshow. Hier sind BTS.
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1: Ich bin Thomas Brock. Das iranische Militär hat die Straße von Hormuz als Reaktion auf die jüngsten US-Angriffe nach eigenen Angaben komplett gesperrt. Jedes Schiff, das die Meerenge zu passieren versuche, werde angegriffen, hieß es in einer Erklärung. Kurz darauf berichtete der staatliche Rundfunk bereits, dass zwei Schiffe beschossen worden seien. Das US-Militär hatte zuvor auf Befehl von Präsident Trump mit neuen Angriffen auf Ziele im Iran begonnen. Iranische Staatsmedien meldeten Explosionen in mehreren Hafenstädten entlang der Südküste. Der sogenannte Tankrabatt fällt wie geplant Ende Juni weg. Das haben nach Informationen der Bild die Fraktionen von Union und SPD entschieden. Die Koalition hatte die Spritsteuer im Mai und Juni um knapp 17 Cent pro Liter gesenkt.
2: Der Tankrabatt war von Beginn an für 2 Monate geplant. Zuletzt hatte es aber viele Debatten über eine mögliche Verlängerung gegeben. Jetzt ist das Ende amtlich. Der Rabatt habe gut gewirkt, heißt es aus den Regierungsfraktionen, aber er sei finanzpolitisch nicht sinnvoll. Man könne es sich in der aktuellen Lage nicht leisten, Schulden dafür aufzunehmen. Damit dürften die Preise an den Zapfsäulen ab Juli wieder nach oben gehen und das kurz vor den Sommerferien. Ursula Winkler, Nachrichtenredaktion.
1: Die Spitzen der schwarz-roten Koalition haben weitere Gespräche mit Arbeitgebern und Gewerkschaften über Reformen in Deutschland vereinbart. Das teilte ein Regierungssprecher nach Beratungen im Kanzleramt mit. Die Vertreter der Regierungskoalition begrüßten die Bereitschaft der Wirtschafts- und Gewerkschaftsvertreter, den Reformprozess konstruktiv zu begleiten, hieß es weiter. Union und SPD wollen bis zur Sommerpause grundlegende Reformen auf den Weg bringen. Bei dem Gespräch im Kanzleramt ging es um die Situation am Arbeitsmarkt, die Stabilität und Sicherung der Sozialversicherungen, Bürokratieabbau und Steuerpolitik. Heute Abend startet die Fußball-Weltmeisterschaft in Kanada, Mexiko und den USA. Die große Eröffnung ist in Mexiko-Stadt im Aztekenstadion. Im Auftaktspiel trifft Co-Gastgeber Mexiko auf Südafrika.
3: Eine Megashow soll die Fans vor dem Anpfiff in Stimmung bringen. Popstar Shakira will erstmals den WM-Song Die Die live präsentieren. Mögliche Gewitter und radikale Lehrerproteste überschatten jedoch den Start des Turniers. Die Zufahrtsstraßen zum Stadion sind weitgehend abgesperrt. Auch die Fanmeile im historischen Zentrum